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1: Ich bin Katrin Müller. Feierlich haben die USA 25 Jahre nach den 9/11-Terroranschlägen der Opfer gedacht. Im Zentrum der Gedenkveranstaltungen standen die Orte, die damals angegriffen wurden. Das World Trade Center in New York und das Pentagon bei Washington, sowie ein Feld im US-Bundesstaat Pennsylvania, auf das ein Flugzeug abgestürzt war.
2: Niemand wird je vergessen, wo er oder sie zum Zeitpunkt der Terrorattacken gerade war. Und kaum einer, der sie erlebt hat, kann glauben, dass die Tragödie schon ein Vierteljahrhundert zurückliegt. Sie hat die Welt verändert. Präsident Trump sprach bei einer Gedenkveranstaltung am Pentagon. Man müsse im Terrorkampf stark und entschlossen bleiben, sagte er. An Ground Zero in New York war Trump mit seiner politischen Rede nicht willkommen. Dort gab es Schweigeminuten, Musik, Gesang, Glockenläuten und das traurige Verlesen der Namen tausender Opfer. Aus den USA, Tina Eck.
1: Gesundheitsminister Lindemann will die Pflege in Deutschland grundlegend umbauen. Der Frankfurter Allgemeinen Zeitung sagte er, bleibt das System so wie heute, droht ihm in den 30er Jahren der Kollaps. Eine Expertenkommission soll deshalb Vorschläge für eine große Reform machen.
3: Die Reform soll dann schon im kommenden Jahr greifen. In der Kommission will Lindemann auch unabhängige Fachleute und Wissenschaftler an einen Tisch holen. Gleichzeitig drängt aber ein akutes Geldproblem. Der Pflegeversicherung fehlen im kommenden Jahr voraussichtlich 8 Milliarden Euro. Deshalb arbeitet die Koalition bereits an einem ersten Reformpaket. Es soll die Ausgaben bremsen und mehr Geld ins System bringen, möglichst ohne die Beiträge für alle anzuheben. Zoe Tassovali, Nachrichtenredaktion.
1: US-Präsident Donald Trump kommt heute zu seinem zweitägigen Irlandbesuch in Dublin an. In der irischen Hauptstadt sind unter anderem Gespräche geplant. Zentraler Anlass der Reise ist jedoch das Golfturnier Irish Open, das auf Trumps Golfressort im westirischen Dunberg stattfindet. Gegen Trumps Besuch sind auch Proteste geplant. Zum Sport. In der Bundesliga hat der FC Schalke 04 den ersten Sieg seit Mai 2023 gefeiert. Der Aufsteiger aus Gelsenkirchen gewann gegen Union Berlin mit 3:1. Und Tennisstar Alexander Zverev ist bei den US Open ins Finale gestürmt und hat die große Chance auf seinen zweiten Grand-Slam-Triumph. Der French Open-Sieger bezwang im Halbfinale den russischen Außenseiter Karen Khachanov nervenstark in 3 Sätzen.
0: Soweit das Neueste. 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
1: Zum Wetter, die aktuelle Vorhersage des Deutschen Wetterdienstes. Die Nacht über im Norden oft wolkig, mit nachlassenden Schauern, im Süden teils klar. Örtlich bildet sich Nebel. Die Temperaturen sinken auf 15 bis 4 Grad. Tagsüber wird es im Süden freundlich bis sonnig, sonst wechselnd bewölkt. An der Nordsee fällt etwas Regen. Die Höchstwerte liegen zwischen knapp 20 und 27 Grad. Am Sonntag wird es vielerorts regnerisch, im Westen und in der Mitte zeitweise kräftiger, bei 19 bis 26 Grad.
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1: Ich bin Katrin Müller. US-Präsident Trump wird an diesem Wochenende in Irland erwartet. Bei dem Besuch ab heute stehen nicht nur politische Gespräche auf dem Programm. Trump ist auch zu Gast bei einem Golfturnier.
2: Zunächst will Trump in Dublin die irische Präsidentin Catherine Conley und Premierminister Micheál Martin treffen. Im Mittelpunkt seiner Reise steht aber auch der Golfsport. Am Sonntag besucht der US-Präsident die Schlussrunde der Irish Open auf seinem eigenen Golfresort in Doonbeg. Sein Besuch wird von Protesten begleitet. In Dublin und in Doonbeg sind Demonstrationen angekündigt. Die irische Polizei sprach vorab von einem der komplexesten Sicherheitseinsätze, die sie je durchgeführt habe. Aus London, Philipp Detlefs.
1: In gut einer Woche wird in Mecklenburg-Vorpommern und in Berlin eine neue Landesregierung gewählt. In Mecklenburg-Vorpommern können den Umfragen zufolge AfD und SPD mit vielen Stimmen rechnen. In Berlin Linke und CDU. Das unterstreichen auch aktuelle Daten unter anderem aus dem ZDF-Politbarometer.
3: Auf 37% kann die AfD dem aktuellen ZDF-Politbarometer zufolge in Mecklenburg-Vorpommern hoffen. 3 Punkte dahinter liegt die SPD von Ministerpräsidentin Schwesig. Sie zieht, viele im Land vertrauen ihr und wollen sie wieder als Landeschefin. In Berlin kommt die Linke den ZDF-Zahlen nach auf 23% und damit auf Platz 1. Es folgt die CDU mit 21%. Gewählt wird in Mecklenburg-Vorpommern und der Hauptstadt am 20. September. Lea Matschullert. Nachrichtenredaktion.
1: Feierlich haben die USA 25 Jahre nach den 9/11-Terroranschlägen der Opfer gedacht. Im Zentrum der Gedenkveranstaltungen die Orte, die damals angegriffen wurden. Das World Trade Center in New York und das Pentagon bei Washington sowie ein Feld im US-Bundesstaat Pennsylvania, auf das ein Flugzeug abgestürzt war. Zum Fußball. In der Bundesliga hat der FC Schalke 04 den ersten Sieg seit Mai 2023 gefeiert. Der Aufsteiger aus Gelsenkirchen gewann gegen Union Berlin mit 3:1. Und Tennisstar Alexander Zverev ist bei den US Open ins Finale gestürmt und hat die große Chance auf seinen zweiten Grand Slam-Triumph. Der French Open-Sieger bezwang im Halbfinale den russischen Außenseiter Karen Khachanov nervenstark in 3 Sätzen. Am Sonntag geht es für Zverev dann um den Titel.
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1: Zum Wetter, die aktuelle Vorhersage des Deutschen Wetterdienstes. Meist trocken und klarer Himmel, teilweise wolkig, im Norden lassen die Schauer nach. Stellenweise kann sich Nebel bilden. Unter Wolken Tiefstwerte zwischen 15 und 9 Grad, sonst geht's bis auf 4 Grad runter. Den Tag über im Süden heiter bis sonnig und trocken, sonst wechselnd bewölkt, teils dichter Hochnebel. An der Nordsee kann es immer mal tröpfeln. Die Temperatur steigt auf 20 Grad an der See und bis auf 27 Grad am Oberrhein.
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1: Ich bin Katrin Müller. Feierlich haben die USA 25 Jahre nach den 9-11-Terroranschlägen der Opfer gedacht. Im Zentrum der Gedenkveranstaltungen standen die Orte, die damals angegriffen wurden. Das World Trade Center in New York und das Pentagon bei Washington, sowie ein Feld im US-Bundesstaat Pennsylvania, auf das ein Flugzeug abgestürzt war.
2: Niemand wird je vergessen, wo er oder sie zum Zeitpunkt der Terrorattacken gerade war. Und kaum einer, der sie erlebt hat, kann glauben, dass die Tragödie schon ein Vierteljahrhundert zurückliegt. Sie hat die Welt verändert. Präsident Trump sprach bei einer Gedenkveranstaltung am Pentagon. Man müsse im Terrorkampf stark und entschlossen bleiben, sagte er. An Ground Zero in New York war Trump mit seiner politischen Rede nicht willkommen. Dort gab es Schweigeminuten, Musik, Gesang, Glockenläuten und das traurige Verlesen der Namen tausender Opfer. Aus den USA, Tina Eck.
1: Gesundheitsminister Lindemann will die Pflege in Deutschland grundlegend umbauen. Der Frankfurter Allgemeinen Zeitung sagte er, bleibt das System so wie heute, droht ihm in den 30er Jahren der Kollaps. Eine Expertenkommission soll deshalb Vorschläge für eine große Reform machen.
3: Die Reform soll dann schon im kommenden Jahr greifen. In der Kommission will Lindemann auch unabhängige Fachleute und Wissenschaftler an einen Tisch holen. Gleichzeitig drängt aber ein akutes Geldproblem. Der Pflegeversicherung fehlen im kommenden Jahr voraussichtlich 8 Milliarden Euro. Deshalb arbeitet die Koalition bereits an einem ersten Reformpaket. Es soll die Ausgaben bremsen und mehr Geld ins System bringen, möglichst ohne die Beiträge für alle anzuheben. Zoeta Sovali, Nachrichtenredaktion.
1: US-Präsident Donald Trump kommt heute zu seinem zweitägigen Irlandbesuch in Dublin an. In der irischen Hauptstadt sind unter anderem Gespräche geplant. Zentraler Anlass der Reise ist jedoch das Golfturnier Irish Open, das auf Trumps Golfressort im westirischen Dunberg stattfindet. Gegen Trumps Besuch sind auch Proteste geplant. Zum Sport. In der Bundesliga hat der FC Schalke 04 den ersten Sieg seit Mai 2023 gefeiert. Der Aufsteiger aus Gelsenkirchen gewann gegen Union Berlin mit 3:1. Und Tennisstar Alexander Zverev ist bei den US Open ins Finale gestürmt und hat die große Chance auf seinen zweiten Grand-Slam-Triumph. Der French Open-Sieger bezwang im Halbfinale den russischen Außenseiter Karen Khachanov nervenstark in 3 Sätzen.
0: Soweit das Neueste. 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
1: Zum Wetter, die aktuelle Vorhersage des Deutschen Wetterdienstes. Meist trocken und klarer Himmel, teilweise wolkig, im Norden lassen die Schauer nach. Stellenweise kann sich Nebel bilden. Unter Wolken Tiefstwerte zwischen 15 und 9 Grad, sonst geht's bis auf 4 Grad runter. Den Tag über im Süden heiter bis sonnig und trocken, sonst wechselnd bewölkt, teils dichter Hochnebel. An der Nordsee kann es immer mal tröpfeln. Die Temperatur steigt auf 20 Grad an der See und bis auf 27 Grad am Oberrhein.
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1: Ich bin Uli Reitinger. In vielen Großstädten explodieren die Mieten und es werden auch immer wieder Fälle gemeldet, in denen Vermieter ihren Mietern zu viel Geld abknöpfen. Justizministerin Hubig will härter dagegen vorgehen und die Mietpreisbremse wirklich scharf schalten, sagte sie den Zeitungen der Funke Mediengruppe.
2: Vermieter, die gegen die Mietpreisbremse verstoßen, müssen dem Mieter momentan nur das zu viel gezahlte Geld zurückerstatten, sagt Ministerin Hubig. Ihrer Meinung nach reicht das nicht. Es gäbe noch zu viele Möglichkeiten, die Mietpreisbremse auszuhebeln, so Hubig. Vor allem bei Kurzzeitvermietungen und der Vermietung von möblierten Wohnungen. Wie die Gesetzeslücken geschlossen werden können, dazu soll eine Expertengruppe Vorschläge machen. Vermietern könnten dann zum Beispiel Bußgelder drohen, wenn sie gegen die Mietpreisbremse verstoßen. Katrin Müller, Nachrichtenredaktion.
1: Die USA haben 25 Jahre nach den Terroranschlägen vom 11. September 2001 der fast 3000 Todesopfer gedacht. In New York verlasen Angehörige am Ground Zero die Namen der Getöteten. Erstmals wurde auch mit einer eigenen Schweigeminute an spätere Opfer der gesundheitlichen Folgen erinnert. Präsident Trump nahm an der Gedenkfeier am Pentagon teil und verteidigte dort den Irankrieg. Kinotickets sind teurer geworden, umso mehr lohnt sich dieses Wochenende für Kinofans. Beim sogenannten Kinofest kosten Karten für viele Filme heute und morgen nur 5 Euro.
3: Mehr als 700 Kinos in ganz Deutschland machen mit beim Kinofest. Teilweise mit Sondervorstellungen von Filmklassikern, Previews kommender Filme und extra bunten Aktionen drumherum. Auch wer große Sommerblockbuster wie die Odyssee oder den neuen Spider-Man-Film oder gehypte Horrorhits wie Obsession noch nicht gesehen hat, kann das jetzt für 5 Euro. Für Romantiker gibt's aktuell Komödien wie Finding Emily oder One Night Only und für Kinder zum Beispiel Toy Story 5, Paw Patrol oder den neuesten Minions-Film. Onni Tochau, Nachrichtenredaktion.
1: Zum Sport. Tennisprofi Alexander Zverev steht im Finale der US Open. Er besiegte im Halbfinale den russischen Außenseiter Karen Khachanov in 3 Sätzen. Im Finale trifft Zverev am Sonntagabend auf den Weltranglisten 9. Ben Shelton aus den USA. Und im Freitagsspiel der Fußball-Bundesliga hat der FC Schalke seinen ersten Bundesligasieg seit fast 3,5 Jahren eingefahren. Die Schalker setzten sich beim 1. FC Union Berlin mit 3:1 durch.
0: Soweit das Neueste. 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
1: Das Wetter, die aktuelle Vorhersage des Deutschen Wetterdienstes. Im Süden scheint den ganzen Tag die Sonne und es bleibt trocken. Im Rest des Landes ziehen immer mal wieder ein paar Wolken durch, regnen soll es aber kaum. Im Nordwesten ziehen dann gegen Abend Regenschauer durch. 20 Grad werden es maximal an den Küsten und bis zu 27 Grad am Oberrhein. Morgen dann so ziemlich überall durchwachsener, vom Westen bis in die Mitte teils kräftige Regenfälle. Die ziehen später auch in den Südosten. Die Temperatur steigt auf Werte zwischen 19 und 26 Grad.
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5: Einen schönen Samstagmorgen, es ist kurz nach 6. Schön, dass Sie dabei sind. Hier ist News Radio. Ich bin Alex Purucker, wünsche Ihnen erstmal ein schönes Wochenende. Ich bin mir sicher, Sie haben es sich verdient und ich darf schon mal eine Ankündigung machen, ohne zu viel zu verraten. Wir von News bereiten gerade was ganz Besonderes vor. Es wird großartig, es wird der Oberhammer. Und es dauert nicht mehr lange, denn lassen wir in der Tat die große Katze aus dem Sack. Sie können sich jetzt schon mal drauf freuen, das kann ich Ihnen verraten. Das heißt, bleiben Sie einfach bei uns, hören Sie aufmerksam News, das Radio, schauen Sie gerne News Live. Bald die große Verkündigung und jetzt hinein in den Tag mit einer Frau, die Schwung gibt. Hier ist Jennifer Lopez, let's get loud.
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1: Wohl größte und gefährlichste deutsche Schwäche war es schon immer, unsere nationalen Irrwege für moralische Überlegenheit und geistige Vorherrschaft zu halten und fest daran zu glauben, einen übernatürlichen Willen zu erfüllen. Im Gedicht Deutschlands Beruf von Emanuel Geibel hieß es bereits 1861, klarer Geist und scharfer Hieb zügeln dann aus starker Mitte jede Sehnsucht, wilden Trieb und es mag am deutschen Wesen einmal noch die Welt genesen. Nur die letzte dieser Zeilen schaffte es zu mahnendem Ruhm, doch es sind auch die Worte davor, die aktueller kaum sein könnten. Der Geist und der scharfe Hieb der autoritären Obrigkeit sollen aus der sogenannten politischen Mitte heraus den wilden Trieb der Selbstsucht, also der individuellen Freiheit, zügeln. Der Bürger im Dienste der Herrschenden, geschrumpft zum stets folgsamen, gehorsamen Erfüllungsgehilfen, der bloß der Ideologie des Staates dient. Es ist ein Gedicht, das in Knechtschaft und Kollektivismus mündet. Niemand ist frei allein, frei sind wir nur im Wir, sagte die große Vorsitzende der Grünen Partei, Franziska Brandner, vor wenigen Wochen und die politisch-mediale Elite dieses Landes, sie applaudierte. Das Heil im Kollektiv ist leider die ewige Verlockung der Deutschen, die den Sozialismus im Herzen tragen. Es gab nie einen deutschen Irrweg, nie eine deutsche Diktatur, nie eine deutsche Selbstzerstörung, nie einen deutschen Niedergang ohne Sozialismus. Und so ist es leider auch heute wieder. Die in Deutschland vorherrschende, in der Politik geradezu allmächtige Ideologie ist der Sozialismus der Grünen Partei, kombiniert mit der grenzenlos planwirtschaftlichen Staatsgläubigkeit, dem Neid, der Leistungsfeindlichkeit, dem linken unbändigen Hass auf Eigentum und Wohlstand und dem unendlich gierigen Umverteilungswahn der SPD und ihrer linken Freunde und Genossen. Für unsere ruinöse und zerstörerische Klima- und Energiepolitik werden wir auf der ganzen Welt verlacht. Aber weite Teile der deutschen Medien werden nicht müde zu berichten, dass wir ein globales Vorbild der ökologischen Tugendhaftigkeit sind. Millionen Deutsche sind noch immer gefangen in einer nie endenden Beschallungsschleife der öffentlich-rechtlichen Propaganda. Fast 50% der CDU-Wähler sind mit der Arbeit von Friedrich Merz zufrieden. Da muss man sich schon fragen, was das für Leute sind. Sie wählen das eine, bekommen von allem das exakte Gegenteil und sagen, finde ich auch nicht schlecht. Dass die Linken mit ihren so lächerlichen wie gefährlichen Ideen so sind, wie sie sind, das ist nicht überraschend. Sie waren immer so und werden immer so sein. Sie haben viel Pech beim Denken, wie man früher mal sagte. Aber dass Friedrich Merz sich aus schierer Machtgeilheit freiwillig zum Häuptling der Verlachten gemacht hat, ist unverzeihlich. In der Geschichte der Bundesrepublik gab es keinen so konsequenten Ermöglicher radikal linker Politik wie Friedrich Merz. Man darf niemals vergessen, ohne Friedrich Merz und die CDU wären linke Ideen einfach nur verrückte, aber folgenlose eben Ideen. Mit Friedrich Merz und der CDU werden diese Ideen aber geradezu zur Doktrin. Sie müssen sklavisch erfüllt und umgesetzt werden, um die so irrationalen wie selbstherrlichen inneren Schreckgespenster des Friedrich Merz zu bändigen und zu vertreiben. Merz nämlich sieht sich als deutscher Schicksalskanzler, dessen heilige Mission es ist, das Land vor dem Vierten Reich zu bewahren. Dabei zieht er historische Linien von sagenhafter Plumpheit. Mal lastet mehr auf ihm als auf Adenauer. Mal wähnt er sich im epochalen Ring mit düsteren Schicksalsmächten, die aus ihm einen neuen von Papen machen wollen. Dabei verfällt er voll und ganz dem unheilvollen Markenzeichen aller linken Politik, dem totalen Relativismus. Für Merz ist alles Hitler, also nichts mehr wirklich Hitler. Er hat es sogar gewagt, was für Bürgerliche stets undenkbar schien, nämlich Auschwitz als Wahlkampfslogan, der Holocaust als Anti-AfD-Pointe, während er gleichzeitig dem Staat der Juden die Waffenhilfe verweigerte, als die sich gegen einen bestialischen Feind, die wahren geistig-terroristischen Erben der deutschen Totenkopfverbände zur Wehr setzen und dabei auch noch deutsche Staatsbürger, deutsche Juden, aus den unterirdischen Lagern der Hamas befreien mussten. Die Lehren aus unserer Geschichte unterwirft Friedrich Merz nach Belieben. seinen Tagesinteressen. Mal umarmt er den Sozialismus, mal verrät er die engsten Verbündeten im Kampf zwischen dem freien Westen und der Barbarei des Islamismus. Mit seiner stattlichen Größe ist Friedrich Merz ein weithin sichtbares, herablassendes Irrlicht. Sein letzter Ausweg in seinem Versagen ist die Schamlosigkeit. Er ist zum leidenschaftlichen, vollkommen ungenierten Märchenerzähler in eigener Sache geworden. So sehr, dass ihm gelingt, was in Deutschland doch stets unmöglich schien. Die Menschen haben nicht nur den Respekt vor ihm, vor Friedrich Merz, längst verloren, sie verlieren den Respekt vor dem Amt des Bundeskanzlers, was nur noch als Wanderzirkus erscheint. Merz zieht durchs Land und blamiert sich. Er beschwört eine linke Politik, die vor unseren Augen scheitert, die nur scheitern kann, weil linke Politik ein Naturgesetz ist wie die Schwerkraft. Es geht immer, immer nach unten.
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2: Diese Sendung, diese Seelsorgeveranstaltung, Telefonseelsorge, wurde auf allen 3 Frequenzen des Deutschlandfunks ausgestrahlt. Ja, also Deutschlandfunk Nova, Deutschlandfunk Kultur und Deutschlandfunk. Also man wollte durchaus sicher gehen, dass man da einfach so viele Menschen wie möglich erreicht. Also ich weiß nicht, ob es das überhaupt schon mal in Deutschland gegeben hat, dass man da alle 3 Frequenzen ausstrahlt, um sozusagen den Menschen zu vermitteln, wir haben hier panische Angstanrufe. Und das Zweite, was interessant ist, im Wahlkampf, während des Wahlkampfs wurde immer erzählt, in Sachsen-Anhalt gibt's doch gar keine Ausländer. Worüber regen die sich auf bei der AfD? Jetzt, wo die AfD gewonnen hat, ist der neue Spin, alle Ausländer in Sachsen-Anhalt leben jetzt in Angst.
3: Und zu dieser Angstmanufaktur zählt natürlich auch ein Umstand, den wir schon kennen, ideologische Kreislaufwirtschaft, nenne ich das gerne. 2 Stunden Politik-Podcast, Seelentrösten für alle, die vor der AfD Angst haben. Dann rief auch jemand an, eine besorgte Anhörerin, und es war dann, oh Wunder, eine Grüne, Frau Maybrit Schulte. Hören wir auch da mal rein.
4: Ich verstehe es nicht mit meinem gesunden, hoffe ich doch, Menschenverstand, warum die CDU nicht über ihren Schatten springen kann und mit den Linken zusammenarbeiten, koalieren möchte. Denn für mich betrachtet ist die Linke, also ich bin bei den Grünen, also klar bin ich den Linken auch nicht so abgeneigt, aber die Linke ja das definitiv viel kleinere Übel als die AfD, gerade mit der Geschichte Deutschlands im Hintergrund.
3: Ich bin bei den Grünen, hat sie noch gesagt. Und da ist die Linke das kleinere Übel. Bei der Geschichte Deutschland, würde ich mal sagen, da könnte man auch an die Geschichte der SED zum Beispiel denken.
2: Ja, und an den Antisemitismus in der Linkspartei. Also die Linkspartei, die SED, hat auch schon immer mit PLO und antisemitischen, antijüdischem Terrorismus zusammengearbeitet. Und diese Tradition, diese blutige antisemitische, antijüdische, antiisraelische Tradition, setzt die Linkspartei ja jetzt fort. Das, was wir hier in Berlin erleben, ist einfach ein Hamas-Wahlkampf. Also hier geht es in 2 Wochen um die Frage, ob Hamas zumindest die Stadt mitregiert, um nichts anderes. Ja, die Linksjugend klebt hier Aufkleber von so kleinen vermummten Kätzchen mit Kalaschnikow und Palästinenserflagge. Das ist der Terrorstil vom Bataclan. Das steht hier zur Wahl. Das könnte hier die Mehrheit gewinnen. Die Linkspartei ist die Partei des Judenhasses in Deutschland. Also wenn die Dame von den Grünen, natürlich in ihrer geschlossenen Warnwelt kriegen die das alle nicht mehr mit, aber wenn sie Sorgen vor der deutschen Geschichte hat, dann sollte sie sich vielleicht doch mal kurz anschauen, wie die Linkspartei mit dem islamistischen Terrorismus sympathisiert.
5: Und die deutsche Geschichte herbeizuziehen, ist ja vollkommen richtig. Da mache ich ja auch mit. Und ich verstehe ja auch alle, die sagen, nach allem, was gewesen ist vor 80 Jahren, müssen wir sehr aufpassen. Bloß der Vergleich zwischen NSDAP und der AfD, der hinkt nicht nur, sondern der ist aberwitzig. Und der ist, mir kann es immer wieder nur sagen, eine unfassbare Verharmlosung einer Partei, der NSDAP, die schon im Programm hatte, die osteuropäischen Völker auszulöschen, alle Juden zu ermorden und die Welt zu erobern. Davon findet sich im Parteiprogramm der AfD nichts, glücklicherweise.
3: Umso verdächtiger.
5: Und jetzt kommt der nächste, Julian sagt, jetzt kommt immer das nächste Argument, dass zum Beispiel auch der Spitzenkandidat der CDU in Berlin, Stefan Evers, im Munde führt, der dann sagt, ja, haha, das ist ja gerade die perfekte Tarnung, denn die haben das alle im Hinterkopf. Bloß, das kann ich immer sagen. Und dann kann ich auch ein paar Zitate heranziehen von AfD-Politikern, die etwas unappetitlich sind. In der Tat, muss ich sagen, da gibt es einen ganz starken, unangenehmen rechten Rand, aber den habe ich nicht rechts, aber den habe ich in anderen Parteien ja auch. Da ziehe ich jetzt Zitate heraus, bei der Linksjugend oder bei der grünen Jugend, da falle ich ja tot um. Das hat ja mit Demokratie überhaupt nichts zu tun. Da müsste ich den Verfassungsschutz aber gleich persönlich anrufen. Das macht ja dann aber gar keiner. Bei der AfD zieht man sich die Zitate so zurecht, dass man sagt, das Programm ist ja nur eine Tarnung. Also der Verweis auf der Geschichte, ja klar, bin ich immer dabei, bloß das zieht hier nicht, denn die AfD ist nicht die NSDAP und jeder Vergleich führt ins Leere und ist auch eine bösartige Unterstellung. Wenn man sich anschaut, was die AfD-Politiker leisten, auch schon jetzt in den Parlamenten, in den Kommunen, wo sie überall schon zusammenarbeiten mit der CDU, auch mit anderen. Und wir haben ja heute in den Schlagzeilen auch, dass in Sachsen-Anhalt ein Landrat der SPD das Ende der Brandmauer fordert, also alle, die noch, die ein bisschen vernünftig sind, kommen ja jetzt auch aus der Deckung. dieser Vergleich ist eben falsch und wir müssen, und das sei immer wieder gesagt, wir müssen in der Lage sein, in Deutschland auch nach unserer deutschen Geschichte eine demokratische Rechte zuzulassen, so wie in allen anderen Ländern auch, weil das gehört zum demokratischen Spektrum dazu. In einem Parlament in dieser Welt gibt es eben nicht nur Linke und das müssen die Linken und Grünen mal verstehen.
3: Damit haben aber viele Grüne und Linke und damit sind wir wieder beim öffentlich-rechtlichen Rundfunk große Probleme. Legion ist die Zahl der öffentlich-rechtlichen Journalisten, die sich nun öffentlich aufgeregt haben, ob im Sorgentelefon beim Deutschlandfunk oder direkt auf ihren Social-Media-Kanälen. Da wäre zum Beispiel der ehemalige Moderator des Politikmagazins Monitor, jetzige Leiter des ARD-Studios Nairobi, Georg Restle. Er schreibt, er schäme sich für, Zitat, die 44% in Sachsen-Anhalt, die Rechtsextremisten in Deutschland wieder an die Macht bringen wollen. Also Herr Restle schämt sich aus Nairobi für Sachsen-Anhalt. Und ZDF-Fernsehclown Jan Böhmermann, immer noch sehr aktiv aktivistisch unterwegs, schreibt, Zitat, das Abgucken bei den Rechtsextremen, so seine Formulierung, durch andere Parteien haben zu diesem Ergebnis geführt. Andere Parteien sind also schuld. Und Phoenix-Journalist Erhard Schärfer schreibt, das Wahlergebnis sei eine Katastrophe fürs Land. Das sind nur drei prominente Beispiele. Wir hätten jetzt noch Zitate bis morgen früh um 6. Also da frage ich mich natürlich, diese enorm ins Schaufenster gestellte Katastrophenangst, ich möchte fast schon sagen Lust an der Angst, hängt die vielleicht auch damit zusammen, dass die alle wissen, dass das öffentlich-rechtliche Rundfunksystem natürlich ganz vorne steht auf der Reformagenda der AfD?
2: Erstens das ist sowieso der Hauptgrund für Anfeindungen aus dem gesamten linken politisch-medialen Spektrum gegen neue Parteien, aber das muss man auch sagen, auch gegen neue Medien. Der Hauptgrund ist, diese Leute haben über Jahrzehnte antrainiert, ein ganz feines Sensorium dafür, wenn es ihnen an ihre eigene selbstdienliche Umverteilung gehen soll. Warum ist das so? Weil du als Mensch immer für deine eigenen Lebensumstände ein gutes Gespür hast und merkst, wann wird's gefährlich für meine eigenen Umstände. Ja, also der Neandertaler konnte mutmaßlich jetzt, kenne keine, obwohl in Berlin einige arbeiten, der Neandertaler hatte ein ganz feines Ohr für feindliche Tiere, die sich der Höhle nähern. Warum? Weil das gefährlich war für die eigenen Lebensumstände. Kommt das Tier auf einmal in die Höhle und verputzt deine Frau. So, willst du ja nicht als Neandertaler. Und genau dieses feine Gespür haben Linke dafür, wenn es an die Umverteilung geht. Also, wenn es an die steuerfinanzierte, Steuergelder für NGOs geht. Wenn es an Zwangsgebühren geht. Da sagen Linke, da droht etwas. Wovon soll ich denn in Zukunft leben? Denn die wissen ja selbst für sich, abends, wenn sie vorm Spiegel stehen, dass sie von nichts anderem leben könnten. Sie wissen ja, dass sie nichts können und sie wissen ja, dass irgendjemand da draußen gezwungen wird, ihre Party zu bezahlen. Und sie lieben das. Natürlich lieben. Stellt euch mal vor, ihr könnt nichts. Ihr habt das Studium abgebrochen, ihr habt nichts gelernt, ihr habt nie gearbeitet und ihr streicht einfach 7, 8, 9, 12, 15.000 Euro im Monat ein vom Steuerzahler, vom Gebührenzahler in Teilzeit für irgendein komisches NGO-Studienprojekt im

0: Und deswegen werden sie so wütend. Da glaubt ja keiner, dass Gunnar, Kissler und Reichelt Rechtsextremisten sind, ja. Oder dass die AfD den neuen Holocaust plant. Dafür ist der Restle ist nicht die hellste Kerze. Aber dafür ist er schlau genug. Das weiß der. Ja, der tut einfach nur so. Das wissen die alle. Das wissen Böhmermann. Sie tun so, weil sie wissen, okay, wenn diese politische Strömung sich durchsetzt, dann müssen wir ja arbeiten. Dann können wir nicht bis morgens im Club sein und das Steuergeld und das Gebührengeld fließt einfach weiter. Dann müssen wir arbeiten. Und davor haben diese Leute einfach panische Angst.
1: Sein Machtkampf. Also tatsächlich, also nicht nur um die Deutungshoheit, die sehr wichtig ist, sondern tatsächlich auch um Geld.
2: Auch um Geld, also nicht von unserem Geld, aber gleichwohl von der Wohlschätzung und Wertschätzung der linksgrünen Blase lebt Herr Thilo Jung, ein Podcaster, ein linker Podcaster. Und er hat nun bei der Bundespressekonferenz nach dem Wahlsieg der AfD in Sachsen-Anhalt deren Spitzenkandidaten Ulrich Siegmund in einen Nazi-Vergleich gezogen. Bitte sehr.
3: Vor 94 Jahren wurde Alfred Freiberg der erste Ministerpräsident der NSDAP in Deutschland, und zwar im Freistaat Anhalt. Ist Ihr Land einfach schon immer gemacht für historische Aufgaben, wie Sie sich das vorstellen?
2: Endlich wieder ein Nazi-Vergleich. Also, was sagt man dazu? Der Thilo Jung sagt, ein wirklich bekannter und reichweitenstarker Podcast, naja, 32 fing die Machtergreifung mit einem NSDAP-Ministerpräsidenten an. Zwinker, zwinker, Herr Siegmund, wollen Sie der Nächste sein?
1: Das ist genau das, was ich gerade schon gesagt habe, bestätigt mich in allem. Das ist die einfachste Methode. Man lässt sich auf keinerlei Debatten ein, sondern sagt einfach, es war ja schon mal so, ihr seid dieselben. Was der jetzt hätte fragen müssen, sind sie auch so wie die oder irgend sowas? Oder er hätte mal etwas erzählen müssen über diesen ersten Ministerpräsidenten der NSDAP und was der damals so gesagt hat. Und dann wäre er vielleicht drauf gekommen, dass der sehr, sehr anders gewesen ist. Sehr, sehr anders als Ulrich Siegmund. Ein ganz anderer Mensch gewesen, mit einem ganz anderen Hintergrund, in einer Zeit, wo man sich gegenseitig die Köpfe eingeschlagen hat, und zwar die SA und von der anderen Seite die Rotfront. Es war ja ein Bürgerkrieg in dieser Zeit in Deutschland. Auch eine Zeit, die überhaupt nicht mit der heutigen vergleichbar ist. Aber das ist ja egal, das ist ja genau das. Das ist ja genau die Methode, um die andere Seite mundtot zu machen. Ihr seid so wie die Braunen, ihr seid auch braun. Deswegen müssen wir euch bekämpfen und wir reden gar nicht mit euch. Das ist ja das neueste Rezept, dass man sich nicht mehr unterhält, auch nicht mehr in Kontakt miteinander tritt, auch in den Parlamenten. Man grüßt die Abgeordneten der AfD nicht, man will mit ihnen nichts zu tun haben. Man gräbt sich ein und bestätigt sich selber gegenseitig darin, dass man die Demokratie verteidigt, was nicht stimmt. Auch das ist eine wichtige Feststellung, die wir immer wieder treffen müssen, dass diejenigen, die sagen, sie würden die Demokratie verteidigen, mit ihrem Boykott der AfD die parlamentarische Demokratie stören und unmöglich machen. Denn die parlamentarische Demokratie sieht vor, dass diejenigen, die ins Parlament gewählt wurden, dort auch aktiv werden können, entweder in der Opposition oder in der Regierung. Und wenn man dann eine Partei ausschließt, einfach so, aus Willkür, dann stört man die parlamentarische Demokratie oder macht sie sogar unmöglich.
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1: Ich bin Uli Reitinger. Justizministerin Stefanie Hubig will die Wirksamkeit der Mietpreisbremse verbessern. Ihr Ziel sei es, die Mietpreisbremse wirklich scharf zu schalten, sagte Hubig der Funke Mediengruppe. Bei Verstößen gegen die Mietpreisbremse müssten Vermieter bisher nur das zu viel gezahlte Geld dem Mieter zurückerstatten. Das reiche nicht aus, so Hubig. Eine Expertengruppe befasst sich gerade mit Bußgeldern für Verstöße gegen die Mietpreisbremse und mit einer Reform der Regelung bei Mietwucher. US-Präsident Trump wird an diesem Wochenende in Irland erwartet. Bei dem Besuch ab heute stehen nicht nur politische Gespräche auf dem Programm. Trump ist auch zu Gast bei einem Golfturnier.
2: Zunächst will Trump in Dublin die irische Präsidentin Catherine Connolly und Premierminister Micheál Martin treffen. Im Mittelpunkt seiner Reise steht aber auch der Golfsport. Am Sonntag besucht der US-Präsident die Schlussrunde der Irish Open auf seinem eigenen Golfresort in Doonbeg. Sein Besuch wird von Protesten begleitet. In Dublin und in Doonbeg sind Demonstrationen angekündigt. Die irische Polizei sprach vorab von einem der komplexesten Sicherheitseinsätze, die sie je durchgeführt habe. Aus London, Philipp Detlefs.
1: Einer Studie der Vereinten Nationen zufolge geht es in Deutschland nicht gerade gerecht zu. Vor allem Frauen, Kinder, Ostdeutsche, Menschen aus dem Ruhrgebiet, Einwanderer und Menschen mit Behinderungen sind benachteiligt, heißt es in dem UN-Bericht.
3: Die Einkommens- und Vermögensungleichheit in Deutschland hat seit den 2010er Jahren deutlich zugenommen, heißt es in dem Bericht. Frauen beispielsweise verdienen hierzulande durchschnittlich 16% weniger als Männer. Dieser Gender Pay Gap sei nicht nur groß, sondern vor allem auch größer als in fast allen anderen westlichen Industrienationen. Deutschland müsse mehr Geld in die Kinderbetreuung stecken und die veraltete Infrastruktur erneuern. Dafür sollten Reiche etwa über die Erbschaftssteuer stärker eingebunden werden. Tanja Wagner, Nachrichtenredaktion.
1: Und noch zum Sport. Der FC Schalke hat seinen ersten Sieg in der ersten Fußball-Bundesliga seit fast 3,5 Jahren gefeiert. S04 setzte sich beim ersten FC Union Berlin mit 3:1 durch. Und Tennisprofi Alexander Zverev hat das Endspiel der US Open erreicht. Er besiegte im Halbfinale den Russen Karen Khachanov in 3 Sätzen. Im Finale trifft Zverev am Sonntagabend auf den Weltranglisten 9. Ben Shelton aus den USA.
0: Soweit das Neueste. 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
1: Das Wetter, die aktuelle Vorhersage des Deutschen Wetterdienstes. Im Süden scheint den ganzen Tag die Sonne. Es bleibt trocken. Im Rest des Landes ziehen immer mal ein paar Wolken durch. Aber auch hier soll es nicht regnen. Im Nordwesten ziehen gegen Abend dann ein paar Regenschauer durch. 20 Grad wären es maximal an den Küsten und 27 Grad am Oberrhein. Morgen dann so ziemlich überall durchwachsener. Vom Westen bis in die Mitte teils kräftige Regenfälle. Die ziehen später auch in den Südosten. Die Temperatur steigt auf bis zu 26 Grad.
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5: Einen schönen Samstagmorgen, es ist kurz nach 7. Ich bin Alex Borucker, herzlich willkommen bei News, das Radio. Und Sie können es gar nicht sehen, weil es ist ja Radio. Hier ist ein Schatten, ein großer Schatten, denn große Dinge werfen große Schatten. Und wir haben was Großes vor, etwas ganz Besonderes. Es wird Ihnen große Freude machen, so viel kann ich schon mal verraten. Und es dauert nicht mehr lange, dann werden wir es verkünden. Also einfach weiter News, das Radio hören, schauen Sie News live, genießen Sie unsere Produkte und kommen Sie jetzt gut in den Samstagmorgen mit einer meiner persönlichen Lieblingssongs. Habe ich damals auf Klassenfahrt gehört, ist schon eine ganze Weile her, ist auch ein 80er. Nick Kershaw, hier ist Wouldn't It Be Good.
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1: Heute lautet unser Thema: Sachsen-Anhalt sorgt für ein politisches Erdbeben. Die CDU liegt in Trümmern. Die Landtagswahl in Sachsen-Anhalt war eine Katastrophe mit Ansage. Der falsche Kanzler in Berlin, der falsche Kandidat in Magdeburg, gebrochene Versprechen und enttäuschte Hoffnungen hier wie dort. Aus dieser Mischung war die Mutter aller Niederlagen gemacht. Die CDU hat sich mehr als halbiert. Nicht einmal jeder fünfte Wahlberechtigte will die Geschicke des Landes weiter jener Partei anvertrauen, die Sachsen-Anhalt seit 24 Jahren regiert. 17,2% sind eine Demütigung. Doch nicht nur zwischen Quedlinburg, Halle und Leuna haben die Menschen genug von der CDU. Im ganzen Land ist die Partei ein Schatten ihrer selbst. Das liegt an Merz, dem Kanzler und Vorsitzenden. Das liegt aber vor allem daran, dass die CDU für nichts mehr steht, außer für den Anspruch auf Macht bei gleichzeitig miserabler Ausübung von Macht. Die CDU ist nur noch Fassade. Die Wahl von Sachsen-Anhalt führt in den Kern der Malaise. Die CDU weiß nicht, warum es sie geben soll. Noch am Tag vor der Wahl erklärte Merz in Niedersachsen, im Westen also, die CDU müsse nun gemeinsam eine Antwort entwickeln auf die Frage, Zitat, wohin wir unser Land denn führen wollen, Zitat Ende. Eine größere Kapitulation ist nicht denkbar. Auf den programmatischen Bankrott des Kanzlers folgte denn auch die Insolvenz an der Wahlurne. Der Vorsitzende der CDU sagte den Wählern letztlich, leider haben wir keine Antworten auf eure Fragen, aber wählt uns bitte dennoch. Das ließen sich die Sachsen-Anhalter nicht zweimal sagen und wählten die AfD. Nie gab es eine Regierungspartei, die sich mehr um das Wohl einer Oppositionspartei verdient gemacht hätte, als die CDU gegenüber der AfD. Jede Rede des Friedrich Merz liefert Gründe, der AfD die Stimme zu geben. Pro Satz sind es in der Regel mehrere Gründe. Merz faselt, Merz jammert, Merz ist beleidigt, Merz teilt aus. Da ist keine Kompetenz, kein Kompass, keine Empathie. Merz fehlen alle Eigenschaften, die ein Kanzler von Format bräuchte. Merz zeigt, was von Deutschlands Elite übrig blieb: Arroganz und Stümperei. Der Erdrutschsieg der AfD sendet ein ermutigendes Zeichen aus. Wenn Wähler von den bisherigen Anbietern enttäuscht sind, wenden sie sich neuen zu. So funktioniert Demokratie. Programmatische Lücken können in Wahlen geschlossen werden. Keine Partei, kein Staat, keine Währung hat Ewigkeitsgarantie. Konrad Adenauer und Helmut Kohl werden nicht verhindern, dass die CDU dem Nullpunkt ihrer Relevanz entgegenschlittert. Es sind nämlich die Wähler und nur die Wähler, die darüber entscheiden, welche Parteien wie viele Vertreter ins Parlament schicken dürfen. Die AfD ist keine Heimsuchung. Die AfD ist das geordnete Ausweichmanöver anderweitig enttäuschter Wähler. In Sachsen-Anhalt hat sich das Land blau gefärbt, weil Rainer Haseloff, Sven Schulze und Friedrich Merz versagt haben. Die CDU hat keinen einzigen Wahlkreis mehr gewinnen können. Keinen einzigen. 2021 hat sie noch fast jeden Wahlkreis für sich entschieden. Von 40 auf 0 in 5 Jahren. Die CDU wurde geradezu aus dem Land geprügelt. Diese Wahl war eine demokratische Prügelstrafe für die Christdemokraten. Sie haben keinen Anspruch mehr, den Ministerpräsidenten zu stellen. Die Bürger wollen Ulrich Siegmund. Alles andere als der erste AfD-Ministerpräsident wäre ein Hohn. Das hysterische Gerede von Brandmauer, von demokratischer Mitte und gemeinsamer Verantwortung hat sich enttarnt als das, was es wirklich ist. Ein kalkulierter Abwehrzauber strauchelnder Parteien. Der Wähler will die AfD in Verantwortung sehen. Die AfD muss sich in die Verantwortung nehmen lassen. Die politische Karriere des Sven Schulze ist vorbei und auch Friedrich Merz sollte einsehen, er hat keinen Rückhalt mehr beim Souverän. Er sollte diesem Trauerspiel ein Ende bereiten. Das war Kissler Kompakt, der erste Kommentar des Tages, Ausgabe 354. Nur selber denken macht schlau.
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2: Wir haben das im Blick, wir haben das im Griff, sagt der Bundeskanzler. Stimmt das? Was sagt die Faktenlage? Die Initiative Energien speichern, kurz INES, hat verschiedene Szenarien für den kommenden Winter durchgerechnet. Dort heißt es in einem Szenario, ich zitiere, bei normalen Wintertemperaturen wäre ein Füllstand von rund 77% zum 1. November ausreichend, um die Gasversorgung im Winter 2026/27 vollständig zu gewährleisten. Ende Zitat Ines. 77% würden demnach reichen, wenn die Temperaturen normal bleiben. Das Problem: aktuell sind die Speicher erst zu 53% gefüllt. Bis zum 1. November müsste also noch sehr, sehr viel Gas eingespeichert werden. Und bei einem Winter wie 2010, das ist noch gar nicht so lange her, könnten die Speicher laut Ines bereits Ende Januar leer sein. Es geht also nicht nur darum, wie voll die Speicher am 1. November sein werden, momentan nur 53%. Entscheidend ist natürlich auch, wie kalt der Winter sein wird. Das heißt also, es kann eine kritische Energielage sein, eine kritische Gaslage, wenn wir einen kalten Winter haben werden. Wir standen an diesem Punkt schon mal vor Beginn des letzten Winters. Da hieß es, Daumen drücken dem Wettergott. Stehen wir an dem Punkt wieder?
3: Na, unser ganzes Wirtschaftssystem und Energiesystem basiert ja inzwischen darauf zu hoffen, dass das Wetter mitspielt. Und so inzwischen offenbar auch bei der Gasversorgung. Wir haben ja schon vor Wochen darüber gesprochen, als gerade so diese 50%-Marke überschritten wurde. Wir sind jetzt Wochen später und liegen gerade mal bei etwa 54%. Und der Ernst der Lage wird weiterhin nicht anerkannt. Die Regierung hatte versprochen, dafür eine Lösung zu finden für eben eine Art Mindestreserve oder dergleichen. Nichts ist inzwischen passiert. Die Versorger, diejenigen, die Privatunternehmen, die das Gas einspeichern sollen, schauen gebannt auf den Gaspreis, der inzwischen bei 72 Euro für die Megawattstunde liegt, also mehr als doppelt so hoch wie zur selben Zeit im vergangenen Jahr, und versuchen darauf zu hoffen, darauf zu wetten, darauf zu spekulieren, dass der Gaspreis nochmal sinkt und man dann billiger einspeichern kann. Aber jetzt kommt das große Problem. Ist ja nicht so, als ob wir so ganz viele große Tanks irgendwo rumstehen haben und das ist unser Gasspeicher, wie man das so kennt, aus den Gärten von so älteren Häusern. Nein, wir haben Naturspeicher, im Boden wird das Gas gespeichert und die haben eine gewisse Geschwindigkeit, wie schnell man das Gas da reinbringen kann und wie schnell man das Gas da rausholen kann. Und selbst wenn man jetzt mit absolutem Maximum einspeichern würde, käme man nur in diesen Bereich, den die Ines da ausrechnet, von 77%. Das würde, wir haben es gehört, ab dem 1. November für einen normalen, durchschnittlich kalten Winter dann gerade so ausreichen, aber eben nicht, wenn wir einen Winter wie 2010, hast du gesagt, aber auch letztes Jahr hätten, wo wir im Januar, wir erinnern uns, Stromausfall in Berlin, Terroranschlag von links und Temperaturen unterhalb der minus 10 Grad, wo dann wirklich Menschen kalt in ihren Wohnstuben gesessen haben, was jetzt mit dem Gaspreis nichts zu tun hat an der Stelle, dass wir da schon, muss man sagen, sehr, sehr nach dem Prinzip Hoffnung und nach dem Prinzip Wettergott hilf unterwegs sind.
2: Kurze Nachfrage, nochmal zur Klärung. Die Gasspeicher sind jetzt momentan so leer, weil die Unternehmen aufgrund der Preisentwicklung keinen Anreiz haben, sie jetzt zu füllen. Ist das richtig?
3: Speichern kostet Geld. Und bisher hat sich das gelohnt, weil wir Pipeline-Gas bis 2020 nach Deutschland importiert haben. Und das hatte einen ganz klaren Spread zwischen Sommer und Winter, weil klar war, im Sommer ist die Nachfrage niedrig, im Winter ist die Nachfrage hoch, also ist im Sommer der Preis günstiger. Man hat eine Lücke gehabt, und hat sich quasi das Einspeichern bezahlen lassen durch diesen günstigen Sommer-Einkaufspreis. Hat es in Ruhe voll gemacht, im Winter war alles in Ordnung und man konnte im Zweifel dann noch Spitzen abfangen durch das weiterhin fließende Gas. Dann kam der Krieg in der Ukraine, dann kam aus für mich politisch nachvollziehbaren Gründen die Entscheidung, das Gas nicht mehr zu wollen. Putin hat schlussendlich den Gashahn zugedreht und jetzt stehen wir da, dass wir auf dem Weltmarkt um das LNG-Gas konkurrieren und handeln. Und da gibt es diesen Spread zwischen Sommer und Winter nicht mehr. Oder er ist deutlich weniger ausgeprägt, sage ich jetzt mal. Und durch die aktuellen, immer wieder aufflauenden, sich verändernden Krisen, Stichwort Iran-Krieg beispielsweise, Straße von Hormuz, ist dieser Gaspreis relativ volatil geworden. Und wir sind in einem Bereich von über 70 Euro, der sonst im Bereich von 30 bis 35 Euro pro Megawattstunde unterwegs ist. Und den doppelten Preis zu bezahlen, ist halt für so ein Geschäftsmodell problematisch. Die Bundeskanzler hat natürlich recht. Wenn jetzt der deutsche Staat losgeht und sagt, wir nehmen jetzt 50 Milliarden Euro und kaufen Gas wie die Verrückten, dann steigt der Preis weiter. Und man bezahlt eine weitere Preisprämie für diejenigen, die das Ganze verkaufen. Das macht die Sache problematisch, aber man hat halt eben vorher die Lage nicht geklärt. Nicht geklärt, wie wird das gemacht? Gibt es Mindestreserven? Was bezahlen die Unternehmen, wenn die Mindestreserven unterschreiten? Gibt es so eine Art Basis, 20-30% Basislinie, die der Staat kauft und hält als Absicherung? Nichts davon ist geschehen. Wir gucken auf diese ganz, ganz langsam ansteigende Kurve der Speicherstände, 54%. Und wir gucken aufs Thermometer, ob es irgendwie kalt wird und hoffen einfach, dass das irgendwie klappt.
2: Prinzip Hoffnung, wir hoffen, dass das klappt. Gas wird ja auch zur Verstromung verwendet. Also stehen wir jetzt wieder einmal vor der Frage, würde ich mal sagen, wo bekommt denn Deutschland seine Energien her? Je weniger Energie im Inland hergestellt wird, umso größer ist die Abhängigkeit aus dem Ausland. LNG muss importiert werden. Und da würde ich jetzt sagen, warum muss so viel importiert werden? Weil wir in Deutschland selber so wenig Energie herstellen, weil wir keine Kernenergie haben und weil wir auch den Kohlestrom uns fast schon abgestellt haben.
4: In Deutschland hatte jahrelang verlässliche Energie den Ruf der Gefahr. Und zwar war das vor allem die grüne Ideologie, die allen eingetrichtert hat, dass alle Energien, die verlässlich sind, die konstant sind, eigentlich gefährlich sind. Und es gab diese Romantisierung vom Wetter, wo man gesagt hat, ach, das ist ja mal so und dann können wir das irgendwie abfangen und das ist alles ganz natürlich und romantisch und am besten wasche ich meine Kleidung auch nur noch mit Waschnüssen und nicht mehr mit Waschmittel und dann bin ich wieder ganz nah an der Natur. Das war das Idealbild, was hinter der gesamten deutschen Wirtschaftspolitik steckte. Und von diesem Idealbild hat sich auch die CDU-Regierung, die CDU-geführte Regierung, nicht wirklich verabschiedet. Und das ist doch das Kernproblem, dass man immer noch jetzt am Anfang eines Herbstes, eines Winters steht und sagt, ja, also wenn es alles gut läuft und wenn es hinreichend warm ist, dann schaffen wir das. Wenn nicht, dann mal schauen. Dann müssen wir vielleicht wieder frieren für die Gasspeicherstände. Dann wird die Regierung vielleicht wieder sagen, ja, also verbrauchen Sie lieber nicht so viel, der Winter ist kalt. Und das im Jahr 2026, wo eigentlich wir ganz andere Mittel haben müssten, leben wir plötzlich wieder, als wäre es 100 Jahre früher, müssen wir plötzlich wieder aufpassen, dass das Wetter gut wird. Und der Kanzler stellt sich hin und sagt, er habe Hinweise darauf, dass das doch alles glatt laufen wird. Also das ist ja schön, wenn er Hinweise darauf hat. Für mich klingt es danach, dass er sagt, wir können es eben nicht sicher sagen. Und da frage ich mich schon, was hat Katharina Reiche da gemacht? Warum hat sie sich nicht ordentlich darum gekümmert, dass dieses Problem ganz oben auf die Tagesordnung kommt, dass unsere Gasspeicher sicher sind, dass sie gefüllt sind? Warum hat die Politik sich dieses Problems nicht früher angenommen, anstatt dass wir jetzt wieder dastehen müssen und sagen, hoffentlich scheint die Sonne genug?
2: Katharina Reich hat sich geäußert, hören wir uns vielleicht kurz mal an, sie gehört der CDU an und sie ist Wirtschaftsministerin. Bitte sehr.
5: Wir haben Vorkehrungen getroffen für jedes Szenario. Wir haben die entsprechenden Instrumente vorbereitet. Ja, entscheidend ist, dass der Staat handeln muss. Und wir werden handeln. Wir sind jederzeit dazu in der Lage. Aber der Staat darf nicht selbst zum Preistreiber werden. Sonst sind hohe Energiepreise.

0: gar nicht gekauft wird und wir wirklich da unten bei 20%, 15% rumdümpeln, da gab es schon die ersten, nein, ist alles in Ordnung, alles im Griff, wir haben doch das Gas aus Norwegen, da haben wir wieder berichtet, immer noch, niedriger Stand, der Winter kommt in 3-4 Monaten, nein, alles kein Problem. Und so langsam kam dann rhetorisch auch mal so der Herr Müller von den Grünen, der die Bundesnetzagentur, der Bundesnetzagentur vorsitzt, der verantwortlich dafür ist am Ende als Behördenchef, der nicht darauf erpicht ist, da irgendwelche Panik zu machen, der sagt schon so, na, also richtig zufrieden sein können wir mit diesem Füllstand jetzt nicht. Ich erinnere mich, das ist so 3 oder 4 Wochen her. Seither ist fast nichts passiert, weil der Preis eben so hoch ist, bei über 70 Euro. Jetzt die Ministerin, ja, alle Akteure am Markt, was sie damit sagen möchte, ist, die Regierung hat einfach keine Handhabe. Es sind private Unternehmen, die auf private Rechnung und privates gewirtschaftliches Risiko diese Speicher füllen. Der Staat hat keine Speicher, der Staat hat auch keine Möglichkeit, man kann halt sagen, bitte, bitte kauf das. Man kann ein Gesetz schreiben, das bei gewissen Füllständen sanktioniert, wenn die nicht erreicht sind zu Tag X. Aber das ist im Moment sehr, sehr schwierig, weil man damit eben den ohnehin schon hohen Gaspreis noch höher in die Höhe triggern würde. Und sie sagt ja, sonst hätten wir hohe Energiepreise. Als ich das letzte Mal nachgeschaut habe, hatten wir bereits hohe Energiepreise. Wir hätten nur noch höhere Energiepreise. Da merkt man, welches Dilemma wir uns gewirtschaftet haben. Und letzter Punkt, was natürlich da ganz, ganz problematisch wird für die Bundesregierung, das sorgt dafür, dass Sarah Wagenknecht und Alice Weidel sehr gut erzählen können, naja, es gibt da ja so eine Röhre, gab's mal viel besser, eine Röhre, die könnte man aufschrauben und da kommt dann deutlich billigeres Gas raus. Warum machen wir das eigentlich nicht im volkswirtschaftlichen Interesse? Das kann man politisch und moralisch total falsch finden, aber man kann es ökonomisch fast nicht widerlegen, dass das das rationalste tun wäre, mit Blick auf reines, billiges Gas, billige Energie haben, jenseits aller politischen Implikationen mit Blick auf den Ukraine-Krieg.
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1: Ich bin Uli Reitinger. Vermieter, die im Moment gegen die Mietpreisbremse verstoßen und ihre Mieter zu Unrecht abkassieren, müssen in Zukunft mit Bußgeldern rechnen. Im Moment müssen sie den Mieter nur das zu viel verlangte Geld zurücküberweisen. Das soll sich ändern, Justizministerin Hubig sagt den Funke-Medien. Sie will die Mietpreisbremse scharf stellen. Eine Expertengruppe befasst sich gerade mit der Regelung zum Mietwucher und insbesondere mit möglichen Bußgeldern für Verstöße gegen die Mietpreisbremse. Die Mehrheit der Erwerbstätigen in Deutschland ist bereit, mehr zu arbeiten, sofern die Rahmenbedingungen stimmen. Gleichzeitig ist eine Mehrheit nach einer Umfrage für die Jobseite Indeed von der politischen Diskussion um das Thema Arbeitszeit genervt.
2: 3/4 der Befragten arbeiten sowieso schon mehr, als in ihrem Arbeitsvertrag steht. Als mögliche Motivation, noch mehr zu arbeiten, werden mehr Geld, Steuervorteile oder flexiblere Arbeitszeiten genannt. Gleichzeitig fühlen sich viele Beschäftigte in ihrem Arbeitsalltag ausgebremst durch Personalmangel, Bürokratie, zu viele Besprechungen oder veraltete Technik. Jan-Henner Reitze, Nachrichtenredaktion.
1: Kassenärztechef Andreas Gassen hält in medizinisch dringenden Fällen schnellere Facharzttermine für möglich. Für die schnelle Terminvermittlung, für objektiv medizinisch dringende Termine, müssten die Praxen entsprechend vergütet werden. Das sagte der Vorstandsvorsitzende der Kassenärztlichen Bundesvereinigung der Bild-Zeitung. Die niedergelassenen Ärzte könnten unter diesen Voraussetzungen eine begrenzte Zahl kurzfristiger Termine bereitstellen. Das sei in der Regel innerhalb einer Woche darstellbar, sagte Gassen. Und noch zum Sport. Der FC Schalke hat den ersten Sieg in der Fußball-Bundesliga seit Mai 2023 geholt. Die Schalker gewannen beim 1. FC Union Berlin mit 3:1. Den ersten Schalker Treffer erzielte ausgerechnet der ehemalige Unioner Robin Gosens. Er sagte nachher bei Sky:
3: Ja, sehr besonders. Irgendwie so ein ganz doller Mix der Gefühle, ehrlich gesagt. Ich habe sehr, sehr viel Respekt vor Union. Hat hier zwar eine sehr intensive Zeit mit der Rettung am letzten Spieltag, aber dennoch eine unglaublich wertschätzende und für mich positive Erfahrung hier in der Alten Försterei.
1: Kurz noch zum Tennis. Alexander Zverev steht im Finale der US Open. Er besiegte im Halbfinale den Russen Karen Khachanov in 3 Sätzen. Im Endspiel trifft Zverev am Sonntagabend auf den Weltranglisten 9. Ben Shelton aus den USA.
0: Soweit das Neueste. 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
1: Das Wetter, die aktuelle Vorhersage des Deutschen Wetterdienstes. Im Süden bleibt es den ganzen Tag über sonnig und trocken, im Rest Deutschlands ziehen dichtere Wolken auf. Im Nordwesten kommt sogar etwas Regen auf. Die Temperatur liegt irgendwo zwischen 20 Grad an der See und bis 27 Grad am Oberrhein. Morgen gibt es vielerorts ein richtiges Schmuddelwetter mit vielen Wolken und teils kräftigem Regen, vor allem in der Mitte und im Westen Deutschlands. Nur südlich der Donau ist es nur locker bewölkt und trocken, das Ganze bei 19 bis 26 Grad.
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5: Es ist kurz nach 8 und das ist auch gut so. Herzlich willkommen bei News, das Radio. Und es ließ sich auch nicht verhindern, weil die Zeit lässt sich nicht verhindern. Sie tröpfelt einfach dahin. Einen schönen frühen Samstagmorgen wünsche ich Ihnen. Herzlich willkommen. Ich bin Alex Puroka und ich freue mich schon drauf, denn es wird was Großes passieren. Sie kennen uns ja. News heißt nicht kleckern, sondern klotzen. Wir sind ja auch sehr stolz drauf, durften wir diese Woche ja verkünden, dass wir über 600.000 News-Follower haben. Und jetzt haben wir was weiteres Großes mit Ihnen vor. Ich kann nur so viel sagen, es wird gigantisch und Sie können sich schon drauf freuen und es dauert auch nicht mehr lange, noch ein bisschen Geduld, dann werden wir es offiziell verkünden. Also bleiben Sie einfach weiter bei uns und genießen Sie die Musik, zum Beispiel diesen 80er aus dem allerobersten Regal. Hier sind Mike and the Mechanics.
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2: Ich glaube, und bitte korrigiert mich, wenn ihr zu anderen Schlüssen gekommen seid in eurem Leben, jede politische Strömung schaut doch auf einen anderen Ausschnitt. Linke und progressive Strömungen konzentrieren sich zum Beispiel mehr auf soziale Ungleichheit, auf Diskriminierung, auf Machtgefälle. Super wichtig. Konservative sehen eher, was verloren gehen kann, wenn man bestehende Strukturen, die wir uns vielleicht über Jahrzehnte und Jahrhunderte aufgebaut haben, zu schnell einreißt. Tradition, Stabilität, auch gesellschaftlicher Zusammenhalt. Liberale achten stärker auf die individuelle Freiheit und darauf, wann der Staat zu viel eingreift. Sozialistische Ideen schauen auf Besitzverhältnisse und gucken, wer von einem System profitiert. Ja, auch wichtig. Libertäre fragen, warum der Staat sich überhaupt einmischen soll und so weiter und so fort. Jede dieser Perspektiven kann was sehen, was die andere vielleicht übersieht. Aber keine sieht alles. Das wiederhole ich nochmal. Das ist so wichtig. Keine sieht alles. Und ich glaube, deshalb ist es auch total Banane, wenn eine Seite glaubt, dass sie alles verstanden hat und alle anderen sind einfach zu blöd. Und genau deshalb wäre für mich auch die dümmstmögliche Konsequenz gewesen, zu sagen, okay, wenn links mich enttäuscht hat, dann muss ich jetzt wohl rechts sein. Dann hätte ich ja gar nichts gelernt. Dann hätte ich literally einfach nur die Bubble gewechselt. Wie gesagt, andere Leute, andere Medien, andere Feindbilder, aber komplett derselbe Mechanismus. Deshalb sage ich ja auch immer wieder, ich bin nicht rechts, ich bin nur nicht mehr links. Eigentlich ziemlich simpel. Und trotzdem habe ich in den letzten Jahren immer wieder erlebt, dass viele genau diesen Schritt gemacht haben. Heißt, raus aus einer Bubble und direkt rein in die nächste. Früher habe ich grün gewählt, aber heute weiß ich, dass die AfD der Deus Ex Machina ist, der uns gesandt wurde, um all unsere Probleme zu lösen. Gott hat uns erhört. Wir werden alle gerettet. Ich möchte wirklich niemandem zu nahe treten. Aber ich halte diese Schlussfolgerung, ich möchte es nett ausdrücken, für komplett gaga. Basically ein Coitus Interruptus auf dem Weg zur Wahrheit. No offense. Meine persönliche Erkenntnis ist, Bubbles sind gefährlich. Und eine Bubble erkennt man nicht daran, ob sie links oder rechts ist, sondern daran, dass irgendwann überhaupt nicht mehr entscheidend ist, was gesagt wird, sondern nur noch, wer es sagt. Wenn die Grünen zum Beispiel was zum Klimaschutz vorschlagen, lehnen Rechte es schon ab, bevor sie überhaupt wissen, worum es geht. Wenn die AfD was zur Migration sagt, ist es für Linke automatisch menschenfeindlich und komplett unvertretbar. Wenn ein Konservativer über Familie, über Eigenverantwortung, über Tradition spricht, geht bei Linken schon direkt der Nazi-Radar an. Alles, was die Grünen sagen, ist scheiße und alles, was die AfD sagt, ist geil. Oder eben andersrum. Das ist mir einfach zu unterkomplex. Nee, ich glaube, das ist generell einfach zu unterkomplex, Leute. Und natürlich verstehe ich, warum das passiert. Wir wollen dazugehören. Wir wollen nicht jeden Morgen unser komplettes Weltbild neu austüfteln müssen. Es ist angenehm, ungefähr zu wissen, das sind meine Leute, das sind meine Werte, das ist meine Seite. Meine Stadt, mein Bezirk, mein Viertel, meine Gegend, meine Straße, mein Zuhause, mein Block. Gut, fallen mir noch ein paar Songs ein heute. Und genau, wie sagt man so schön? Ist der Feind bekannt, hat der Tag Struktur. Genau, der hat hier noch gefehlt. Und genau das meine ich mit Bubble. Nicht, dass Menschen ähnliche Meinungen haben, sondern dass irgendwann der Absender wichtiger wird als das Argument. Und ich glaube halt, dass genau das auch einer der Gründe dafür ist, warum unsere Gesellschaft so gespalten ist. Nicht, weil wir verschiedene Meinungen haben. Please normalize having different opinions und so. Müssen wir wieder aushalten lernen. Und natürlich kommt jemand, der in Neukölln aufgewachsen ist, bei Migration vielleicht zu anderen Schlüssen als jemand aus einem Dorf in Bayern. Oder, na gut, vermutlich kommen genau die seltsamerweise zum gleichen Schluss. Die einen, weil sie Migration jeden Tag konkret erleben, die anderen vielleicht eher aus der Distanz, bisschen Projektion und so viele überspitzte Schlagzeilen gelesen. Gleicher Schluss, völlig andere Gründe. Schon lustig, wenn man drüber nachdenkt. Also schlechtes Beispiel, aber ihr wisst, worauf ich hinaus will. Natürlich bewertet ein Unternehmer höhere Steuern für Reiche anders als jemand, der vom Sozialstaat lebt. Und natürlich schaut eine Frau, die sexuelle Gewalt erlebt hat, anders auf bestimmte Debatten als ein Mann, der erlebt hat, dass er durch eine falsche Anschuldigung sozial zerstört wurde. Ist doch logisch. Wir kommen aus unterschiedlichen Welten, also sehen wir auch unterschiedliche Dinge. Und genau deshalb brauchen wir einander. Weil der andere vielleicht genau den blinden Fleck sieht, den ich selbst nicht sehen und nicht erkennen kann. Aber wenn ich halt schon beim ersten Satz denke, der ist links oder der ist rechts, der ist AfD, der ist grün, der ist Feminist, die ist Feministin, Männerrechtler, was auch immer, dann gibt's da einfach kein konstruktives Miteinander. Und genau deshalb bin ich inzwischen an dem Punkt angekommen, an dem ich sagen muss, und jetzt verlassen wir mal den Boden des Abstrakten, ich sehe dieselben Mechanismen längst auch in konservativen, in rechtskonservativen, antifeministischen oder männerrechtlichen Bubbles. Also genau die Mechanismen, wegen denen oder wegen derer ich damals mit der linksprogressiven Bubble gebrochen habe. Also keine Ahnung. Falls auch ihr euch in diesen Bubbles bewegt, dann stellt euch doch bitte dieselbe Frage, die ihr von Linken ständig einfordert. Hinterfragt ihr eigentlich auch eure eigenen Leute oder beklatscht ihr beispielsweise blind alles, was ein Björn Höcke erzählt oder ein Martin Sellner? Oder seid ihr nur so lange kritisch, solange die Kritik in die richtige Richtung geht? Ich glaube, eine Key-Erkenntnis, die Oppositionelle sich mal hinter die Löffel schreiben dürfen, ist, gegen den Mainstream zu sein, ist noch lange keine Unabhängigkeit. Wenn der Mainstream A sagt und ihr deshalb aus Prinzip B schreit, denkt ihr nicht automatisch selbst. Ihr schwimmt zwar gegen den Strom, aber der Strom bestimmt immer noch eure Richtung. Ich glaube ja, wer wirklich frei denken will, muss eben nicht nur bereit sein, den anderen zu widersprechen, weil ist gratis Mut, dann muss man vor allem auch bereit sein, an der für sich selbst richtigen Stelle den eigenen Leuten zu widersprechen. Gerade dann, wenn es eben Applaus kostet.
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2: Nordrhein-Westfalens Ministerpräsident Hendrik, wie man in politischen Kreisen sagt, Wüst, sagt... Auf den Weg bringen, das ist das Motto, das hören wir auch nicht zum ersten Mal. Hören wir mal rein, was er im Podcast mit Maya Göpel bei Missverstanden, wie heißt das Ding?
3: Missverstehen Sie mich richtig.
2: Tatsächlich heißt der Podcast so.
3: Unfassbar originell.
2: Deswegen, da bin ich auch drüber gestolpert. Also was er da gesagt hat, das hören wir uns jetzt an, bitteschön.
4: Ich glaube, dass die richtige Aufgabe, der richtige Weg wäre, jetzt diese dafür notwendige Arbeitsgruppe mal ins Laufen zu kriegen. Nicht mit dem politisch vorher festgelegten Ziel, ihr müsst jetzt ein Verbot prüfen, sondern diese Partei zu prüfen und die etwaigen Rechtsfolgen. Das kann ein Verbot sein, es kann auch was anderes sein. Es kann auch lass uns mal dabei. Da gibt es jetzt kluge Leute, die sagen, wir haben auch viel miteinander, auch über Parteigrenzen hinweg gesprochen in den letzten Monaten, gibt es ja schlaue Leute, die sagen, ja, lass uns mal die 4 Landesverbände, die gesichert rechtsextremistisch sind, lass uns die mal verbieten.
2: Ja, da sind sie wieder, diese Verbotsfantasien, die wir auch nicht zum ersten Mal hören. Und die Frage ist natürlich, zeigen solche Verbotsfantasien insbesondere jetzt vor einer Reihe von Wahlen, die jetzt anstehen, die Panik, die Politik jetzt vor einem weiteren Erstarken der AfD hat, offensichtlich macht man sich größte Sorgen.
5: Ja, man macht
2: und das zu Recht.
5: Man macht sich größte Sorgen. NRW steht ja auch vor einer Landtagswahl im kommenden Jahr. Und man sieht hier diesen klaren Unterschied zwischen einem Boris Rhein und einem Hendrik Wüst. Okay. Ja, weil Boris Rhein sagt, wir müssen jetzt endlich mal mit den Menschen sprechen, ja. Die Brandmauer ist gescheitert. Und Hendrik Wüst sagt, lass mal die Brandmauer aufbauen oder lass mal besser die Opposition gleich verbieten. Ja, also das, was Hendrik Wüst hier ja ins Spiel wieder bringt, und das ist, glaube ich, für ihn auch eine Positionierung für den Wahlkampf. Er möchte einen Wahlkampf weiterhin führen nach dem Motto, wir sind die AfD-Verhinderer. Das heißt, er möchte auf diesem Kurs sehr offensichtlich weitergehen und lehnt sich jetzt aus dem Fenster. Er hat ja sogar extra betont, ja, ich bin ja der Erste, der das jetzt irgendwie so sagt. Also ne, er wollte das extra nochmal betonen, dass er ja jetzt der Erste ist, der das jetzt ins Spiel bringt. Ja. Und gleichzeitig ist es natürlich auch wieder so halb sein, so nach dem Motto, wir machen erstmal eine Arbeitsgruppe gegen rechts. Ne? Also das und dann fragt sie nach, ja, Verbot. Ja, wir wissen ja noch nicht. Also es muss ja nicht das Verbot das am Ende rauskommen. Ja, wofür mache ich dann die Arbeitsgruppe? Ja, wofür reicht dann nicht, dass der Verfassungsschutz schon damit behelligt wird, jetzt Screenshots von Facebook zu machen? Wollen die jetzt noch eine Bund-Länder-Gruppe, eine AG machen, die dasselbe jetzt auch tut? Welches Ergebnis will er denn? Sondern man will hier nur manifestieren, Er will offensichtlich eine Arbeitsgruppe, um zu zeigen, ich bin an der Spitze der Bewegung, weil ich ja immer noch vorne bin im Kampf gegen die AfD und die ist ja gesichert, verfassungsfeindlich, ja, also diese politischen Urteile auch nochmal wiederholt. Er positioniert sich klar, die Brandmauer muss stehen bleiben und im Zweifel müssen wir die alle verbieten, wenn die zu stark werden. Das ist zutiefst undemokratisch, aber das ist seine Strategie, um auch wieder in Nordrhein-Westfalen zu gewinnen. Und das ist diametral zu dem, was der Rest der Partei gerade aufmacht, die verstanden hat, mit dieser Methode graben wir unser Loch tiefer.
6: Ja. Es geht ja mit dem Setting los. Also Maya Göpel ist ja auch so eine Ausgeburt der Hölle dieses letzten Jahrzehnts in Deutschland. Sie ist, ich will es ganz kurz mal vorlesen, Politökonomin, Transformationsforscherin, Nachhaltigkeitsexpertin und Gesellschaftswissenschaftlerin mit dem Schwerpunkt transdisziplinäres Denken.
5: Hat sie auch ein Gender-Zertifikat?
6: Ich habe keine Ahnung, aber das ist diese klassische alte merkelianische Welt, ja, wo Soziologen mit Politologen über Dinge sprechen, die sie noch nie mit eigenen Augen gesehen oder angefasst haben. Das ist das größte Problem der Politik, die wir haben, dass Leute, die auf Podcast-Bühnen Bücher schreibend Dinge erzählen, die sie noch nie gesehen haben und nur irgendwie aus Studien noch nicht rausgehen, mit Menschen sprechen und das auch nicht erleben mussten mit irgendwie, keine Ahnung, Kind ist krank, man ist alleinerziehend, hat kein Geld und all diese Probleme, die ja Wahlentscheidungen am Ende bedingen. Das ist einfach das Setting, das überhaupt Hendrik Wüst damit spricht, zeigt, er ist in der alten Merkel-Welt noch immer so unterwegs. Dann haben wir den Zeitpunkt. Wir sind keine 36 Stunden nach einer gigantischen Wahlschlappe für seine Partei in Sachsen-Anhalt. Genau. Und einem, also einem explosionsartigen Anstieg dieser anderen Partei, die er verbieten möchte, und einem Hardcore in your face vom Wähler für seine eigene Partei. Er wird ja immer gelobt als, aber bei der Wüst mit den Grünen und der Günther mit den Grünen, das klappt richtig gut. Die haben 40% fast geholt bei den Umfragen, bei den Wahlen. Umfragenmäßig ging es jetzt gewaltig in den Keller und die AfD hat sich verdreifacht, obwohl der tolle Hendrik Wüst mit seinem Oldschool-Mittelalter-Kinderwagen immer zur Wahl fährt mit seiner Frau und so ganz mit den Grünen so ganz toll und ohne Probleme regiert. Solingen. Kann mal passieren, ist ja egal, so ein Terroranschlag.
5: Deswegen entlassen wir doch keine Ministerin erstmal gleich.
6: Wir erleben einfach, du hast das richtige Stichwort gesagt, die alte Merkel-Welt bäumt sich auf und hat nach zwei Tage nach einer Wahlniederlage nichts anderes im Kopf als den absoluten Wahlsieger verbieten zu wollen.
7: Ja,
6: und es gibt das bürgerliche Konzept rein, das sagt, irgendwie waren die Konzepte nicht so gut bisher. Wie wäre es denn, wenn wir mit den Menschen, die da weggegangen sind, sprechen, fragen, warum und versuchen, sie zurückzugewinnen? Und jetzt muss sich natürlich dann die Welt und auch die CDU als Partei entscheiden, lieber das Konzept Merkel-Politologen sprechen mit Soziologen Wüst oder das Boris Rhein-Konservative reden mit Bürgern Konzept. Und ja, ich habe verdacht, wofür die Parteienbasis entscheiden würde.
7: Und man fragt sich wirklich, ob er die Zeichen der Zeit erkannt hat. Man macht immer wieder das Gleiche, es funktioniert nicht. Die Leute sagen, ja, dann verbietet sie doch endlich. Offensichtlich gibt's nicht. Und sie kommen immer wieder damit an. Die Idee ist natürlich, Angst zu produzieren, dass man hier eine unrete Partei wählt und den Bürger davon abzubringen, ja, die AfD zu bringen.
8: Die Idee ist klar. Ist ja ganz konkret. Ich wollte noch was dazu bei Hendrik Wüst. Ja. Du hast ja darauf hingewiesen, Birgit, er regiert ja in NRW mit den Grünen.
5: Ja.
8: Und an vielen, vielen Stellen, beispielsweise in Berlin, aber auch in anderen Landesverbänden, fordern die Grünen ein AfD-Verbot oder zumindest ein AfD-Verbotsverfahren. Ich bin felsenfest überzeugt, er will jetzt mit diesem Vorstoß, lasst uns eine Bund-Länder-Arbeitsgruppe gründen, einfach dieses Thema abräumen, damit er nicht ständig von den Grünen NRW darauf angesprochen wird. Dann kann er sagen, ich mache doch als Ministerpräsident, was zu tun ist, ich habe einen Vorschlag gemacht, jetzt lasst uns bitte dieses Thema aus dem Wahlkampf heraushalten. Er setzt darauf, dass er wieder eine Mehrheit bekommt mit Schwarz-Grün, ob das aufgeht, ich weiß es nicht.
5: Es ist aber ein Signal an die potenziellen nach dem Motto, wir weichen davon nicht ab, keine Sorge.
7: Richtig. Da seid ihr euch offensichtlich einig, also eure gute Interpretation in diesem Fall. Und Fakt ist offensichtlich, die Politiker, die selbst Angst haben um ihre Macht und besonders deswegen eben auch Angst haben vor der AfD, da kommen wir zu dem wichtigen Faktor. Die reden uns immer wieder ein, dass wir Angst haben müssen vor der AfD.
9: Eine Politik der Angst hält das Land in Atem. Vor allem in den vergangenen Jahren scheint dieses Herrschaftswissen immer wieder Anwendung zu finden. Ob bei dem Thema Klima, Corona oder nur beim Thema unsere Demokratie. Stets wird Angst inszeniert und geschürt, um repressive Maßnahmen vorzubereiten. Zurzeit geht es vor allem um die Angst vor dem Wahlergebnis in Sachsen-Anhalt. Die Linken-Vorsitzende Heidi Reicheneck sagt,
10: gerade hier in Sachsen-Anhalt haben viele Menschen jetzt Angst. Menschen mit Migrationshintergrund, queere Menschen, Menschen, die sich als eher links verstehen, Menschen,

0: Lars Klingbeil von der SPD.
1: Lassen Sie mich schon damit beginnen, dass dieser Abend eine Zäsur ist. Es gibt wahnsinnig viele Menschen, jetzt gerade in Sachsen-Anhalt, aber auch, glaube ich, in ganz Deutschland, die sich mal Angst auch haben und Sorgen haben über dieses Wahlergebnis der AfD.
0: Im Vorfeld der Wahl verkündete Grünen-Kandidat Mamat Mohamed.
2: Die Menschen haben Angst in den Augen. Das sieht man, spürt man sofort. Die Angst davon, wie geht die Landtagswahl aus?
0: Und um ein letztes Beispiel zu nennen, SPD-Fraktionsvorsitzender Matthias Mirsch.
3: In Sachsen-Anhalt sind in diesen Stunden viele, viele Menschen besorgt. Und ich will ganz deutlich sagen, dass die SPD sich vor allen stellt, die sich jetzt fürchten.
0: Schon der amerikanische Journalist Henry Louis Mencken wusste, welche politische Macht in der Angst steckt. Zitat: Das ganze Ziel praktischer Politik besteht darin, die Bevölkerung in Angst zu halten und sie dadurch nach Führung und Sicherheit verlangen zu lassen, indem man ihr eine endlose Reihe von Schreckensgespenstern vor Augen stellt, von denen die meisten eingebildet sind. So Mencken im Jahr 1918.
4: Wir müssen die Frage natürlich anschließen, ist jetzt Angst zum bevorzugten Herrschaftsinstrument mittlerweile geworden? Und wer hat eigentlich mehr Angst vor der AfD? Ist es die Politik oder sind es tatsächlich die Menschen auf der Straße, die Wähler, der normale Bürger in Deutschland?
5: Das linke Lager ist das Einzige, das Angst hat vor der AfD, weil ihnen die Fälle wegschwimmen. Sie beschwören, das ist ja eine Form von Projektion, die hier tatsächlich sichtbar wird. Ich treffe seit Jahren haufenweise Ausländer, die alle AfD wählen. Die alle sagen, was macht ihr in diesem Land? Die haben nicht Angst vor der AfD, die wählen die AfD.
4: Und auch viele Schwule.
5: Ja, Schwule. Ja. Nächste Gruppe, ja. Da fantasiert man herbei, die ganze Queer-Community habe jetzt Angst vor der AfD. Nein, die AfD ist die einzige Partei, die ausspricht, dass die Migranten die größte Gefahr sind für die Queer-Community. Und ich kenne genauso sehr, sehr viele aus dieser Community, die gerade nicht links wählen. Weil sie sagen, das sind die Parteien, die uns im Stich gelassen haben. Hier wird eine Behauptung befüttert. Man baut ein Schreckgespenst auf und behauptet einfach etwas, was der Realität nicht entspricht und was auch nicht mehr haltbar ist. Aber es ist so die letzte Patrone, die man daraus setzt. Es unterstellt den Menschen aber auch, dass sie nicht nachdenken, dass sie nicht klug genug sind, sondern dass sie nur Opfer von ihren Emotionen sind. Das ist ja etwas, was man ja auch den AfD-Wählern im Übrigen auch immer unterstellt. Sie hätten irrationale Ängste vor der Migrationspolitik und vor Migranten und vor die. Sie hätten Angst vor Veränderung und so weiter. Das ist ja genauso eine Unverschämtheit. Man spricht der Bevölkerung ab, dass sie klug genug wäre, aus einer tatsächlichen rationalen Überlegung heraus ihre Wahlentscheidung zu treffen, sondern man unterstellt ihnen, ihr seid nur Opfer eurer Ängste. Und das ist eine Unverschämtheit auch dem Bürger.
4: Das ist sehr.
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1: Ich bin Uli Reitinger. Die Bundesnetzagentur ist Bedenken entgegengetreten, dass Deutschlands Gasspeicher in diesem Winter nicht ausreichen könnten für die Gasversorgung. Wir haben jetzt schon etwas mehr Gas in den Speichern, als wir im gesamten letzten Winterhalbjahr aus den Speichern entnommen haben, sagte Behördenchef Klaus Müller der dpa. Und in den nächsten Wochen bleibe noch Zeit für weitere Einspeicherungen. In vielen Großstädten explodieren die Mieten und es werden auch immer wieder Fälle gemeldet, in denen Vermieter ihren Mietern zu viel Geld abknöpfen. Justizministerin Hubig will härter dagegen vorgehen und die Mietpreisbremse wirklich scharf schalten, sagte sie den Zeitungen der Funke Mediengruppe.
2: Vermieter, die gegen die Mietpreisbremse verstoßen, müssen dem Mieter momentan nur das zu viel gezahlte Geld zurückerstatten, sagt Ministerin Hubig. Ihrer Meinung nach reicht das nicht. Es gäbe noch zu viele Möglichkeiten, die Mietpreisbremse auszuhebeln, so Hubig. Vor allem bei Kurzzeitvermietungen und der Vermietung von möblierten Wohnungen. Wie die Gesetzeslücken geschlossen werden können, dazu soll eine Expertengruppe Vorschläge machen. Vermietern könnten dann zum Beispiel Bußgelder drohen, wenn sie gegen die Mietpreisbremse verstoßen. Katrin Müller, Nachrichtenredaktion.
1: Immer mehr Schülerinnen und Schüler in Deutschland schlafen schlecht oder fühlen sich erschöpft. In einer Umfrage im Auftrag der Krankenkasse DAK klagte fast die Hälfte der befragten Fünft- bis Zehntklässler über Schlafstörungen. Die Autoren sehen einen Zusammenhang mit den schlechten Ergebnissen der PISA-Studie.
3: Seit 10 Jahren wird die Umfrage durchgeführt. In diesem Zeitraum haben Schlafprobleme und Erschöpfungsgefühl stetig zugenommen. Das liege daran, dass Kinder und Jugendliche zu lange und auch spät abends am Handy hängen, so ein Erklärungsversuch des Verbands der Kinder- und Jugendärzte. Mehr auf die eigene Gesundheit achten, empfehlen die Autoren der Studie, um besser lernen zu können und auch in der nächsten PISA-Studie wieder besser zu sein. In der aktuellen hatten Deutschlands Schüler so schlecht abgeschnitten wie noch nie. Jan-Henner Reitze, Nachrichtenredaktion.
1: Zum Sport. Tennisprofi Alexander Zverev ist ins Finale der US Open eingezogen. Er setzte sich im Halbfinale gegen den Russen Karin Khachanov in 3 Sätzen durch und erreichte sein 3. Grand-Slam-Finale in Serie. Im Endspiel der US Open trifft Zverev am Sonntagabend auf Ben Shelton aus den USA. Für ihn ist es das erste Finale bei einem Grand-Slam-Turnier.
0: Soweit das Neueste. 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
1: Das Wetter, die aktuelle Vorhersage des Deutschen Wetterdienstes. Im Süden bleibt es den ganzen Tag über sonnig und trocken. Im Rest Deutschlands ziehen dichtere Wolken auf. Im Nordwesten kommt sogar etwas Regen auf. Die Temperatur liegt irgendwo zwischen 20 Grad an der See und bis zu 27 Grad am Oberrhein. Morgen gibt es vielerorts ein richtiges Schmuddelwetter mit vielen Wolken und teils kräftigem Regen, vor allem in der Mitte und im Westen Deutschlands. Nur südlich der Donau ist es nur locker bewölkt und trocken, das Ganze bei 19 bis 26 Grad.
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4: Herzlich willkommen am Samstagmorgen. Es ist kurz nach 9, es ist Wochenende, es ist wunderbar, es ist News Radio. Ich bin Alex Burker, herzlich willkommen und ich darf schon mal so viel verraten. Wir haben Großes vor, es wird Großes passieren und bleiben Sie einfach weiter bei uns, denn es dauert nicht mehr lange, dann lassen wir die Katze, die große Katze aus dem Sack. Und insofern, ja, wenn Sie schon mal bei uns sind und Ihnen das, was wir hier machen, gefällt, sagen Sie es gerne weiter. Es gibt News Radio, es gibt News Live, es gibt eine großartige Homepage. Genießen Sie unsere Produkte und kommen Sie jetzt gut in den Samstag mit den Bee Gees. Die Bee Gees übrigens, es war die Lieblingsband der Queen. Here is You Win Again.
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2: Nun sind große Teile der Berliner Bundestagsfraktion ja Teil des Parlamentskreises Mittelstand. Der zurückgetretene Fraktionschef Jens Spahn war es auch. Und Mittelstand sind oftmals das, was man in der Fachsprache ehrliche Kaufleute bezeichnet. Hätten Sie sich eigentlich auch mehr Ehrlichkeit von Jens Spahn erwartet?
3: Also zu Jens Spahn bin ich sicher jetzt der falsche Ansprechpartner als Wirtschaftsmensch. Aber diese Doppelmoral ist ja das, was wir den Grünen immer vorwerfen, ne? Dass man also keine Flugreisen mehr machen soll. Aber Grüne dürfen natürlich um die Welt reisen, um die Welt zu retten oder keine Ahnung. Gibt's auch schöne Beispiele hier aus Erlangen, wo zu Fridays for Futures Demos aufgerufen wurden und die aufrufende Fridays for Future Aktivistin saß gerade in Costa Rica im Urlaub. Hat natürlich die Qualitätsmedien wie immer nicht interessiert. Diese Doppelmoral ist ja eigentlich das, was wir mit den Grünen ankreiden. Und deswegen finde ich es doppelt so schlimm, wenn es jetzt einer von uns macht.
2: Jetzt haben Sie bei Ihrer Wiederwahl, als Sie kürzlich wieder zum Chef in Mittelfranken gewählt worden sind, haben Sie gesagt, wir brauchen dringend einen Politikwechsel in Deutschland, Vorfahrt für alles, was Wohlstand schafft. Das klingt so, als wäre die Union in der Opposition. Sie regieren aber in Berlin. Also der Politikwechsel, den haben Sie offensichtlich nicht so mitbekommen hier.
3: Ja, im Prinzip wird es ja noch schlimmer, wenn man sich das mal anschaut, wie lange wir schon in Berlin regieren. Das ist ja seit 2005 fast ununterbrochen die CDU mit 3 Jahren Ampelpause und die SPD seit 1998 mit 4 Jahren schwarz-gelber Pause. Also es wird dann schon schwer zu sagen, warum man was in den Jahren nicht geschafft hat. Und also meine These von vorhin, ich wiederhole sie gern, wir waren früher halt einfach besser.
2: Wer muss sich da ändern? Muss sich die Spitze ändern oder kommt von der Basis zu wenig Druck?
3: Ja, also von der Basis, glaube ich, kommt gut Druck. Das ist jetzt nicht so, dass das die Beliebtheit steigert, aber es hilft ja nichts. Also jetzt auch die jüngste Mitgliederbefragung wird sicherlich nicht nur auf Freudentaumel in Berlin oder München stoßen. Aber es hilft ja nichts. Na, wir müssen ja wissen, was an der Basis los ist. Also quasi, das ist der Vorteil, wo ich vorhin sagte, wir sind in der Politik drin in den Gremien, anders als irgendwie jetzt im Bundesverband, Mittelstand oder dergleichen. Aber da muss es ja auch umgekehrt funktionieren, also dass der Kanal auch nach unten funktioniert, dass man also auf gut Deutsch zuhört. Da arbeiten wir dran.
2: Die Umfrage, die Sie da gemacht haben, unter 400 Mitgliedern ungefähr, da sind sich eigentlich alle einig, es braucht einen Politikwechsel, es braucht mehr Wirtschaftskompetenz. Interessanterweise ist das bei der Mittelstandsvereinigung beispielsweise in Baden-Württemberg ein ganz ähnlicher Trend. Und ich habe mit dem Chef Herrn Atzker gesprochen und wir können da mal kurz reingucken.
4: Wie enttäuscht sind Sie vom Kanzler?
5: Ich bin sehr enttäuscht. Ich bin sehr enttäuscht. Ich meine, Enttäuschung, der Begriff kommt ja von dass man getäuscht wurde. Und ich fühle mich getäuscht, weil ich eine Agenda mitgetragen habe, einen Wahlkampf mitgetragen habe, wo es um Leistung, um Innovation, um Stärke auch wieder ging. Und natürlich auch gegen einen gewissen linken Zeitgeist, der gegen diese Dinge steht. Und jetzt haben wir dann ja gesehen, gleich am nächsten Tag wurden entsprechend andere Allianzen getroffen. Die Versprechen, die uns gemacht wurden, wurden nicht eingehalten. Und natürlich ist man da persönlich auch sehr, sehr enttäuscht.
2: Ich weiß nicht, wie weit Sie sich austauschen, aber sind Sie auch enttäuscht?
3: Also einen Austausch gibt es leider fast nicht. Das ist ja die MIT von der CDU in Baden-Württemberg. Und wir sind ja in Bayern, da heißt es Mittelstandsunion. Und wir wissen ja, in Bayern heißt alles ein bisschen anders. Deutsches Rotes Kreuz in Deutschland, Bayerisches Rotes Kreuz in Bayern. So ist es halt auch mit der Mittelstandsunion. Ich wollte die Zahlen gerade rücken. 400 Mitglieder stimmt natürlich nicht. Es haben 400 teilgenommen. Wir haben etwa die Hälfte der bayerischen Mitglieder befragt. Das sind 4.000. Befragt haben wir 1.500, also in den Bezirken Franken, also Ober- und Mittelfranken und in Niederbayern, Oberpfalz. Und davon haben 400 geantwortet.
2: Das muss der Korrektheit halber erwähnt werden. Die Enttäuschung in Baden-Württemberg ist relativ klar, wenn wir das hier gehört haben. Ist das die Stimmung, wie Sie in Mittelfranken und dem befreundeten MU, heißt das bei Ihnen, zu spüren ist?
3: Ja, also ich meine, ich gehe mal davon aus, dass die Freunde in Baden-Württemberg noch mehr frustriert sind, weil die jetzt ja noch zig Jahre grüne Staatsregierung hatten. Da ist ja bei uns in Bayern noch vieles wirklich gut, muss man ja schon sagen. Aber die Enttäuschung, die jetzt auf der Bundesebene ist, also die ist bei uns definitiv auch so. Also wir hatten das Gleiche gemacht wie jetzt, auch schon vor gut einem Jahr zur Bundestagswahl, wo ja quasi direkt ein Tag nach der Bundestagswahl die ersten Wahlversprechen gebrochen wurden, Stichwort Schuldenbremse. Und dann kam ja diese Sondervermögen, die ja keine Vermögen sind, sondern Sonderkredite ins Spiel. Und da haben wir das gemacht, was wir jetzt auch gemacht haben. Wir haben die Mitglieder befragt und da kam als Quintessenz damals eben raus, im Winter 2025, dass die Politik sich weniger um sich selber kreisen soll, sonst ruiniert sie das Land. Und dann haben wir gesagt, okay, das wäre jetzt so eine Sache, die sollte man vielleicht mal wahrnehmen, also da oben. Und wir haben dann aber gesagt, wir sind ja auch alles Unternehmer, wenn du einen neuen Abteilungsleiter einstellst, wirst du dem ja auch erstmal 100 Tage zum Einarbeiten geben. Das haben wir dann auch gemacht nach dieser Mitgliederbefragung und haben dann im Sommer, das war dann der 13. August, da waren diese 100 Tage nach der Amtseinführung im Mai rum, einen Sommerempfang gemacht, eben mit 100 Tage Bundesregierung. Und da hat sich schon angedeutet, ja, ein Herbst der Reform, naja, ob der kommt, keine Ahnung. Und nach dem Herbst der Reform, der ja ausgeblieben ist, kam dann ein Frühjahr des Streits und jetzt nach 14 Monaten kam dann das, was wir jetzt als großes Reformpaket vorgestellt bekommen haben. Und ja, da verstehe ich, dass die Enttäuschung bei den Kollegen groß ist.
2: Das Reformpaket, was jetzt sozusagen geliefert wurde, beinhaltet mehr Belastung beim Thema Krankenversicherung und es beinhaltet Steuererhöhungen, gerade für Personengesellschaften, die ja dann diese 47% bezahlen werden müssen. Wie kommt das an bei Ihren Mitgliedern?
3: Ja, also das kommt natürlich sehr schlecht an. Also wir haben das ja in verschiedenen Punkten auch abgefragt. Und vielleicht können wir die einzelnen Punkte mal kurz durchgehen. Also der Punkt Rentenversicherungspflicht für Unternehmer lehnen wir ganz klar ab. Wir haben jetzt 7 Jahre Stagnation und jetzt einen weiteren Bremsklotz dem Unternehmer dran zu hängen, der ja gerade, wenn man sagt, okay, es gibt Bestandsschutz, aber Neugründungen würden halt massiv behindert, wenn du jedem Unternehmensgründer erstmal einen Tausender im Monat aus der Tasche ziehst. Und ich habe gehört, 736 Euro. Ist halt einfach nehmen wir mal eine einfache Friseurin, die sich selbstständig macht, wo soll die das Geld hernehmen? Die will ja erstmal starten, die will wachsen, ne, die will eine stabile Auftragslage haben und da wäre das natürlich ein absoluter Bremsklotz. Dann haben wir uns das mit diesen Karenztagen angeschaut. Da glauben wir nicht, dass das hilft, den Krankenstand runterzubringen. Witzigerweise ist ja der
2: Öffentliche... Krankschreibung ab dem ersten Tag.
3: Ja, genau, das wird direkt, genau, das lehnen wir ab, halten wir für total praxisuntauglich. Also abgesehen davon, dass wir weniger Krankenstände haben als der öffentlich-rechtliche Arbeitgeber, wo komischerweise am meisten Krankheitstage sind. Da hätten wir eher den Vorschlag gehabt, dass man Karenztage einführt, dass man vielleicht am ersten, zweiten, oder dritten Tag, wie in Frankreich oder Italien, eben keinen Lohn kriegt. Halten wir für sinnvoller zumindest, als direkt Mitarbeiter zum Arzt zu schicken. Also wir in unserer Firma werden das nicht befolgen, auch wenn es kommt. Weil wenn ich jetzt einen Mitarbeiter am Montag zum Arzt schicke, dann ist der nicht Montag krank, was er vielleicht sonst krank wäre, sondern der Arzt schreibt ihn gleich die ganze Woche krank, weil der will ihn ja nicht Dienstag schon wieder in der Praxis sehen. Also ich halte es für nicht zielführend.
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2: Die Bundestagsdebatte, was sagt sie aus über den Zustand der Regierung, der Opposition, des Landes, aber auch der Debattenkultur? Eine Frage, die zum Beispiel gestern aufgeworfen wurde vom Kanzler: Ist der Staat ein nach Dope stinkender, fauler Assi? Okay, es war ein Zitat, ein falsch wiedergegebenes Zitat. Diese Behauptung stand nämlich vom Landeschef der AfD aus Sachsen-Anhalt, Martin Reichert. Kanzler Merz vertrete dessen Worte im Bundestag, um gegen die AfD auszuteilen. Und das war nicht das einzige Thema, bei dem es gestern im Parlament hochherging.
3: Dröge Debatte? Von wegen. Gestern flogen im Bundestag bei der Generalaussprache so richtig die Fetzen. Bundeskanzler Merz attackierte Sachsen-Anhalts AfD-Chef Martin Reichert, indem er ihm ein verfälschtes Zitat unterschob.
4: Deutschland ist, so sagt er, ein nach Dope stinkender, fauler Assi. Doch, über Deutschland hat er das gesagt.
3: Dann legte der Kanzler mit einem geradezu monströsen Vorwurf in Richtung AfD nach.
4: Und wenn das wahr würde, was Sie hier propagieren, nämlich Remigration, was ja nichts anderes ist als eine ethnische Säuberung nach Handwerk, nach Hautfarbe und Herkunft.
3: Sowohl aus der CDU als auch aus der AfD laute Rufe während der Reden des politischen Gegners. Parlamentspräsidentin Julia Klöckner von der CDU schreitet ein, aber nur gegen die AfD-Fraktion.
5: Aber es gehört nicht dazu, dass man permanent einen Redner unterbricht. Man muss auch aushalten, dass es andere Meinungen gibt. Also wir sind hier jetzt nicht auf dem Fußballplatz. Heben Sie sich das fürs Wochenende auf. Wenn das jetzt hier nochmal passiert, so ein Verhalten, schmeiße ich Sie hier raus. Mir reicht es jetzt hier.
3: Über die wohl kontroverseste Generaldebatte des Jahres sprechen wir jetzt bei News Live.
2: Ja, das war wirklich bemerkenswert und gerade dieser doch einigermaßen freihändige Umgang mit einem Zitat, vielleicht ja doch symptomatisch für den Umgang von Friedrich Merz mit der Wahrheit, frage ich. Der Angriff vom Bundeskanzler auf die AfD entzündete sich also an einem Zitat des Landeschefs der AfD von Sachsen-Anhalt, Martin Reichert. Der, Herr Reichert, habe, so der Vorwurf von Merz, Deutschland als nach Dope stinkenden Assi beschimpft. Und das zeige, so Merz, was die AfD über Deutschland denke.
4: Ich wollte Ihnen das Zitat eigentlich ersparen, aber Ihr Landesvorsitzender, Frau Weidel, in Sachsen-Anhalt hat vor der Jugendorganisation wenige Tage vor der Wahl über Deutschland gesprochen. Das Land, das Sie angeblich so sehr lieben. Und der Satz war der folgende über Deutschland. Deutschland ist, so sagt er, ein nach Dope stinkender, fauler Assi. Doch, über Deutschland hat er das gesagt. Über Deutschland hat er das gesagt. Und das zeigt, wie Sie über unser Land denken und reden. Und Widerspruch von Ihnen gab es zu diesem Satz an keiner Stelle.
2: Da ist sich einer aber seiner Sache ganz sicher. Über Deutschland hat er das gesagt. Friedrich Merz behauptet, Martin Reichert habe gesagt, Deutschland sei ein nach Dope stinkender fauler Assi. Stimmt das? Hören wir hin, was Martin Reichert wirklich gesagt hat.
6: Der Vaterstaat ist in Deutschland kein weise waltender, liebevoller alter Herr mehr. Er ist heute leider ein nach Dope stinkender, fauler Assi, der sein Geld für Nichtstun von der Friedrich-Ebert-Stiftung bekommt und regelmäßig mit seinen Freunden vom öffentlich-rechtlichen Rundfunk zu saufen und die Internationale zu leihen.
2: Ja, das ist ein deutliches, man kann auch sagen ein ordinäres Zitat aus dem Munde des Landeschefs der AfD von Sachsen-Anhalt, Martin Reichert. Aber es muss ich einfach mal sagen, das Subjekt ist ein anderes, oder? Friedrich Merz sagte Deutschland, hat also Deutschland diese Zuschreibung unterstellt. Wir haben sie eben aus dem Mund von Martin Reichert gehört. Er sagte der Staat. Und das ist schon ein Unterschied, oder?
7: Das ist ein ganz entscheidender Unterschied. Und deswegen ist diese Debatte auch so entscheidend, weil sie zeigt, was der Kanzler nicht verstanden hat und was die AfD in ihrer Kommunikation verstanden hat. Gucken wir nochmal auf dieses entscheidende Wort. Martin Reichert hat tatsächlich vom Vaterstaat gesprochen. Vaterstaat ist ein nach Dope stinkender, fauler Assi. Dann ging es ja noch weiter, der mit seinen Freunden vom ÖRR saufen geht und die Internationale singt. Das ist jetzt eine Sprache, die ich mir vielleicht nicht zu eigen machen würde, aber die ja bei ganz vielen Leuten deswegen funktioniert, weil sie einen Kern trifft. Nämlich ein Land, das den Staat als solchen, nicht die Regierung, nicht das ganze Land, nicht Deutschland, sondern eben den Staat, das Gebilde Staat, als unzuverlässig wahrnimmt. Wir hatten tatsächlich die Legalisierung von Cannabis. Wir haben ein breites, staatlich finanziertes Milieu, das tatsächlich wenig arbeitet, viel mit Ideologie, mit der Internationale verbringt. Also das durchfinanziert wird dafür, dass es eigentlich nur die eigene Ideologie vorantreibt. Das ist ja der Kern seiner Kritik. Es ist eine Kritik am Staat. Und Friedrich Merz dreht das nun um, weil diese Behauptung ja nur funktioniert, wenn er eine Lüge darüber erzählt. Denn wenn es eine Aussage wäre, die Martin Reichert über Deutschland getroffen hätte, dann hätte er ja die ganzen Deutschen beleidigt und gesagt, ihr seid alle faule nach Dope stinkende Assis.
8: So wie die Wutbürger.
7: Genau, aber genau das hat er ja nicht getan. Es ist eine Kritik an den Machtstrukturen und nicht an den Bürgern. Und Friedrich Merz kehrt das jetzt um, indem er sagt, er hat Deutschland kritisiert, er hat quasi damit die Deutschen beleidigt. Genau das ist eben nicht der Fall. Und das ist auch dieser kulturelle Unterschied. Also die AfD hat es einfach verstanden, eine Sprache zu sprechen, die vielleicht manchmal ein bisschen populistisch ist, wo sie vielleicht manchmal draufhauen, die aber etwas adressiert, was ganz viele Leute so wahrnehmen. Die haben sich einfach zum Beispiel von Trump inspirieren lassen und geschaut, wie kann man auf eine Weise sprechen, dass man Phänomene anspricht mit bildlicher Sprache, die einfach jeden umtreiben. Weil wenn die Leute durch die Straßen gehen, riecht es nun mal nach Dope in Deutschland, wie es das vor 10 Jahren nicht getan hat. Man hat ein breites Milieu von Leuten, wo man sich fragt, warum arbeiten die eigentlich nicht? Ich meine, wenn man vormittags durch Berlin läuft, dann ist es ja so, dass man denkt, was machen diese ganzen Leute, warum haben die alle frei? Das ist einfach ein riesiges steuerfinanziertes Milieu, was wir durchfüttern, was der Staat durchfüttert. Und das adressiert er hier. Und Friedrich Merz ist da gefangen in seiner bürokratischen Sprache und muss zu einer Lüge greifen, um diese AfD-Rhetorik zu versuchen zu entkräften, was ihm nicht gelingt.
8: Es hat so viele Ebenen, die man so aufblättern muss, warum und was da alles problematisch dran ist. Also erstens mal, wir haben es ja belegt, Friedrich Merz sagt die Unwahrheit. Im Bundestag trotz Widerspruch, nein, er hat Deutschland.

0: der irgendwie Lebenserfahrung hat und das alles irgendwie geregelt bekommt mit seiner Ruhe und Lebenserfahrung, hin zu einem jemanden, der gerne Drogen nimmt und irgendwie auf Steuerzahlerkosten da die Internationale singt, besoffen mit den Kollegen vom ÖRR. Jetzt kann man diese Sprache falsch finden und unflätig und dem Amt nicht angemessen und so weiter. Ich erinnere mal daran, als Bärbel Bass vor der Jugendorganisation in NRW von Bullshit gesprochen hat, da war es in Ordnung, weil es war ja die Jugendorganisation. Da darf man so hart sprechen, Zitat des Bundeskanzlers, als ihm Bullshit vorgeworfen wurde. Bei Martin Reichert darf man bei der Jugendgruppe offenbar nicht so flapsig sprechen. Dann, wir sprechen von dem Martin Reichert, der AfD vorsitzt, die am Sonntag eine Wahl mit gigantischen 44% gegen eine katastrophale CDU mit 17% gewonnen hat. Also offenbar, und der Bundeskanzler macht sich so klein, im deutschen Hohen Haus, Deutscher Bundestag, das nochmal zu bemühen und zu erwähnen im Angesicht der Niederlage. Also die Menschen haben ja diese Art der Rhetorik offenbar gewählt. Vielleicht nicht nur trotz, sondern vielleicht auch, Pauline hat es angedeutet, in Teilen auch deswegen. Denn man kann sich, wie lange wollen wir uns denn, seit es Donald Trump gibt, noch darüber aufregen, dass sich die Kommunikation in der Welt verändert hat? Donald Trump ist der erfolgreichste Kommunikator der Welt. Das kann man jetzt blöd finden und sagen, der hat aber gesagt, grab them by the pussy. Ja, hat er gesagt. Er ist trotzdem der erfolgreichste Kommunikator der Welt und vielleicht auch deswegen der erfolgreichste Kommunikator der Welt. Das kann man sich hinsetzen und in Schönheit sterben und in der FAZ irgendwelche langen Interviews geben und sich wundern, dass es keiner liest, oder auf die Lage reagieren und kommunikativ sich verändern und adaptieren und versuchen wenigstens zu verstehen, was sagt er da? Welchen Kern trifft er da und warum finden Menschen offenbar gar nicht so schlecht, was der da erzählt? Auch das hat Pauline angedeutet. Er sagt ja, der Staat sollte ein sich zurückhaltendes Instrument sein, das weise über allem wacht, aufpasst, dass Ungerechtigkeiten ausgeglichen werden, aber mit kluger Zurückhaltung und nur ganz punktuellem Eingreifen. Wir sind aber zu einem Staat geworden, der alles verändern möchte, der 500 Sozialleistungen hat, wo man nicht mal mehr katalogisieren kann, was gibt es alles, um jeden einzelnen Einzelfall irgendwie der Ungerechtigkeit der Gefühlten auszugleichen, wo ein Konvolut und Wust entsteht, das niemand durchblickt, hochgradig ineffizient ist, dem Missbrauch Tür und Tor öffnet. Das gleiche beim Thema NGOs, die nicht überprüft werden, wo die Grünen und die SPD verhindern wollen, dass sie sagen, ja, wir stehen zum Grundgesetz. Leute, die von Steuerzahlergeld leben, sollen nicht sagen müssen, ja, wir stehen zum Grundgesetz und wollen Israel nicht von der Landkarte radieren. In diesem Milieu sind wir inzwischen angekommen und offenbar erreicht Martin Reicher, wenn er sagt, der Staat ist nicht mehr der Opi, der Nette, der Weise, sondern jemand, der irgendwie auf Drogen mit den Öffentlich-Rechtlichen gemeinsame Sache macht. Er erreicht ja offenbar irgendwo einen Punkt in der Realität, den die Menschen sagen, ja, das Gefühl habe ich auch. Und allein an der Stelle muss ich mich doch fragen, was kann ich daran ändern? Wie kann ich das aufgreifen, statt zu glauben, Menschen zu erreichen? Guck mal, wie böse der Reichert spricht, den werde ich jetzt nicht mehr.
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1: Ich bin Uli Reitinger. Wer dringend einen Facharzt braucht, könnte künftig schneller einen Termin bekommen. Kassenärztechef Andreas Gassen stellt dafür in der Bild-Zeitung Termine innerhalb einer Woche in Aussicht. Die von der SPD geforderte allgemeine Termingarantie lehnt er aber ab.
2: Gassens Idee sieht so aus. Fachärzte halten jede Woche ein paar Termine für Patienten frei, bei denen es wirklich dringend ist. Dafür sollen die Praxen auch mehr Geld bekommen. Ob jemand schnell zum Facharzt muss, entscheidet vorher der Hausarzt oder der ärztliche Bereitschaftsdienst. Der SPD reicht das nicht. Sie will, dass gesetzlich Versicherte generell schneller drankommen. Fraktionschef Miersch ist für höchstens 3 Wochen Wartezeit. Denn die SPD kritisiert, dass Privatpatienten bei Terminen bisher bevorzugt werden. Zoe Tassovali, Nachrichtenredaktion.
1: Es ist genug Gas da für den kommenden Winter, das hat die Bundesnetzagentur gesagt. Sie tritt damit Bedenken entgegen, dass Deutschlands Gasspeicher in diesem Winter nicht ausreichen könnten für die Gasversorgung. Schon jetzt ist mehr Gas in den Speichern, als Deutschland im vergangenen Winter verbraucht hat, heißt es. Und in den nächsten Wochen bleibt auch noch Zeit für weitere Einspeicherungen. Kinotickets sind teurer geworden, umso mehr lohnt sich dieses Wochenende für Kinofans. Beim sogenannten Kinofest kosten Karten für viele Filme heute und morgen nur 5 Euro.
3: Mehr als 700 Kinos in ganz Deutschland machen mit beim Kinofest. Teilweise mit Sondervorstellungen von Filmklassikern, Previews kommender Filme und extra bunten Aktionen drumherum. Auch wer große Sommerblockbuster wie die Odyssey oder den neuen Spider-Man-Film oder gehypte Horrorhits wie Obsession noch nicht gesehen hat, kann das jetzt für 5 Euro. Für Romantiker gibt's aktuell Komödien wie Finding Emily oder One Night Only und für Kinder zum Beispiel Toy Story 5, den Vaiana-Realfilm, Paw Patrol oder den neuesten Minions-Film. Ronny Tochau, Nachrichtenredaktion.
1: Fast die Hälfte der Schülerinnen und Schüler in den Klassen 5 bis 10 klagt über Schlafstörungen. Das geht aus einer groß angelegten Umfrage im Auftrag der Krankenkasse DAK hervor. 69% der Befragten fühlen sich demnach mindestens einmal die Woche erschöpft. Fast 50% berichten von einem verminderten Wohlbefinden. Die DAK sieht eine Verbindung von Erschöpfung und Schlafproblemen zu den schwachen deutschen Ergebnissen bei der PISA-Studie.
0: Soweit das Neueste. 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
1: Das Wetter, die aktuelle Vorhersage des Deutschen Wetterdienstes. Es bleibt den ganzen Tag über sonnig und trocken im Süden des Landes. Im Rest Deutschlands ziehen dichtere Wolken auf. Im Nordwesten kann es auch ein bisschen regnen. Die Temperatur liegt irgendwo zwischen 20 Grad an der See und 27 Grad am Oberrhein. Morgen gibt es vielerorts ein richtiges Schmuddelwetter mit vielen Wolken und teils kräftigem Regen, vor allem in der Mitte und im Westen Deutschlands. Nur südlich der Donau ist es locker bewölkt und trocken, das Ganze bei 19 bis 26 Grad.
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5: Guten Morgen, es ist kurz nach 10. Herzlich willkommen am Samstag. Ja, herzlich willkommen in Ihrem Wochenende und gerade wenn die Arbeitswoche hart war, ja, dann genießt man es besonders. In diesem Sinne, lassen Sie sich einfach mental fallen, aber hören Sie mir kurz zu, denn es ist wichtig. News hat was Großes vor mit Ihnen. Es werden wieder große Dinge bei uns passieren. Wir sind sowieso in einem großartigen Flow derzeit und ich würde es Ihnen jetzt gerne verraten, aber ich kann es nicht. Ich darf es noch nicht. Deswegen kann ich Sie nur um ein bisschen Geduld bitten. Große Dinge werden passieren und bald lassen wir die Katze aus dem Sack und jetzt lassen wir Meat Loaf aus dem Sack. Hier ist I Do Anything for Love.
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1: Um die Politik, diese Migrationswende zu verhindern und zu unterdrücken, die Friedrich Merz als Oppositionsführer doch noch selbst gefordert hat, ja geradezu beschworen hat, mit der er die Wahl gewonnen hat, verfällt Friedrich Merz nicht einfach bloß in das Nazi-Gezeter der Linken. Nazi, Nazi, Nazi. Er schwingt sich zum Anführer dieser Massenhysterie auf. Wer gegen mich ist, ist ein Nazi. Wer Wahlen gewinnt, ist gefährlich. Und wer nicht Friedrich Merz will, will Hitler. Das ist alles, was Friedrich Merz noch geblieben ist. Es sind Wahnvorstellungen, die seiner verzweifelten Umklammerung der Macht im totalen Scheitern entspringen. Alle autoritäre Herrschaft beginnt immer mit der Kriminalisierung der Opposition. Friedrich Merz reicht aber nicht irgendeine Kriminalisierung mit läppischen Vorwürfen von zum Beispiel Korruption oder Vetternwirtschaft gegen die Opposition, so wie es ein Erdogan oder ein Putin machen würde. Nein, damit gibt ein Friedrich Merz sich noch lange nicht zufrieden. In seiner ganzen strahlenden Grandiosität greift Friedrich der Große natürlich zum grandiosesten Vorwurf, den die deutsche Geschichte hergibt. Die AfD, das sind die neuen Nazis. Die AfD, das ist die neue NSDAP. Natürlich. In seiner wahnhaften Selbstsicht und Selbstsucht sieht sich Friedrich Merz inzwischen als strahlende Gestalt des deutschen Widerstands, irgendwo zwischen den Geschwistern Scholl und Graf Stauffenberg. Und wie die meisten Deutschen hat Friedrich Merz sich dem Widerstand allerdings erst nach dem 8. Mai 1945 angeschlossen und genießt die damit verbundene moralische Überlegenheit. Innerhalb weniger Wochen hat Friedrich Merz die AfD nun bezichtigt, in der Tradition des Holocaust zu stehen, in Sachsen-Anhalt die Machtergreifung wie Adolf Hitler voranzutreiben und im ganzen Land ethnische Säuberungen zu planen.
2: Und da ist, um es mal im Bild zu sagen, sozusagen auf der anderen Straßenseite eine Partei, die in der Tradition des schlimmsten Unrechts unseres Landes steht, den es in der Geschichte jemals gegeben hat. Bei uns wird Macht erteilt, nicht ergriffen. Und die Minderheit ist nicht der Feind der Mehrheit. Und wenn das wahr würde, was Sie hier propagieren, nämlich Remigration, was ja nichts anderes ist als eine ethnische Säuberung nach Handwerk, nach Hautfarbe und Herkunft, nichts anderes. Meine Damen und Herren, das Wort Remigration ist nichts anderes als ein Synonym für ethnische Säuberung nach Herkunft und Hautfarbe.
1: Ethnische Säuberung nach Hautfarbe, das plant angeblich die AfD, so unser Bundeskanzler Friedrich Merz im Hohen Hause, über dem steht dem deutschen Volke. Unter ethnischen Säuberung versteht man Zwangsdeportation, Massenvergewaltigungen als Kriegswaffe gegen die Zivilbevölkerung, Pogrome, Niederbrennen von ganzen Ortschaften und Erschießung von Männern, Frauen und Kindern, dann eben aufgrund ihrer Hautfarbe. Dieser Vorwurf ist aus dem Munde von Friedrich Merz besonders haarsträubend, nicht nur, weil er offenkundig absurd, abwegig und vom Bundeskanzler frei erfunden ist, sondern auch, weil es ja, wenn wir uns richtig erinnern, Friedrich Merz war, der noch vor wenigen Monaten verkündete, der Anblick gewisser Menschen, die irgendwie anders aussehen würde, gewisse Probleme im Stadtbild verursachen, die man nur noch lösen wolle. Also, wenn irgendwer hier nach dem Kriterium Hautfarbe abschieben wollte, dann war das Friedrich Merz. Wer in der Tradition des millionenfachen Judenmordes steht, die Machtergreifung, also die Abschaffung, die gewaltsame Abschaffung der deutschen Demokratie anstrebt und auch noch ethnische Säuberung ausheckt, na, der gehört als Partei eigentlich, natürlich, sofort verboten. Friedrich Merz aber will die AfD, denen er die Planung von Verbrechen gegen die Menschlichkeit vorwirft, gar nicht verbieten.
2: Ich bin und bleibe skeptisch, ob ein solches Verbotsverfahren erfolgreich sein kann. Wir können das gerne immer wieder auch prüfen. Aber aus meiner Sicht ist das eine sehr hohe Hürde. Und ich glaube im Übrigen nicht, dass man mit dem Verbot dieser Partei das Problem löst, das die Wählerinnen und Wähler dieser Partei in Deutschland sehen.
1: Ethnische Säuberung und diese Aussage fanden übrigens an ein und demselben Tag statt. Und Ist das nicht irgendwie seltsam? Muss uns das nicht irgendwie skeptisch oder gar misstrauisch machen? Friedrich Merz ist sich sicher mit allem, was er weiß, mit all dem Zugriff auf Behörden, auf geheime Dossiers, dass der Begriff Remigration nur eine Tarnung für geplante ethnische Säuberungen ist, für Pogrome auf deutschem Boden, für junge Männer, die aus ihren Häusern gezerrt und in den Feldern irgendwo erschossen werden. Und trotzdem will er diese Partei, die das angeblich plant, nicht verbieten? Ist das nicht seltsam? Was könnte der Grund dafür sein? Ganz einfach. Friedrich Merz weiß, dass er im Bundestag schlicht gelogen, Schauermärchen erzählt hat, um sich selbst seine eigene Macht zu sichern. Er weiß, dass kein Wort von den ethnischen Säuberungen wahr ist. Er weiß natürlich auch, dass die AfD nicht in der Tradition des Holocaust steht. Er behauptet, diese relativistischen, geschichtsklitternden Unsäglichkeiten ganz einfach und banal nur, um seine eigene Macht zu sichern und seine untergehende Kanzlerschaft noch irgendwie zu retten, indem er die große historische Entscheidungsschlacht gegen die Opposition und gegen die Geister der Geschichte beschwört. Die traurige Wahrheit lautet, nicht einmal mehr Friedrich Merz glaubt, was Friedrich Merz den ganzen Tag erzählt. Jede Nation hat das Recht auf Selbstbestimmung in Frieden und Freiheit. So auch die Deutschen. Donald Trump betreibt in den USA die wohl härteste und konsequenteste Abschiebepolitik der Welt. Der Grund ist einfach. Politisch herbeigeführte illegale Massenmigration ist Selbstaufgabe, Selbstzerstörung und ein Verbrechen gegen die eigene Bevölkerung, das viel zu viele Menschen hierzulande mit dem Leben bezahlt haben, wie man nun seit einem Jahrzehnt beobachten kann. Am Ende geht es um eine ganz einfache Frage. Wollen wir hier eine Abschiebepolizei so ähnlich wie ICE in den USA? Wollen wir das auch in Deutschland? Wollen wir das Recht wieder durchsetzen oder uns mit der Herrschaft des Unrechts, wie Horst Seehofer das einmal nannte, für immer abfinden? Make Germany Great Again bedeutet kein Unrecht gegen Fremde, sondern den Schutz der Deutschen in ihrem eigenen Land namens Deutschland. Es bedeutet, das, was wir in unserer Nationalhymne doch besingen, Einigkeit und Recht und Freiheit. Die Einigkeit unseres Landes in Werten, die nicht durch islamistische Masseneinwanderung erst verwässert und dann gewaltsam zerstört werden. Das Recht, das an und mit unseren Grenzen beginnt und die Freiheit, ohne eine feindselige Macht im eigenen Land in Freiheit und Sicherheit zu leben.
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2: Und auch in der Union fragt man sich immer mehr, ist das noch der richtige Mann? Wir sprechen gleich mit dir drüber, Ralf, über verschiedene Szenarien, die die Runde machen im politischen Berlin. Und ein Szenario, das auch Friedrich Merz und der gesamten Union vor Augen stehen muss, das hat Alice Weidel gestern konkret ausgesprochen. Ja, sie hat darauf hingewiesen, wenn die nächsten Wahlen so ausgehen, wie die momentan die Umfragen ausschauen, wenn der Abwärtstrend sich weiter verfestigt, dann könnte es sein, liebe Abgeordneten von CDU und CSU, dass euer Block sich demnächst hier im Bundestag halbieren wird.
3: Sehr verehrte Kollegen von der CDU, ich kann Sie ja von hier sehen und da kommen Zwischenrufe und auch Proteste. Ich sage Ihnen eins, schauen Sie sich Ihre Kollegen links und rechts von Ihnen an. Einer von den beiden wird in der nächsten Legislaturperiode nicht mehr da sitzen, wenn Friedrich Merz mit Ihnen fertig ist.
2: Ja, das ist natürlich ein Szenario, das durchaus einen realistischen Kern hat, oder, Julius?
4: Das ist das Thema. Unionspolitiker sind für Argumente zwar erreichbar, aber ihre Parteikadaver, Gehorsam und Loyalität verhindern dann manchmal, dass sich das auch wirklich in Politik umsetzt. Aber das ist der entscheidende Punkt, an dem dann wirklich jeder Mandatsträger von CDU und CSU wirklich die Ohren spitzt, wenn es darum geht, eben nicht mehr Mandatsträger sein zu können. Wenn es wirklich um die Ämter und die Posten und die Mitarbeiter und die Privilegien und die Dienstwagen, die der Bundeskanzler damals in die Kamera gehalten hatte. Denn die aktuellen Umfragewerte sagen schon, ein Drittel ist schon weg. Und wenn das so weitergeht, dann ist bald wirklich die Hälfte des Parlaments, der Unionsfraktion einfach nicht mehr da. Weil der Kanzler die Partei von knapp an der 30 in Richtung 15 führt. Sie sagt ja, wenn der Kanzler erstmal mit ihnen fertig ist. Und da hat er, ich weiß nicht, ob der, ich habe da so ein ganz Mikro, er hat nicht so abweisend reagiert wie bei dem Vorwurf der merkwürdigen Pressekonferenz, als der Bundeskanzler eingebettet war. Ist es natürlich gemein, ist natürlich irgendwie so ein böses Foul, da jemanden beim beruflichen Fortgang zu packen, aber einen Punkt hat sie schon, das kann man nicht von der Hand weisen.
5: Die Szene ist deshalb so exemplarisch, weil sie den Kern des Problems trifft. Es ist ja nicht so, dass es keinen Wechselwunsch, keine Wechselszenarien an der Unionsbasis gibt. Also im Sommer nach dem missglückten Regierungsumbau gab es eine Vorstandssitzung der Union. Da hatte man das alles durchgesprochen und so ein bisschen murrend hingenommen, dass das alles nicht geglückt ist und so weiter. Dann sagte Merz zum Schluss hinter verschlossenen Türen, zur Verabschiedung, jetzt lassen Sie sich von den schlechten Schlagzeilen mal nicht aus der Ruhe bringen. Und dann sagte Mechthild Heil, eine Abgeordnete, die im Bundesvorstand ist, aus Rheinland-Pfalz, aus Andernach, die sagte dann, es sind ja nicht die Schlagzeilen, es ist ja die Stimmung an der Basis, die so schlecht ist. Also sie muss den eigenen Parteichef darauf hinweisen, dass an der Basis die Stimmung im Keller ist. Und daraufhin entspann sich eine Debatte, wo kein einziger Friedrich Merz unterstützte, kein einziger verteidigte ihn, kein einziger sagte, was wir alles richtig gemacht haben, sondern es entlud sich der Frust über die Politik von Friedrich Merz. Und das ist einfach eine Episode gewesen, wo mir mehrere Leute gesagt haben, wenn danach einer der Kontrahenten von Friedrich Merz angegriffen hätte, Markus Söder oder Henrik Wüst, dann hätten sie wahrscheinlich den Kanzlersturz vollziehen können, weil der Frust an der Basis der Partei so massiv gewesen ist, dass er sich im Bundesvorstand artikuliert hat und es nicht mal einen gab, der formal den Kanzler verteidigt hat. Eine ganz spannende Szene und von da an ist es nicht besser geworden. Das Interessante ist, dass es ja so taktische Spielchen gibt. Also eigentlich seit der Kanzlertauschdebatte, die ja nicht aus dem hohlen Raum kam, sondern aus der Unzufriedenheit.
4: Zuerst bei News übrigens.
5: Ich stelle ja mein Licht gerne unter den Scheffel.
2: Wir haben einen Scheinwerfer.
5: Es gab lange Zeit die Theorie, es gibt diese beiden Aspiranten, Henrik Wüst und Söder, das sind eigentlich die beiden, die realistischerweise in Betracht kommen, um Merz nachzufolgen, dass wenn einer von den beiden offen angreift, dass der zurückgeschlagen wird und es nicht wird, aber der Nächste, der wird's. Einfach aus optischen Gründen. Also man kann jetzt nicht einfach einen Konkurrenten einfach so durchgehen. Aber so seit dieser Vorstandssitzung gibt es die Theorie, wenn einer angreift, dann ist die Basis der Union dann ist die Fraktion inzwischen so mürbe, so überdrüssig des Kanzlers, dass der Erste, der kommt, den werden sie wählen. Und das ist deshalb interessant, weil natürlich Markus Söder als CSU-Chef in Norddeutschland nicht so wahnsinnig beliebt ist. Aber wenn es so weit ist, dass die sagen, wir müssen das einfach beenden, das ist schon wirklich eine spannende Geschichte. Und deshalb habe ich auch dieses winzige, lustige
6: Was ist denn Herz das, Ralf?
5: Winzig, winzig sagt vom Oktoberfest mitgebracht. Gestern Abend war Oktoberfest. Traditionell in Berlin ist dann Markus Söder. Und das Schöne ist eben, es ist direkt neben dem Kanzleramt. Im Tipi neben dem Kanzleramt, also wirklich, sagen wir mal, 100 Meter Luftlinie vom Büro des Kanzlers entfernt. Das sind diese klassischen Herzen.
6: Oh, es riecht sogar nach Lebkuchen, ja.
5: Die hängt man hin, isst sie nie.
6: Wir sehen hier Bilder.
5: Und irgendwann sind sie so ausgehärtet, dass man sie wegwerfen kann. Aber da war auch Markus Söder, gab es Bieranstich und so weiter. Und kurz davor war Henrik Wüst am Brandenburger Tor und hat Herrn Evers im Wahlkampf in Berlin unterstützt. Und allein die räumliche Nähe beider Konkurrenten zu Friedrich Merz in Berlin ist eben etwas, was hohen politischen Symbolwert hat und was auch in der Basis der Union so verstanden wird. Und es gibt verschiedene Szenarien. Das eine ist, nach der Mecklenburg-Vorpommern-Wahl wird es eine Attacke auf Merz geben aus dem Kreis dieser Aspiranten, wobei interessanterweise der hessische Ministerpräsident, den wir ja schon erwähnt haben, der Überbringer der schlechten Nachricht an den Kanzler sein soll. Es gibt ein weiteres Szenario, was nicht von den beiden Konkurrenten ausgeht, sondern eine Trennung von Amt und Vorsitz für die Union von Friedrich Merz durchspielt. Das hat damit zu tun, dass ja Carsten Linnemann, der Liebling der Partei, einer, der noch hohe Glaubwürdigkeit genießt, jetzt als Gesundheitsminister, interessanterweise auch so eine verkorkste Umbildungsgeschichte, überhaupt gar nicht mehr in der Unionsspitze vertreten ist. Der ist jetzt Gesundheitsminister, ist nicht im Vorstand, ist nicht im Präsidium, er ist komplett raus. Obwohl er wirklich lange Zeit die auch Partei zusammen... Koalitionsschuss ist auch nicht. Also komplett raus, er ist jetzt Gesundheitspolitiker. Punkt. Und dass der als Aspirant auf den Parteivorsitz gehandelt wird. Friedrich Merz muss ihn abgeben und soll dann als Erbe gewissermaßen wenigstens noch Reformen umsetzen. Und der Charme dieses Szenarios besteht darin, dass man mit der SPD das nicht verhandeln müsst,

0: Das sind aber die Szenarien, die die Runde machen und deshalb sind eben auch solche seltsamen Feierlichkeiten wie das Oktoberfest interessant, weil da ja auch die CDU-Leute zugange sind, da sind Leute aus der CDU-Spitze, die CSU-Fraktionsabgeordneten, es sind Leute aus den Ländern dort vor Ort, weil man lässt sich ja keine Party entgehen.
1: Und du warst auch dort.
2: Eine spannende Sache ist doch, dafür, dass, muss ich mal gucken, wo die Ecke ist, da, in 10 genau. Tagen das März-Referendum ansteht und du eigentlich gesagt hast, üblich wäre es jetzt maximales Füße stillhalten, um den Wahlkämpfern weder in Berlin noch in Mecklenburg-Vorpommern da irgendwie noch Probleme zu bereiten. Mhm. Dafür ist es aber schon mächtig laut. Wir haben gestern von 6 Fronten geredet. Da war Angela Merkel dabei, Carsten Maschmeyer, Boris Rhein, Markus Söder, den wir gleich auch nochmal hören. Da haben sich jetzt nochmal neue Fronten aufgemacht über Nacht. Wenn ich lese, dass im Haushalt, im Bundestag die Haushaltsexperten und die Agrarwirtschaftsexperten sagen, diesem Haushalt stimmen wir nicht zu. Und da reden wir von 12 Leuten, genau den 12 Leuten, die die schwarz-rote Regierung als Überschuss quasi zur Mehrheit hat. Dann sind ja schon einige Fronten und einige Angriffe und einige Giftpfeile geflogen, obwohl ja eigentlich Füße stillhalten der normale Duktus wäre.
0: Und es gibt noch so andere symbolische Geschichten, die man sozusagen als Nahbetrachter zur Kenntnis nehmen muss. Der Umbau der Fraktion geht ja weiter. Die neue erste parlamentarische Geschäftsführerin wird Frau Dos Santos Wirtz. Der zweite parlamentarische Geschäftsführer wird Frédéric Bouffier, Sohn von dem ehemals mächtigen hessischen Ministerpräsidenten Volker Bouffier. Und der JU-Chef Johannes Winkel soll neuer Fraktionsvize für Arbeit und Soziales werden. Folgt also Lindemann nach. 3 Abgeordnete, die in ihrer ersten Legislaturperiode sind, muss man sich mal vormachen. Das
1: junge Gruppe.
0: Junge Leute. Mhm. Und das sind alle ja die, die von dem Schleifen, von dem Runterwirtschaften der Union ganz persönlich betroffen sind. Mhm. Also auf die kann Friedrich Merz nicht zählen, wenn er jetzt auf Durchhalteparolen setzt. Und das ist schon sehr, sehr bemerkenswert. Und
1: aber wir müssen vielleicht ganz kurz nochmal, wir haben ja über Söder jetzt einiges gesprochen, deshalb haben wir auch das Oktoberfest dabei, der das Lebkuchenherz, jo, ich mag die, ich hol die mit dem Traktor ab, ja. Aber wen holt denn der Söder ab? Die Leute sollen ja immer abgeholt werden und mitgenommen werden. Nimmt der Söder vielleicht demnächst mal den Merz mit aus dem Kanzleramt? Zumindest hat er sich seltsam geäußert bei Frau Maischberger. Er wurde eigentlich ganz einfach gefragt. Man hätte darauf sehr routiniert, vielleicht auch schablonenhaft antworten können. Die Frage war, ist denn Friedrich Merz noch der richtige Kanzler? Und das sagte Söder.
3: Das ist in dieser Koalition Gott sei Dank nicht der Fall. Jeder weiß, worum es geht.
4: Also der Kanzler soll bleiben. Alles, was aus Mecklenburg-Vorpommern kommt, aus Hessen, das ist Kokolores. Sie sagen, Friedrich Merz ist der richtige Kanzler für diese Zeit.
3: Ich glaube, dass er Kanzler ist und unsere Verfassung gibt jemand ein starkes verfassungsmäßiges Recht.
4: Also man kriegt ihn nicht weg.
3: Ich finde das zwar nicht unhumorvoll, wie sie es machen, aber nicht voll angemessen der Lage, in der sich unser Land befindet.
4: Ich versuche sie ein bisschen zu provozieren, um ja, in ihr Inneres zu schauen, weil ich das Gefühl habe, es ist ein bisschen anders.
3: Nicht zu provozieren. In mein Inneres können Sie gern schauen.
1: Ja, ein kleines Repertorium im Grundgesetz. Der Bundeskanzler hat eine starke Stellung und ich glaube, er ist Kanzler.
5: Ich glaube, er ist Kanzler, heißt, ich glaube, er ist noch Kanzler und ich weiß selbst nicht, wie lange. Also er hat hier ganz offenkundig feuerfrei für den Kanzler gegeben, ihm zum Abschluss freigegeben und gezeigt, dass der Kanzler noch quasi auf dem Papier im Amt ist und dass man ihn halt leider nicht so leicht wegkriegt, weil er verfassungsmäßig so eine starke Stellung hat, aber dass, wenn es nach ihm ginge, dann wäre der Kanzler schon weg. Also für mich die ganz klare Botschaft, und das geht ja nicht nur in die Bevölkerung, sondern vor allem in die eigene Partei, das Rennen um die Nachfolge von Friedrich Merz ist eröffnet.
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1: Ich bin Uli Reitinger. Die Bundesnetzagentur ist Bedenken entgegengetreten, dass Deutschlands Gasspeicher in diesem Winter nicht ausreichen könnten für die Gasversorgung. Wir haben jetzt schon etwas mehr Gas in den Speichern, als wir im gesamten letzten Winterhalbjahr aus den Speichern entnommen haben, sagte Behördenchef Klaus Müller der dpa. Und in den nächsten Wochen bleibe genug Zeit für weitere Einspeicherungen. Im Moment sind die Speicher zu gut 55% ausgelastet. Die Bundesregierung will die abschlagsfreie Rente nach 45 Beitragsjahren abschaffen. Mittlerweile ist man sich einig, dass das aber nicht von jetzt auf gleich passieren soll, sondern schrittweise mit Übergangsfristen. Die SPD schlägt 5 Jahre vor. Unionsfraktionschef Thorsten Frei, ist das zu lang, sagte er dem Redaktionsnetzwerk Deutschland.
2: Gassens-Idee sieht so aus. Fachärzte halten jede Woche ein paar Termine für Patienten frei, bei denen es wirklich dringend ist. Dafür sollen die Praxen auch mehr Geld bekommen. Ob jemand schnell zum Facharzt muss, entscheidet vorher der Hausarzt oder der ärztliche Bereitschaftsdienst. Der SPD reicht das nicht. Sie will, dass gesetzlich Versicherte generell schneller drankommen. Zoe Tassovali, Nachrichtenredaktion.
1: Die Mehrheit der Erwerbstätigen in Deutschland ist bereit, mehr zu arbeiten, sofern die Rahmenbedingungen stimmen. Gleichzeitig ist eine Mehrheit nach einer Umfrage für die Jobseite Indeed von der politischen Diskussion um das Thema Arbeitszeit genervt.
3: 3/4 der Befragten arbeiten sowieso schon mehr, als in ihrem Arbeitsvertrag steht. Als mögliche Motivation, noch mehr zu arbeiten, werden mehr Geld, Steuervorteile oder flexiblere Arbeitszeiten genannt. Gleichzeitig fühlen sich viele Beschäftigte in ihrem Arbeitsalltag ausgebremst durch Personalmangel, Bürokratie, zu viele Besprechungen oder veraltete Technik. Dass es statt über diese Probleme eine Debatte um angeblich fehlende Leistungsbereitschaft im Job gibt, stößt auf Unverständnis. Jan-Henner Reitze, Nachrichtenredaktion.
1: Kassenärztechef Andreas Gassen hält in medizinisch dringenden Fällen schnellere Facharzttermine für möglich. Für die schnelle Terminvermittlung für objektiv medizinisch dringende Termine müssten die Praxen entsprechend vergütet werden. Das sagte der Vorstandsvorsitzende der Kassenärztlichen Bundesvereinigung der Bild-Zeitung. Die niedergelassenen Ärzte könnten unter diesen Voraussetzungen eine begrenzte Zahl kurzfristiger Termine bereitstellen. Das sei in der Regel innerhalb einer Woche darstellbar, sagte Gassen.
0: Soweit das Neueste. 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
1: Das Wetter, die aktuelle Vorhersage des Deutschen Wetterdienstes. Im Süden bleibt es den ganzen Tag über sonnig und trocken. Im Rest Deutschlands ziehen dichtere Wolken auf und im Nordwesten kann es sogar etwas regnen. Die Temperatur liegt irgendwo zwischen 20 Grad an der See und 27 Grad am Oberrhein. Morgen gibt es vielerorts ein richtiges Schmuddelwetter mit vielen Wolken und teils kräftigem Regen, vor allem in der Mitte und im Westen Deutschlands. Nur südlich der Donau ist es nur locker bewölkt und trocken. Das Ganze bei 19 bis 26 Grad.
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5: Kurz nach 11, hier ist News, das Radio. Schön, dass Sie bei uns sind an Ihrem wohlverdienten Wochenende. Schön, dass Sie unsere großartige Playlist genießen, die wir wirklich mit viel Liebe für Sie jeden Tag ins Radio zimmern, 24/7. Und es gibt Grund zur Freude. Ja, es gibt Grund zur Freude und das nicht nur, weil es in 3,5 Monaten Weihnachten ist. Nein, Sie werden schon viel früher Grund zur Freude haben, denn wir haben was vorbereitet, was Ihnen definitiv Freude und Spaß machen wird. Was es ist, das werden wir demnächst verraten. Haben Sie noch ein bisschen Geduld, bleiben Sie einfach weiter bei uns. Sagen Sie es weiter, wenn Ihnen News gefällt. Und jetzt viel Spaß mit Pat Benatar, das war Ihre größte Nummer. Hier ist Love is a Battlefield.
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1: Heute lautet unser Thema: Der Kanzler ist wirklich am Ende. Dieser Zusammenbruch war spektakulär. Friedrich Merz steht mit dem Rücken zur Wand. Der Streit in der Regierung hört nicht auf. Die Umfrage- und Wahlergebnisse der CDU sinken. Das eigene Volk erklärt ihn zur unerwünschten Person. Merz macht die schlimme Lage mit jedem Auftritt schlimmer. Er kann nicht aus seiner Haut und diese Haut ist sehr dünn. Was sich nun aber vor dem Bundestag abspielte, war ein Kollaps in Echtzeit, wie es ihn noch nie gab. Da stand ein Kanzler als Schatten seiner selbst, ein beleidigter, genervter, erschöpfter Mann von 70 Jahren. Merz ist am Ende. Es tut weh, einem solchen peinlichen Schauspiel zuschauen zu müssen. Es schmerzt, es berührt unangenehm. Es ist ein Auffahrunfall in immer langsamerer Zeitlupe. Diese Kanzlerschaft ist ein schrecklicher Irrtum. Merz hat die Pose des Grüblers entdeckt. Vielleicht getrieben von neuen Beratern, spricht Merz von Selbstkritik und Gefühlen. Er will die Menschen emotional erreichen. Als ob die meisten Deutschen sich nicht eine emotionale Naherfahrung mit dem Kanzler verbitten würden. Und er inszeniert sich als selbstkritischen Geist. Ein verunsichertes Volk aber will nicht mit der Innenschau des Kanzlers belästigt werden. Der Souverän ist nicht der Therapeut der Exekutive. Merz weiß nicht, was er will und wohin er will. So sagt er es selbst und löst damit weiteres Kopfschütteln aus. Seine Überforderung ist vollendet.
2: Was ist sozusagen der Überbau oder was ist die Erzählung? Was ist der Sinn von Reform? Nun, meine Damen und Herren, das ist vielleicht die Antwort, die wir bisher am meisten schuldig geblieben sind. Ich nehme mich selbst gar nicht aus. Wir werden eine Antwort geben müssen.
1: Ja, was ist denn nun der Sinn? Ein Kanzler, der nicht weiß, wohin er das Land führen will, hätte besser nie die Regierungsverantwortung übernommen. Wir werden eine Antwort geben müssen? Ernsthaft? Es gibt also noch keine Antwort auf die Frage, warum die Regierung tut, was sie tut und was sie Reformen nennt, nach 16 Monaten im Amt? Herr Merz ist nicht einmal ein Klempner der Macht. Herr Merz ist ein Pfuscher. Ruft man ihn zu einem Wasserrohrbruch, steht am Ende das Haus in Flammen. Wer nichts kann, muss andere herabsetzen. Merz knöpft sich die Opposition vor und wirft ihr vor, was die CDU praktiziert. Die Verachtung der demokratischen Institutionen.
2: Was Sie auszeichnet, ist eine Verachtung unserer demokratischen Institutionen und eine permanente persönliche Herabsetzung der Repräsentanten unseres Staates. Das ist das Merkmal Ihrer Politik und das ist das Merkmal Ihres politischen Handelns, meine Damen und Herren.
1: Momentan ist es die CDU, die in Thüringen, Nordrhein-Westfalen und Sachsen-Anhalt zeigt, wie wenig ihr die demokratische Institution des Parlaments gilt. Mario Vogt klebt nach dem Ende des Koalitionspartners von der BSW-Fraktion am Ministerpräsidentensessel. Im Düsseldorfer Landtag soll die Verfassung geändert werden, um einen Alterspräsidenten von der AfD zu verhindern. Und in Sachsen-Anhalt hebelt die CDU die Gewaltenteilung aus, indem sie den amtierenden Ministerpräsidenten und Wahlverlierer Schulze zum Fraktionsvorsitzenden wählt. Die CDU setzt momentan die Benchmark bei der Verächtlichmachung demokratischer Institutionen. Kein Zusammenbruch des Kanzlers ohne Lug und Trug. Den Bundestag überraschte Merz mit einer Polemik, die er bei Gerald Knaus aufgeschnappt haben könnte, dem österreichischen Migrationsforscher, der Angela Merkel beriet. Merz sagt wie Knaus, die AfD plane eine ethnische Säuberung.
2: Und wenn das wahr würde, was Sie hier propagieren, nämlich Remigration, was ja nichts anderes ist als eine ethnische Säuberung nach Handwerk, nach Hautfarbe und Herkunft. Nichts anderes. Meine Damen und Herren, das Wort Remigration ist nichts anderes als ein Synonym für ethnische Säuberung nach Herkunft und Hautfarbe.
1: Der Kanzler weiß es nicht, oder? Er stellt sich dumm. Remigration findet sich als Begriff selbst in regierungsamtlichen Dokumenten. Wer Menschen außer Landes schaffen will, die kein Aufenthaltsrecht haben, plant nicht deren gewalttätige Vertreibung oder Ermordung. Merz bagatellisiert den Genozid, um sich als schneidiger Oppositionsbekämpfer aufspielen zu können. Was für eine geschichtsblinde Dummheit. Doch der Höhepunkt des Ego-Spiels war damit nicht erreicht. Merz fordert Vergebung für seine Fehler. Ja, Vergebung.
2: Fehler machen, vergeben, wieder aufstehen, Zukunft gestalten für unser Land. Meine Damen und Herren, das ist unsere Aufgabe. Aufstehen, Fehler vergeben und Zukunft gestalten für Deutschland.
1: Der Direktor einer theologischen Hochschule soll Merz diesen Gedankenschritt empfohlen haben. Fehler machen, Fehler vergeben, Zukunft gestalten. Merz schreitet damit den Kreis der Niedergeschlagenheit ganz aus. Der Regierungschef bittet beim Volk um Absolution. Merz hat Politik nicht verstanden, Demokratie nicht begriffen. Deutschland ist nicht dazu da, den Kanzler zu therapieren. Der Kanzler ist dazu da, dem Volk zu dienen. Das könnte Merz nur noch durch seinen Rücktritt. Das war Kissler Kompakt, der erste Kommentar des Tages, Ausgabe 357. Nur selber denken macht schlau.
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2: Der 11. September 2001, heute vor 25 Jahren in New York, ist es jetzt 3 Minuten nach Mitternacht. Also vor genau 25 Jahren waren es zu diesem Zeitpunkt noch 8 Stunden und 43 Minuten, bis das erste Flugzeug in den Nordturm einschlug. Ralf, nimmt einen immer wieder mit, dieser Tag. Kannst du dich noch daran erinnern, wo du genau warst an diesem 11. September?
3: Das kann ich mich sehr präzise erinnern, weil das geradezu bizarr und grotesk ist. Ich war wenige Meter von hier entfernt in Berlin-Mitte im damaligen Staatsratsgebäude, also im ehemaligen Staatsratsgebäude, war interessanterweise der Bundesnachrichtendienst untergebracht. Mhm. Und ich war bei einem Hintergrundgespräch, früher Nachmittag muss das gewesen sein, bei August Hanning, dem damaligen BND-Chef. Und wir bekamen, ich glaube, Informationen über das Chemiewaffenprogramm des Irak oder irgendetwas in der Richtung. Und dann ging die Tür auf, es kam ein Mitarbeiter rein und flüsterte dem Chef des deutschen Auslandsgeheimdienstes etwas ins Ohr. Der war irgendwie irritiert, gab dann auch uns die Informationen weiter, es sei ein Flugzeug in einen der Twin Tower in New York geflogen, man müsse mal Informationen abwarten. Dann ging das weiter, dann ging die Tür wieder auf, dann kam der Mann wieder rein und flüsterte, dann wurde August Hanning aschfahl, also du sahst plötzlich, dass irgendwie alles mental hinter der Stirn zu arbeiten begann, dann gingen die beiden raus. Und danach wurde das Gespräch abgebrochen, zweites Flugzeug, Sie werden verstehen, dass das kein Zufall sein kann. Und dann nahm das Schicksal seinen Lauf, also in der Zentrale des Auslandsgeheimdienstes im Kern zu sitzen mit dem Chef.
2: Verrückt, ja.
3: Und keiner hatte etwas gewusst, keiner hatte was geahnt. Die mussten sich komplett neu sortieren, einfach völliger Wahnsinn. Und ich meine, die Bedeutung dieses Moments wird einfach dann im Nachgang ja immer schwerer, wenn man sich klar macht, dass im Prinzip die Weltgeschichte danach neu abgebogen ist. Mhm. Es gibt so wenig historische Momente, wo so ein fundamentaler Umsteuerungsmoment entsteht für die westliche Welt, aber eben auch für den Nahen Osten, für das Verständnis von unserem Alltagsleben. Bis dahin gab es mal hin und wieder Anschläge oder irgendwie sowas. Ja, Terrorismus war ein Akt gewissermaßen von blutigen Kleinhandwerkern, ohne das beschönigen zu wollen. Und auf einmal nahm Terrorismus kriegshafte Züge an. Mhm. Also wir müssen uns ja vergegenwärtigen, dass damals die Debatte stand, ob das eigentlich ein kriegerischer Angriff ist, der unter den dem NATO-Beistandsklausel fällt. Wie würde Amerika reagieren? Wahnsinn, einfach Wahnsinn. Ergreift einen auch Jahre später immer noch wieder.
2: Heute vor 25 Jahren, da warst du noch nicht ganz so alt, Ben, aber damals in deinem Alter hast du sicher noch nichts mitbekommen, aber jetzt im Laufe der Jahre, was macht dieser Tag mit dir?
4: Also ich war 2 Jahre alt, natürlich nicht mitbekommen, und es ist ja einer dieser historischen Momente, über die man eigentlich schlecht reden kann, wenn man nicht dabei war, weil er sich ja nicht nur an den Fakten bemisst, was ist passiert, was war die politische Reaktion, was war danach, sondern es muss ja eine unglaubliche Atmosphäre gewesen sein. Das klang bei dir, Ralf, ja gerade schon durch. Das ist unglaublich mit diesem BND-Chef. Das ist ja so was wie der deutsche Bush-Moment eigentlich, mit diesem ins Ohr flüstern. Also wie die Leute sich an diesem Tag gefühlt haben müssen, die Unsicherheit, das komplette Entsetzen über das Grauen, dass man nicht weiß, was passiert, wer greift uns da eigentlich an, das kann man ja kaum nachempfinden, wenn man es nicht wirklich selber miterlebt hat, dann auch die Wochen danach, wie hat man sich am Flughafen gefühlt, wie hat man sich in dieser ganzen Debatte gefühlt, deswegen würde ich meine Redezeit diesbezüglich fast am liebsten Ralf geben, um noch ein bisschen mehr zu hören.
2: Ich würde da aber gerne noch mal bei dir einhaken, also ich glaube, du warst 2 Jahre alt, vor 25 Jahren, aber wie hat dieses Ereignis deine spätere Karriere als Journalist geprägt?
4: Es ist natürlich das Symbol für den Angriff auf den Westen und alles, was den Westen ausmacht, also Welthandel, so viele verschiedene Nationen, die da zusammenarbeiten, Marktwirtschaft, Kapitalismus, ein Angriff von islamistischen Terroristen auf friedliebende Menschen, auf die USA. Und die Folgen davon, nicht nur in den USA, ja, der Aufbau des Sicherheitsstaates, die Außenpolitik, die wirken ja bis heute und natürlich wirkt das damit auch das Wirken eines jeden einzelnen, nicht nur Journalisten, sondern eigentlich jedes Menschen, der sich politisch engagiert oder politisch interessiert ist. muss eigentlich diesen Tag kennen, muss darüber sprechen, muss wissen, was dieser Tag ausgelöst hat, weil er halt so enorme Auswirkungen hat dann mit dem Afghanistan-Krieg, Irak-Krieg und so weiter und so fort. Also wir leben ja immer noch in der Post-9-11-Welt. Das ist ja kein Kapitel, was abgeschlossen ist, sondern was immer noch fortwirkt.
2: 9-11, ein Tag, den jeder von uns nie vergessen wird. Auch ich weiß genau, wo ich zu diesem Zeitpunkt stand, als das erste Flugzeug in den Nord Tower eingeschlagen ist, Ralf. Aber auch deine Karriere, wie hat dieser Tag auch dein Leben, deine Karriere mit beeinflusst als Journalist?
3: Also aus der Rückschau schnurrt dieser Tag ja zusammen zum Ergebnis. Also die Towers sind weg und dann kommt die Folge und so weiter. Man muss sich aber klar machen, wenn man zu diesem Tag zurückkehrt, dass das ja quälende Stunden gewesen sind. Also zunächst flog dieses Flugzeug da rein. Du hattest diese rauchenden Trümmer, der Schwanz der Boeing schaute da hinten raus. Und dann kam ja später erst das zweite Flugzeug, sodass man dann wusste, nee, da hat sich kein Flieger verirrt. Auch dann war ja das Drama noch nicht zu Ende. Du sahst die Bilder, Klaus Kleber moderierte im Fernsehen durch. Ich bin nicht wieder in die Redaktion gefahren, sondern bei mir zu Hause, weil das der kürzere Weg war, habe von dort aus geschrieben. Und damals war noch nicht so viel Bild. Und dann irgendwann kamen die Bilder, wie diese Türme in sich zusammensackten. Damit hatte ja keiner gerechnet, der erste. Und dann gab es eben solche Erschütterungen, dass der zweite auch noch komplett in sich, dann breitete sich der Rauch. Einfach die Apokalypse schlechthin. Und das in der Stadt, die also ja für mich bis zum 24. Lebensjahr komplett verschlossen, unberührbar, unerreichbar gewesen ist. Ich habe es schon irgendwann mal erzählt, dass ich mir zu Ostzeiten Anfang der 80er Jahre in Budapest einen Straßenplan, einen Falk-Plan, Firma Falk ist inzwischen, glaube ich, schon nicht mehr da.
2: Die Älteren unter uns werden sich noch dran erinnern.
3: Von Manhattan gekauft habe, weil das so ein Faszinosum für mich gewesen ist, kulturell. Und in dieser Stadt, später habe ich sie dann in den 90er Jahren besuchen dürfen. Und da fällt alles in sich zusammen. Und für die spätere Karriere, also unter dem Gesichtspunkt sieht man es ja nicht, weil sich das Leben ja fortschreibt. Aber natürlich wäre ich nie auf die Idee gekommen, wenig später dann im Rücken der amerikanischen Truppen beispielsweise nach Afghanistan zu gehen. Ich bin damals dann für die Märkische Allgemeine auf abenteuerliche Art und Weise mit der Bundeswehr nach Termez in Usbekistan, als die Truppen vom Norden her nach Afghanistan dann reingingen, infolge dieses Anschlages. Und Termez war die Truppenstation der Bundeswehr und dann verlagerten die ihre Truppen später dann in den Norden Afghanistans und man wurde dann mit dem Jeep bis an den Amudaryah, das ist der Grenzfluss, gefahren. Dort gab es eine Eisenbahnbrücke, eigentlich sonst nichts. Dann wurdest du von den usbekischen Kollegen kontrolliert und dann marschierte ich mit meinem Rucksack. Ich hatte dann Spiegel mit dabei und einen Laptop, mit dem ich dann mit dem Kompass den Satelliten ansteuern konnte, um überhaupt zu kommunizieren aus Afghanistan. Bin dann alleine in sengender Sonne mit dem Rucksack und einer Tasche über diese Brücke marschiert, zwischen den Bohlen der Eisenbahnschienen entlang. Es gab zwar eine Fahrspur, die war aber für General Dostum, einen Warlord aus Nordafghanistan, der Usbeke war und in Usbekistan noch ein Domizil hatte. Ein brutaler Typ, dem man nachsagte, mit dem Panzer über seine Gegner drüber zu fahren auf seinem eigenen. Jedenfalls, der durfte drüber brettern. Ich musste dann über die Eisenbahnschienen, kam auf der anderen Seite an, ein leeres Grenzhaus, wo Schwalben durchjagten. Irgendwann tauchte aus dem Nichts ein Grenzer auf, der mich erst

0: ganze dramatische Entwicklung, auch der Umgang mit dem Nahen Osten, wäre anders überhaupt nicht zu erklären gewesen.
1: Beim SWR rückt heute jedoch eine andere Opferperspektive in den Mittelpunkt, die der Muslime. Auf Instagram teilte er zusammen mit seinem Angebot Migra-Töchter einen Beitrag, wie die Terroranschläge das Leben von Muslimen in Rheinland-Pfalz verändert haben. Statt Opfern kommen dort Muslime zu Wort, deren Leben sich seit dem 11. September verändert haben soll. Ein im Beitrag vorkommender Moslem behauptet, nach dem Anschlag hätten Menschen ihm und seiner kopftuchtragenden Frau hinterhergestarrt. Eine Freundin mit schwarzem Gewand sei in die Straßenbahn gestiegen und die Leute haben sich vor ihr gefürchtet, dass sie unter ihrem Rock eine Bombe hat. Ja, warum verschiebt sich 25 Jahre nach dem islamistischen Massenmord der Blick von den Opfern und der Ideologie der Täter auf die gesellschaftlichen Folgen für Muslime? Ben, gib die Frage mal an dich weiter. Wie ist deine Einschätzung dazu?
2: Na, also sowas muss man ja gewollt schreiben. Das ist ja keine offene Recherche, wo man sich denkt, wir fragen jetzt mal Menschen auf der Straße, sondern da sitzt man ja in der Redaktion und denkt sich, jetzt machen wir mal was zu Muslimen, wie die von 9-11 betroffen sind. Und es sind ja wirklich lächerliche Beispiele. Also da wird hier halt jemandem hinterhergestarrt und da haben Leute dann im Zug direkt nach 9-11 Angst, dass unter dem Rock eine Bombe sein könnte. Das ist ja kein hartes Schicksal und das ist natürlich absolut minimal im Vergleich zu dem, wofür der 11. September steht. Aber dass eben dann auf diese Muslime abgelenkt wird oder darüber so geschrieben wird, das hat ja einen Hintergrund. Der 11. September steht ja dafür, für einen Anschlag auf die westliche Welt, die in diesem Moment nichts anderes getan hat, als zu glauben, die Geschichte ist vorbei, wir machen jetzt hier Marktwirtschaft, wir machen friedlich, wir machen Welthandel, wir gehen lieb miteinander um, Wandel durch Annäherung und so weiter und so fort. Und da gab es eben Menschen, und die gibt es immer noch, die das nicht ertragen können, Islamisten, ganz, ganz viele Teile der muslimischen Welt, die mit dieser westlichen Welt nichts anfangen können, mit westlichen Werten nichts anfangen können, das hassen und dann eben mit dem Islamismus sogar ganz brutal dagegen vorgehen. Und wenn man darüber nicht reden möchte, dann natürlich, weil es nicht ins eigene Weltbild passt, weil solche Leute, die dann den Beitrag machen, in Wahrheit auch jetzt vielleicht nicht so die ganz größten Freunde von westlichen Werten, von Marktwirtschaft, von Freiheit sind.
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1: Ich bin Uli Reitinger. Es ist genug Gas da für den kommenden Winter. Das hat die Bundesnetzagentur gesagt. Sie tritt damit Bedenken entgegen, dass Deutschlands Gasspeicher in diesem Winter nicht ausreichen könnten für die Gasversorgung. Schon jetzt ist mehr Gas in den Speichern, als Deutschland im vergangenen Winter verbraucht hat, heißt es. Und in den nächsten Wochen bleibt noch Zeit für weitere Einspeicherungen. Immer mehr Schülerinnen und Schüler in Deutschland schlafen schlecht oder fühlen sich erschöpft. In einer Umfrage im Auftrag der Krankenkasse DAK klagte fast die Hälfte der befragten 5. bis 10-Klässler über Schlafstörungen. Die Autoren sehen einen Zusammenhang zu den schlechten Ergebnissen der PISA-Studie.
2: Seit 10 Jahren wird die Umfrage durchgeführt. In diesem Zeitraum haben Schlafprobleme und Erschöpfungsgefühl stetig zugenommen. Das liege daran, dass Kinder und Jugendliche zu lange und auch spät abends am Handy hängen, so ein Erklärungsversuch des Verbands der Kinder- und Jugendärzte. Mehr auf die eigene Gesundheit achten, empfehlen die Autoren der Studie, um besser lernen zu können und auch in der nächsten PISA-Studie wieder besser zu sein. In der aktuellen hatten Deutschlands Schüler so schlecht abgeschnitten wie noch nie. Jan-Henner Reitze, Nachrichtenredaktion.
1: Der Fraktionschef der Union, Thorsten Frey, hat sich in die Diskussion um die abschlagsfreie Rente nach 45 Beitragsjahren eingeschaltet. Union und SPD sind sich einig, dass die sogenannte Rente mit 63 nicht von jetzt auf gleich wegfallen soll, sondern schrittweise mit Übergangsfristen.
3: Wer kurz vor der Rente steht, soll nicht plötzlich völlig neu planen müssen. Darin sind sich Union und SPD einig. Gestritten wird darüber, wie viel Zeit die Betroffenen bekommen. Die SPD hält etwa 5 Jahre für sinnvoll. Unionsfraktionschef Frey ist das deutlich zu lang. Wie viele Jahre er für richtig hält, sagt Frey aber nicht. Die Rentenkommission legt sich da ebenfalls nicht fest. Sie empfiehlt nur, die abschlagsfreie Rente nach 45 Beitragsjahren soll so früh wie möglich wegfallen. Mit Schutz für alle, die kurz vor der Rente stehen. Zoe Tassovali, Nachrichtenredaktion.
1: US-Präsident Trump ist zu einem 2-tägigen Besuch in Irland eingetroffen. Die irische Präsidentin Catherine Connolly hat ihn begrüßt. An diesem Wochenende ist unter anderem ein Gespräch mit dem irischen Regierungschef geplant. Morgen verfolgt er die Schlussrunde des Golfturniers Irish Open, das auf Trumps Golfresort in Westirland stattfindet.
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1: Das Wetter, die aktuelle Vorhersage des Deutschen Wetterdienstes. Im Süden bleibt es den ganzen Tag über sonnig und trocken, im Rest Deutschlands ziehen dichtere Wolken auf. Im Nordwesten kommt sogar etwas Regen auf. Die Temperatur liegt irgendwo zwischen 20 Grad an der See und bis zu 27 Grad am Oberrhein. Morgen gibt es vielerorts ein richtiges Schmuddelwetter mit vielen Wolken und teils kräftigem Regen, vor allem in der Mitte und im Westen Deutschlands. Nur südlich der Donau ist es nur locker bewölkt und trocken, das Ganze bei 19 bis 26 Grad.
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4: Einen sehr schönen guten Mittag. Es ist kurz nach High Noon. Es ist Samstag. Es ist Ihr wohlverdientes Wochenende. Und Sie sind bei News Radio. Was kann es Schöneres geben? Ja, eine schöne Ankündigung zum Beispiel von mir. Denn wenn Sie uns schon eine Weile verfolgen, dann werden Sie feststellen, News wächst. News wird immer größer. Dementsprechend werden unsere Ansprüche auch immer größer. Und deswegen haben wir was ganz Besonderes vor. Es wird groß. Es wird wundervoll. Es wird Ihnen Spaß machen. Und wir werden es bald verkünden. Einfach weiter bei uns bleiben. Und jetzt einen schönen Samstag. Hier mit Genesis, I Can Dance.
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2: Ich glaube, und bitte korrigiert mich, wenn ihr zu anderen Schlüssen gekommen seid in eurem Leben, jede politische Strömung schaut doch auf einen anderen Ausschnitt. Linke und progressive Strömungen konzentrieren sich zum Beispiel mehr auf soziale Ungleichheit, auf Diskriminierung, auf Machtgefälle. Super wichtig. Konservative sehen eher, was verloren gehen kann, wenn man bestehende Strukturen, die wir uns vielleicht über Jahrzehnte und Jahrhunderte aufgebaut haben, zu schnell einreißt. Tradition, Stabilität, auch gesellschaftlicher Zusammenhalt. Liberale achten stärker auf die individuelle Freiheit und darauf, wann der Staat zu viel eingreift. Sozialistische Ideen schauen auf Besitzverhältnisse und gucken, wer von einem System profitiert. Ja, auch wichtig. Libertäre fragen, warum der Staat sich überhaupt einmischen soll und so weiter und so fort. Jede dieser Perspektiven kann was sehen, was die andere vielleicht übersieht. Aber keine sieht alles. Das wiederhole ich nochmal. Das ist so wichtig. Keine sieht alles. Und ich glaube, deshalb ist es auch total Banane, wenn eine Seite glaubt, dass sie alles verstanden hat und alle anderen sind einfach zu blöd. Und genau deshalb wäre für mich auch die dümmstmögliche Konsequenz gewesen, zu sagen, okay, wenn links mich enttäuscht hat, dann muss ich jetzt wohl rechts sein. Dann hätte ich ja gar nichts gelernt. Dann hätte ich literally einfach nur die Bubble gewechselt. Wie gesagt, andere Leute, andere Medien, andere Feindbilder, aber komplett derselbe Mechanismus. Deshalb sage ich ja auch immer wieder, ich bin nicht rechts, ich bin nur nicht mehr links. Eigentlich ziemlich simpel. Und trotzdem habe ich in den letzten Jahren immer wieder erlebt, dass viele genau diesen Schritt gemacht haben. Heißt, raus aus einer Bubble und direkt rein in die nächste. Früher habe ich grün gewählt, aber heute weiß ich, dass die AfD der Deus Ex Machina ist, der uns gesandt wurde, um all unsere Probleme zu lösen. Gott hat uns erhört. Wir werden alle gerettet. Ich möchte wirklich niemandem zu nahe treten. Aber ich halte diese Schlussfolgerung, ich möchte es nett ausdrücken, für komplett gaga. Basically ein Coitus Interruptus auf dem Weg zur Wahrheit. No offense. Meine persönliche Erkenntnis ist, Bubbles sind gefährlich. Und eine Bubble erkennt man nicht daran, ob sie links oder rechts ist, sondern daran, dass irgendwann überhaupt nicht mehr entscheidend ist, was gesagt wird, sondern nur noch, wer es sagt. Wenn die Grünen zum Beispiel was zum Klimaschutz vorschlagen, lehnen Rechte es schon ab, bevor sie überhaupt wissen, worum es geht. Wenn die AfD was zur Migration sagt, ist es für Linke automatisch menschenfeindlich und komplett unvertretbar. Wenn ein Konservativer über Familie, über Eigenverantwortung, über Tradition spricht, geht bei Linken schon direkt der Nazi da an. Alles, was die Grünen sagen, ist scheiße und alles, was die AfD sagt, ist geil. Oder eben andersrum. Das ist mir einfach zu unterkomplex. Nee, ich glaube, das ist generell einfach zu unterkomplex, Leute. Und natürlich verstehe ich, warum das passiert. Wir wollen dazugehören. Wir wollen nicht jeden Morgen unser komplettes Weltbild neu austüfteln müssen. Es ist angenehm, ungefähr zu wissen, das sind meine Leute, das sind meine Werte, das ist meine Seite, meine Stadt, mein Bezirk, mein Viertel, meine Gegend, meine Straße, mein Zuhause, mein Block. Gut, fallen mir noch ein paar Songs ein heute. Und genau, wie sagt man so schön? Ist der Feind bekannt, hat der Tag Struktur. Genau, der hat hier noch gefehlt. Und genau das meine ich mit Bubble. Nicht, dass Menschen ähnliche Meinungen haben, sondern dass irgendwann der Absender wichtiger wird als das Argument. Und ich glaube halt, dass genau das auch einer der Gründe dafür ist, warum unsere Gesellschaft so gespalten ist. Nicht, weil wir verschiedene Meinungen haben. Please normalize having different opinions und so. Müssen wir wieder aushalten lernen. Und natürlich kommt jemand, der in Neukölln aufgewachsen ist, bei Migration vielleicht zu anderen Schlüssen als jemand aus einem Dorf in Bayern. Oder, na gut, vermutlich kommen genau die seltsamerweise zum gleichen Schluss. Die einen, weil sie Migration jeden Tag konkret erleben, die anderen vielleicht eher aus der Distanz, bisschen Projektionen und so viele überspitzte Schlagzeilen gelesen. Gleicher Schluss, völlig andere Gründe. Schon lustig, wenn man drüber nachdenkt. Also schlechtes Beispiel, aber ihr wisst, worauf ich hinaus will. Natürlich bewertet ein Unternehmer höhere Steuern für Reiche anders als jemand, der vom Sozialstaat lebt. Und natürlich schaut eine Frau, die sexuelle Gewalt erlebt hat, anders auf bestimmte Debatten als ein Mann, der erlebt hat, dass er durch eine falsche Anschuldigung sozial zerstört wurde. Ist doch logisch. Wir kommen aus unterschiedlichen Welten, also sehen wir auch unterschiedliche Dinge. Und genau deshalb brauchen wir einander. Weil der andere vielleicht genau den blinden Fleck sieht, den ich selbst nicht sehen und nicht erkennen kann. Aber wenn ich halt schon beim ersten Satz denke, der ist links oder der ist rechts, der ist AfD, der ist grün, der ist Feminist, die ist Feministin, Männerrechtler, was auch immer, dann gibt's da einfach kein konstruktives Miteinander. Und genau deshalb bin ich inzwischen an dem Punkt angekommen, an dem ich sagen muss, und jetzt verlassen wir mal den Boden des Abstrakten, ich sehe dieselben Mechanismen längst auch in konservativen, in rechtskonservativen, antifeministischen oder männerrechtlichen Bubbles. Also genau die Mechanismen, wegen denen oder wegen derer ich damals mit der linksprogressiven Bubble gebrochen habe. Also keine Ahnung. Falls auch ihr euch in diesen Bubbles bewegt, dann stellt euch doch bitte dieselbe Frage, die ihr von Linken ständig einfordert. Hinterfragt ihr eigentlich auch eure eigenen Leute oder beklatscht ihr beispielsweise blind alles, was ein Björn Höcke erzählt oder ein Martin Sellner? Oder seid ihr nur so lange kritisch, solange die Kritik in die richtige Richtung geht? Ich glaube, eine Key-Erkenntnis, die Oppositionelle sich mal hinter die Löffel schreiben dürfen, ist, gegen den Mainstream zu sein, ist noch lange keine Unabhängigkeit. Wenn der Mainstream A sagt und ihr deshalb aus Prinzip B schreit, denkt ihr nicht automatisch selbst. Ihr schwimmt zwar gegen den Strom, aber der Strom bestimmt immer noch eure Richtung. Ich glaube ja, wer wirklich frei denken will, muss eben nicht nur bereit sein, den anderen zu widersprechen, weil ist gratis Mut, dann muss man vor allem auch bereit sein, an der für sich selbst richtigen Stelle den eigenen Leuten zu widersprechen. Gerade dann, wenn es eben Applaus kostet.
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2: Ein Sitz nur vorbei an einer Zweidrittelmehrheit. Aber wird es zu einer solchen Regierungsmehrheit kommen? Werden AfD und CDU sich zusammensetzen? Denn vor Koalitionsgesprächen sind ja erst einmal Sondierungsgespräche. Dazu muss der Wahlsieger einladen, also Ulrich Siegmund. Und genau darüber hat mit Ulrich Siegmund unser Kollege Ralf Schuler gesprochen.
3: Wie konkret sieht das aus? Schicken Sie jetzt Mails an zunächst die CDU oder gibt es einen Fahrplan? Wen laden Sie wann ein?
4: Also erstmal gibt es unterschiedliche Formen der Kontaktaufnahme. Zu dem einen oder anderen hat man ja doch schon ein anders persönliches Verhältnis auch über 10 Jahre entwickeln können. Das ist auch manchmal von Vorteil. Aber trotzdem bewerten wir jetzt erstmal grundsätzlich alle gleich. Wir sagen ganz klar, wir reichen jedem die Hand, der in diesen Landtag gewählt wurde. Das gehört sich unserer Meinung nach so. Wir gehen natürlich davon aus, dass es jetzt von den Grünen oder von den Linken, die in ihrer ideologischen Blase sich befinden, und das hat sich ja gestern auch wieder in den Kommentaren mehr als bestätigt, natürlich keinerlei Reaktion darauf geben wird, das ist auch klar. Aber wir wollen halt nicht so werden und deswegen reichen wir erstmal die Hand. Wir werden sehen, ob es jetzt nach dieser historischen Wahl, und ich muss sie als historische Wahl bezeichnen, es war eine wahnsinnig tolle Wahl, ein tolles Zeichen auch für dieses Land, dass ich davon ausgehe, dass der ein oder andere jetzt vielleicht doch mal auch in sich geht und überlegt, war es so richtig, wie wir in der Vergangenheit gearbeitet haben? Und demzufolge werden wir jetzt in den nächsten Tagen und Wochen sehen, ob es eine Fraktion oder Abgeordnete in diesem Landtag gibt, die gemeinsam mit uns die Grundprobleme lösen wollen, die dieses Land aktuell dahin gebracht hat, wo es ist. Das ist die AfD-Grundprogrammatik. Und wenn wir das schaffen sollten, können wir das machen. Wichtig ist mir und auch mir als Mensch, dass ich weiter in den Spiegel gucken kann. Ich möchte mir selbst treu bleiben.
2: Ja, allen die Hand reichen, sagt Ulrich Siegmund von der AfD. Gemeint ist natürlich vor allem die CDU. Auf konkrete Nachfrage haben gestern sowohl SPD als auch Grüne gesagt, dass sie einer solchen Einladung nicht folgen würden. Die große Frage ist also, nimmt die CDU die ausgestreckte Hand an? Den Bundeskanzler haben wir schon gehört. Er scheint die AfD schon in der Staatskanzlei zu sehen und befürchtet dann eine neue NS-Zeit auszubrechen. Also die Frage ist nun, wie wird es weitergehen, Julian, wenn nun Herr Siegmund sagt, ich werde einladen und die Einladung, auch wenn er es nicht explizit sagt, die kann ja nur an die CDU gerichtet sein.
5: Also diese Sondierungseinladung ist in allererster Linie an die CDU gerichtet. Allerdings macht man sich natürlich auch mit der Konstellation BSW Gedanken. Das ist vollkommen klar, weil da wären auch die Sitze, die es braucht. Auch mit denen wird man sprechen. Das BSW hat nun gesagt, es will sozusagen einen überparteilichen Ministerpräsidenten wählen. Das ist logischerweise eine nicht akzeptable rote Linie bei der AfD. Die entscheidende, spannende Frage, nicht nur für Sachsen-Anhalt, sondern fürs Land, wird eben sein, ich habe es bereits gesagt, wie reagiert die CDU auf Einladung zu Sondierungsgesprächen? Aus mehreren Gründen. Erstens beerdigt sich die CDU und ihre demokratische Tradition selbst. Das ist für das ganze Land ja eine spannende Frage. Aber auch für die Macht von Ulrich Siegmund und die Möglichkeit, Ministerpräsident zu werden. Kommen Sie erstmal durch die Tür, kann man mit ihnen sprechen. Es wäre dann natürlich ein Aufstand gegen Friedrich Merz, den ich persönlich für sehr, sehr, sehr unwahrscheinlich halte, wenn man mit denen tatsächlich einig würde. Aber zumindest die theoretische Möglichkeit besteht. Ich halte es aber für unwahrscheinlich. Aber das, was ich für wahrscheinlicher halte, ist, dass diese Frage, kommt die CDU durch die Tür bei den Sondierungsgesprächen und den massiven Druck, den es da aus Berlin geben wird, mit denen dürft ihr nicht mal sondieren, der Auslöser, der Trigger-Moment für das Überlaufen, für das sein könnte, was wir Überlaufmandat nennen. Denn das wahrscheinlichste Szenario im Moment, der CDUler, der überlaufen will, braucht ja einen Grund. Der kann ja jetzt nicht sagen, ja, ich habe für die CDU Wahlkampf gemacht, jetzt bin ich in der AfD. Das geht ja nicht. Der muss ja zumindest argumentieren können, warum er das in der CDU nicht mehr mitmacht, warum er es für falsch hält und warum er überläuft. So, und dafür braucht er einen Anlass, und wenn es ein halbwegs konstruierter Anlass ist. Und der wahrscheinlichste Anlass, den ich im Moment sehe, ist, dass man in der CDU sagt, na gut, sondieren müssen wir schon. Ja, das ist halt normale demokratische Tradition und Kultur. Und aus Berlin der Merz-Erlass erfolgt, nicht mal durch die Tür gehen, nicht mal guten Tag sagen, nicht mal sondieren. Die Hand, die ausgestreckt ist, wegschlagen. Und das wäre der Moment, in dem CDUler, die mit diesem Gedanken liebäugeln, von denen wir wissen, dass sie ohnehin die ganze Zeit mit der AfD sprechen, sagen können, liebe Freunde, das machen wir nicht mehr mit. Wenn die CDU sich abkehrt von der demokratischen Kultur und den demokratischen Spielregeln, dann sind wir nicht mehr dabei. Dann gehen wir halt ohne CDU-Parteibuch durch die Tür. Und dann gibt es die Frage, wie viele sind das? Sind es 3? Dann reicht es, dann nennt man das eine Gruppe im Landtag. Sind es sogar 5? dann wird's für die fünf noch mal viel attraktiver, denn dann könnten sie nicht nur eine Gruppe, sondern eine Fraktion bilden. Eine Fraktion kann sagen, na, einen Ministerposten hätten wir auch gerne. Eine Fraktion hat eigene Gelder, die da fließen für gewisse Rollen innerhalb der Fraktion. Also das wäre auch eine Möglichkeit. Sind es zwei, würde nicht reichen. Sind es drei, ist eine Gruppe, sind es fünf. Das ist das, was hier gerade bevorsteht und was ich in der nächsten hochspannend.
6: Das ist auch so, das ist ja genau das, was ich aus Sachsen-Anhalt höre, von eben Umfeld von Leuten, die berichten, Leute zu kennen, die zu diesenjenigen gehören in der CDU, die bereit wären, überzulaufen, genau diesen Moment abzuwarten, die Reaktion der CDU abzuwarten, eventuell in der eigenen Partei diesen Konstruktivismus zu erfahren und zu sehen, okay, vielleicht gibt es ja das Konzept der roten Linie, was Andreas Rötter seit 2023 vorschlägt, was jetzt inzwischen so ein bisschen durch das Vorfeld der CDU sickert. Da hat jetzt zum Beispiel Clara von Natusius bis vor kurzem noch im Kanzleramt beschäftigt, genau ein langes, auch viel beachtetes und von vielen CDU-nahen kommentiertes Video gemacht, genau mit diesen Themen. Nicht mehr Brandmauern, sondern Prinzipien vorschieben. Zu sagen, da ist eine Grenze, über NATO, über Westbindung sprechen wir nicht, aber über Wirtschaft, Kernkraft, Migration eben schon. Da passiert im Augenblick was.
7: Dass das der Auslöser wäre, wie Julian das gerade gesagt hat, ist wirklich sehr, sehr wahrscheinlich. Und es ist ja dann auch zwingend und logisch im Denken einiger CDU-Abgeordneter, dass sie sagen, ja, also wozu haben wir denn Wahlkampf gemacht? Ich habe doch den Leuten auch dies und dieses versprochen. Das möchte ich doch durchsetzen. Es ist doch das heilige Recht eines unabhängig gewählten Abgeordneten, eine Entscheidung zu treffen. Es wäre auch gar kein Verrat. Also in dem Moment, wo die eigene Partei nicht mehr mitmacht, zu sagen, ich schließe mich einer Regierung an, die das umsetzt, was ich meinen Wählern versprochen habe.
5: Es gibt dazu übrigens, weil es die aktuelle Nachrichtenlage ist, zwei interessante Tendenzen, zwei interessante Artikel. Erstens, der erste SPD-Landrat in Sachsen-Anhalt fordert ein Ende der Brandmauer. Das ist Markus Bauer, Landrat im sachsen-anhaltischen Salzlandkreis, und der sagt, das Votum und der Auftrag der Wähler müssen geachtet werden. Das ist ein großer Gewinn und das ist unbedingt zu begrüßen, dass so viele Menschen zur Wahl gegangen sind. Und er sagt eben, die AfD sei demokratisch gewählt und stärkste Kraft. Sie darf jetzt nicht ignoriert und ausgeschlossen werden. Wir sollten uns nicht über Brandmauern definieren, sondern über moralische rote Linien, über gemeinsame Werte und ein Bekenntnis zu unseren Grundrechten. Also, der erste SPD-Landrat in Sachsen-Anhalt fordert ein Ende der Brandmauer. Es wird für seine Partei am Ende nicht in Frage kommen. Könnte natürlich manchem CDUler zu denken geben, wenn die sagen, naja, sogar die Sozis fordern ein Ende der Brandmauer, dann können wir ja zumindest mal hingehen zu dem Treffen. Das ist der eine spannende Artikel. Der zweite spannende Artikel ist Hendrik Wüst, der ist gestern in Berlin hier im Wahlkampf aufgetreten. Der zieht auch seine Schlüsse und Lehren aus dem Wahlergebnis der AfD, nämlich Opposition verbieten. Also der ist aufgetreten hier in Berlin und der sagt, wir müssen jetzt eine Gruppe im Bundesrat einsetzen, die ein AfD-Verbot prüft. Nicht mit dem politisch vorher festgelegten Ziel, ihr müsst jetzt ein Verbot prüfen, sondern diese Partei zu prüfen und die etwaigen Rechtsfolgen einfach mal drauf gucken. So, und dann hat das keiner gemerkt, dass er da aus seiner Sicht was Großes gefordert hat. Ist es ja auch ein Oppositionsverbot de facto. Und dann hat er nochmal den Satz hinterhergeschoben, das hat öffentlich bisher kein CDU-Mensch gesagt, damit wir auch wirklich hören, dass er ein Oppositionsverbot fordert. Lieber Hendrik Wüst, wir haben es gemerkt. Danke nochmal für den Hinweis. Also, die Sozis sagen Brandmauer weg. Die CDU-Ministerpräsident Hendrik Wüst, mutmaßlicher März-Konkurrent, sagt, weil die, nein, noch härter. Wir müssen jetzt aus dem Bundesrat heraus das Oppositionsverbot herbeiführen.
8: Er muss mit Merz gleichziehen, weil er will im Rennen bleiben beim Kanzlertausch, beim Möglichen, der ja aus meiner Sicht immer näher rückt. Ganz ehrlich, nach den zwei Landtagswahlen, die jetzt noch stattfinden, dann wird das ein Thema sein. Ich wollte noch quasi als Argumentationshilfe für die CDU in Sachsen-Anhalt sagen, sonst war immer der Sprech in Berlin im Konrad-Adenauer-Haus nach Wahlen, wenn es um Fragen der Koalition und mit wem geht, war immer der Sprech, das wird der Landesverband selbstständig entscheiden. Das war bisher immer das Sprech. Hat einmal nicht geklappt bei Frau Merkel bei der Wahl in Thüringen, wo sie gesagt hat, muss rückgängig gemacht werden. Auch da ist Herr Merz ein gelehriger Schüler von Frau Merkel und greift jetzt quasi in diese Landeshoheit des Landesverbandes ein. Das wäre, wie du ja richtig sagst, das wäre der Anhalt, wo die sagen, was dürfen wir jetzt auch nicht mehr?
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1: Ich bin Uli Reitinger. Die Bundesnetzagentur beruhigt. Sie hält Bedenken, dass das gespeicherte Gas in Deutschland in diesem Winter nicht ausreichen könnte für die Gasversorgung, für unbegründet. Wir haben jetzt schon etwas mehr Gas in den Speichern, als wir im gesamten letzten Winterhalbjahr aus den Speichern entnommen haben, sagte Behördenchef Klaus Müller der dpa. Und in den nächsten Wochen bleibe Zeit für weitere Einspeicherungen, so Müller weiter. Im Streit um die Straße von Hormuz signalisiert der Iran jetzt Gesprächsbereitschaft. Teheran stellt laut der iranischen Nachrichtenagentur ISNA eine Wiedereröffnung der wichtigen Schiffsroute in Aussicht, stellt dafür aber Bedingungen an die USA.
2: Teheran fordert, dass die USA ihre Seeblockade beenden und ihre militärischen Angriffe einstellen. Gleichzeitig arbeitet der Iran mit dem Oman an neuen Routen für Schiffe durch die Meerenge. Ein entsprechendes Abkommen wollen beide Länder jetzt am Montag in Maskat unterschreiben. Auch die Außenminister der arabischen Golfstaaten sollen dabei sein. Für den weltweiten Handel steht viel auf dem Spiel. Durch die Straße von Hormuz läuft rund ein Fünftel des globalen Energiehandels. Zoe Tassovali, Nachrichtenredaktion.
1: US-Präsident Trump ist zu einem zweitägigen Besuch in Irland eingetroffen. Die irische Präsidentin Catherine Connolly hat ihn begrüßt. An diesem Wochenende ist unter anderem ein Gespräch mit dem irischen Regierungschef geplant. Außerdem will Trump Mitarbeiter der US-Botschaft und Wirtschaftsvertreter treffen.
3: Im Mittelpunkt seiner Reise steht aber auch der Golfsport. Am Sonntag besucht der US-Präsident die Schlussrunde der Irish Open auf seinem eigenen Golfresort in Doonbeg. Sein Besuch wird von Protesten begleitet. In Dublin und in Doonbeg sind Demonstrationen angekündigt. Die irische Polizei sprach vorab von einem der komplexesten Sicherheitseinsätze, die sie je durchgeführt habe. Aus London, Philipp Detlefs.
1: Fast die Hälfte der Schülerinnen und Schüler in den Klassen 5 bis 10 klagt über Schlafstörungen. Das geht aus einer groß angelegten Umfrage im Auftrag der Krankenkasse DRK hervor. Fast 70% der Befragten fühlen sich demnach mindestens einmal die Woche erschöpft. Knapp 50% berichten von einem verminderten Wohlbefinden. Die DRK sieht eine Verbindung von Erschöpfung und Schlafproblemen zu den schwachen deutschen Ergebnissen bei der PISA-Studie.
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1: Das Wetter, die aktuelle Vorhersage des Deutschen Wetterdienstes. Im Süden bleibt es den ganzen Tag über sonnig und trocken. Im Rest des Landes sind dichtere Wolken unterwegs. Im Nordwesten kommt sogar etwas Regen auf. Die Temperatur liegt irgendwo zwischen 20 Grad an der Nordsee und 27 Grad am Oberrhein. Morgen gibt es vielerorts ein richtiges Schmuddelwetter, viele Wolken, teils kräftiger Regen, vor allem in der Mitte und im Westen Deutschlands. Nur südlich der Donau ist es nur locker bewölkt und trocken. Das Ganze bei 19 bis 26 Grad.
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2: Die ganz große Gesundheitsreform hat der Kanzler versprochen und die Gesundheitsministerin. Und ich freue mich bei Schuler Fragen, was ist, heute einen Gast zu begrüßen, der weiß, wovon die Gesundheitsministerin spricht. Herzlich willkommen, Andreas Gassen. Sie sind Chef der Kassenärztlichen Bundesvereinigung, sozusagen der Oberarzt von mehr als 190.000 Ärzten. Ist das der ganz große Wurf gewesen, was jetzt als Gesundheitsreform vorliegt?
3: Die Frage impliziert schon, dass Sie es auch nicht annehmen. Nein, das ist natürlich nicht der große Wurf. Es ist auch, muss man sagen, ja eine etwas seltsame Abfolge, dass man üblicherweise, macht man ja die Strukturreform vor den Spargesetzen. Diesmal ist es umgekehrt und das zeigt eigentlich schon, dass es primär ums Sparen als um wirkliche Strukturreform geht.
2: Ein Thema, was richtig polarisiert ist, die Krankschreibung am ersten Tage. Ist das eine gute Idee?
3: Also die Krankschreibung am ersten und zweiten und noch am dritten Tag ist aus unserer Sicht ohnehin keine gute Idee. Man könnte das sehr viel eleganter regeln und die Praxen von diesem bürokratischen Thema entlasten. Sie jetzt ab dem ersten Tag verpflichtet zu machen, ist natürlich noch die Potenzierung des Übels. Letztlich ist das ja aus der Idee entstammt, dass man gedacht hat, die Deutschen sind so viel länger und häufiger krank als andere Länder das. Und der Aufwuchs ist dann der Telefon-AU zugeschrieben worden, was nicht stimmt, sondern das hängt eher mit der EAU zusammen. Man
2: hat telefonische also eine Arbeitsunfähigkeit.
3: Telefonische Arbeitsunfähigkeit. Und wir haben seit einiger Zeit ja eine elektronische Arbeitsunfähigkeit. Das heißt, die Erfassung der Arbeitsunfähigkeitsbescheinigung ist jetzt nahe 100% und früher gab es die Zettel, die viele gar nicht abgegeben haben. Deshalb ist es auch ein Erfassungsproblem. Aber dass wir insgesamt einen etwas höheren Krankenstand haben als unsere EU-Nachbarn, hängt mit vielen Faktoren zusammen, aber sicherlich nicht mit der Tatsache, dass wir telefonisch krank schreiben konnten.
2: Zu den Krankenständen kommen wir gleich noch, aber die Regelung, die jetzt kommen wird, ist am ersten Tag in der Praxis sich den Zettel abholen.
3: Ich kann es Ihnen gar nicht sagen, weil nachdem das ja stolz verkündet wurde, gab es ja von allen, die dabei waren, unterschiedliche Interpretationen. Deshalb, ich weiß gar nicht, was kommt und ob es überhaupt kommt. Der ursprüngliche Plan war in der Tat der, dass man am ersten Tag eine AU in der Praxis abholen sollte. Herr Klingbeil hat es ja dann etwas anders interpretiert. Man müsste eine AU für den ersten Tag haben, aber wenn man sich die holt, wäre egal, so habe ich es verstanden. Da hat er wahrscheinlich nicht in die entsprechende Richtlinie geguckt, denn die rückwirkende Arbeitsunfähigkeitsbescheinigung ist eigentlich untersagt.
2: Ah, also das geht jetzt nicht, dass ich am Mittwoch komme und sage, ich habe mich am Montag schlecht gefühlt.
3: Das geht eigentlich nicht. Das ist nicht der Plan. Ja.
2: Es klingt nicht so wahnsinnig strukturiert, was da im Gesetz steht.
3: Nein, das scheint es zumindest für den Punkt AU, da kann ich es beurteilen, da ist es wirklich nicht strukturiert.
2: Aber konnten Sie denn bei der telefonischen Krankschreibung wirklich feststellen, ob da jemand krank ist oder nicht?
3: Sie können es am Ende weder bei der telefonischen, noch bei der virtuellen, noch bei der physischen in der Praxis wirklich auswählen. Wenn jemand vor Ihnen sitzt und sagt, ich habe seit heute Morgen eine unfassbar starke Migräne, dann können Sie ja schlecht in den Kopf reinschauen. Das heißt, Sie müssen es irgendwie glauben, wirkt es halbwegs plausibel. Das heißt, verkürzt, wenn jemand das System ausnutzen will und sich eine Krankmeldung erschleichen will, dann kann er das telefonisch, virtuell oder in Präsenz ohnehin tun.
2: Also vorgespielte Krankheiten kann man nicht.
3: Können Sie kaum ausschließen.
2: Das Ziel ist ja tatsächlich, den Krankenstand zu senken. Wir haben, glaube ich, 18 bis 20 Tage Krankschreibung pro Arbeitnehmer durchschnittlich. Warum sind wir denn kränker? Obwohl es uns eigentlich ja ganz gut geht.
3: Ja, also ob wir wirklich kränker sind, kann ich jetzt so aus der Lameng auch nicht beurteilen. Also auffallend ist, dass wir sehr viele Krankmeldungen haben, die natürlich dann auch diese hohen TAR produzieren, die über 6 Wochen andauern. Da haben wir relativ viele und das schlägt natürlich zu Gewicht. Und dann muss man sagen, die anderen europäischen Nachbarn haben häufig Regelungen, wo es nicht ab dem ersten Krankheitstag automatisch eine Lohnfortzahlung gibt. Das heißt, die haben eine Karenztagsregelung, wo sie 1 oder 2 Tage auch mal ohne Krankmeldung wegbleiben können, aber sie kriegen das dann vom Lohn abgezogen oder haben arbeitsrechtliche Regelungen mit dem Arbeitgeber, wie das zu verrechnen ist.
2: Gibt es Erhebungen darüber, ob unterschiedliche Nationen unterschiedlich wehleidig sind? Also hören die Deutschen vielleicht viel in sich hinein und sagen, ach Mensch, da kommt das Kratz so im Hals?
3: Das weiß ich nicht. Also das ist, glaube ich, da geht es schon im spekulativen Bereich. Also ich glaube, wir sind objektiv nicht kränker als andere Nationen und der Krankenstand wird dann andere Gründe haben.
2: Frau Warken, die Bundesgesundheitsministerin, hat ja in dieser ganzen Reform eben auch ein Einsparungspaket für die Krankenkassen vorgelegt und vorgesehen. Wird denn die Rechnung wenigstens aufgehen? Also wird denn diese Reform wirklich zum Sparen führen?
3: Also zum Sparen wird sie führen, weil es natürlich erhebliche Ersparnisse geben soll. Und die werden im Wesentlichen durch Honorarkürzungen unter anderem bei den niedergelassenen Ärzten und Psychotherapeuten erreicht. Ob das Sparziel erreicht wird, ist eine ganz andere Frage. Da kann man, glaube ich, relativ deutlich sagen, wahrscheinlich eher nicht. Und warum wird das nicht erzielt? Frau Wagner hat sich immer auf die Finanzkommission, diese Sachverständigenkommission berufen. Die hätten Vorschläge erarbeitet, die zu einem Einsparvolumen von 40 bis 45 Milliarden perspektivisch führen würden. Was dabei ein bisschen hinuntergefallen ist, dass die Finanzkommission explizit gesagt hat, ein wesentlicher Teil dieses Sparpakets wäre auch das Heben der bisher nicht gegenfinanzierten Krankenversorgung für Grundleistungsempfänger. Das ist ein Defizit von 12 Milliarden. Und das
2: Bürgergeld.
3: Genau. Und das genau hatte die Finanzkommission angemahnt. Das müsste der Bund beisteuern. Das würde das Finanzloch schon mal um 12 Milliarden verringern. Und da hat Herr Klingbeil direkt gesagt, dafür hätte er dann leider kein Geld. Und deshalb ist das sofort wieder gestrichen worden.
2: Ursprünglich war, glaube ich, vorgesehen, 250 Millionen von diesen 12 Milliarden zu finanzieren. Jetzt ist eine Milliarde von den 12 wohl vorgesehen. Das hilft natürlich nicht wirklich weiter.
3: Nein, das hilft nicht. Und es war ja anfangs auch so, wenn ich es richtig verstanden habe, dass Herr Klingbeil sich dann herabgelassen hat, zu sagen, 250 Millionen packen wir jetzt da oben drauf. Gleichzeitig reduzieren wir den Bundeszuschuss für den Gesundheitsfonds um 2 Milliarden, was dann bei den ganzen Nullen ja schwierig zu berechnen ist, aber unterm Strich 1,75 Milliarden weniger ist als vorher. Also insofern würde das Loch dadurch eher vergrößert.
2: Aber Sie wirken sehr gelassen, wenn Sie darüber referieren, dass die Honorare für die niedergelassenen Ärzte reduziert werden. Freuen sich Ihre, die von Ihnen vertretenen Praxen darüber?
3: Nein, das ist natürlich für viele Praxen wirklich auch ein herber Einschnitt. Das muss man einfach sagen. Wir haben ja einzelne Fachgruppen, die bis zu 10% Honorarumsatz verlieren. In der Folge, und das müssen wir haben das ja nun monatelang versucht, inhaltlich zu diskutieren, sind da nicht durchgedrungen, weil offensichtlich das Spardiktat über allem steht. Also man nimmt dann diese Strukturverwerfung in Kauf. Und wir werden jetzt dieses Gesetz, wenn es denn dann kommt, das ist ja noch völlig offen, wann und ob, das so umsetzen, werden aber gleichzeitig als Lehre oder für uns auch Auftrag durch die Bundesgesundheitsministerin daraus ein entsprechendes reduziertes Leistungsangebot machen müssen. Das heißt, hat er gesagt, wir können nur so viel Geld ausgeben, wie wir einnehmen. Das heißt für uns übersetzt, wir dürfen auch nur so viel Leistung erbringen, wie Geld da ist. Und das ist eben weniger als vorher.
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2: Tja, manchmal belieben der Herr Bundeskanzler zu lügen. Da zitiert er ein Zitat komplett falsch, an entscheidender Stelle falsch und beharrt darauf. Doch, das hat er gesagt. Deutlich auf andere Weise wurde Friedrich Merz auch beim Thema Migration. Und da schwebte auf einmal der schlimmstmögliche Vorwurf im Raum. Die AfD propagiere ethnische Säuberungen.
3: Was ja nichts anderes ist als eine ethnische Säuberung nach Handwerk, nach Hautfarbe und Herkunft. Nichts anderes. Meine Damen und Herren, das Wort Remigration ist nichts anderes als ein Synonym für ethnische Säuberung nach Herkunft und Hautfarbe. Herr Kropala, Sie kommen selbst aus dem Handwerk.
2: Das ist also die These von Friedrich Merz. Remigration, eine Forderung der AfD, sei, so sagt er, nichts anderes als ethnische Säuberung. Das ist ein massiver Vorwurf. Wie kommt er denn darauf und meint er damit wirklich punkten zu können?
4: Man fragt sich wirklich, was ist mit dem Kanzler los? Warum greift er unter allen möglichen Vorwürfen gegen die AfD ausgerechnet zu diesem, der ja längst widerlegt ist? Selbst linke Medien haben mittlerweile davon abgelassen, der AfD diesen Vorwurf zu machen, dass sie so eine Art zweiten Holocaust machen wollte. Wir hatten dieses Geheimtreffen in Potsdam, wo immer wieder dieser Vorwurf war, Millionen Deutsche sollen aus ethnischen Gründen aus dem Land gebracht werden. Wurde von Gerichten widerlegt, wurde von Medien widerlegt und trotzdem greift der Kanzler zu dieser linken Floskel und verschärft sie ja nochmal. Also ethnische Säuberung ist ja etwas, was man in Deutschland A mit dem Holocaust verbindet, B mit sowas wie dem Massaker von Srebrenica. Also der massivste, schlimmstmögliche Vorwurf, wo ja mitschwingt, es sollen Hunderte, Tausende, Millionen Menschen ermordet werden. Und das wirft er der AfD vor, weil sie was machen möchte? Naja, vor allem erstmal eine vernünftige Migrationspolitik, wo das Recht erstmal durchgesetzt wird, nämlich wo die illegale Migration unterbunden wird und Leute, die nicht in dieses Land gehören, die hier nicht sein dürfen, aus dem Land geschafft werden. Das ist das, was die AfD möchte. Das ist auch mittlerweile relativ weit verbreitet. Und der Kanzler wählt hier wirklich den monströsesten Vorwurf, den man machen kann, ist völlig von Sinn, nur um der AfD zu schaden und macht sich damit eigentlich selbst lächerlich.
2: Wir haben hier von wirklich ganz, ganz unvoreingenommener Stelle eine Definition. Die Vereinten Nationen definieren ethnische Säuberung wie folgt. Zitat: Die ethnische Homogenisierung eines Gebiets durch Anwendung von Gewalt oder Einschüchterung, um Angehörige bestimmter Gruppen aus dem Gebiet zu entfernen. Historische Beispiele für ethnische Säuberung sind etwa die Rohingya in Myanmar, die Vertreibung muslimischer Bevölkerung also durch ethnisch-religiöse Konflikte, die Sudetendeutschen in der Tschechoslowakei, die zwangsvertrieben wurden mit dem Ziel der ethnischen Homogenisierung, oder in Srebrenica, Bosnien-Herzegowina, die Bosniaken, Vertreibung und Ermordung tausender Bosniaken hat dort stattgefunden. Also wir müssen ja wirklich in die Gräuelgeschichte der Menschheit schauen, um Beispiele zu finden für ethnische Säuberung. Und Friedrich Merz wirft der AfD vor, sie wolle eine ethnische Säuberung entlang von Herkunft und Hautfarbe organisieren.
5: Es sind wieder mehrere Ebenen, die einfach zeigen, wie am Ende und verzweifelt Friedrich Merz sein muss. Denn auf der einen Seite das Geschichtsrevisionistische, das Kleinreden und Schwachmachen der Gräuel, die passiert sind im Jugoslawienkrieg, im Myanmar, auch auf deutschem Boden beim Holocaust, wo es tatsächliche ethnische Säuberungen, tatsächliche Genozide gegeben hat. Dann diesen Vorwurf zu machen, der auf Basis von dieser Korrektivrecherche entstanden ist, der tausendfach widerlegt ist, wo sich ARD und ZDF in ihren größten Nachrichtensendungen entschuldigen mussten, dafür falsche Dinge verbreitet zu haben, von Gerichts wegen bestimmt. Es gab keine Wannsee-Konferenz 2.0, es gab nicht den Masterplan zur Ausweisung von Millionen deutschen Staatsbürgern. Das gibt es alles nicht. Der Begriff Remigration ist ein alter soziologischer Begriff, der das Gegenteil von Migration bedeutet, also das, was vorher an Migration passiert ist, zu revidieren. Ganz einfach. Rückwärts. So. Die Behauptung lautet, in Wahrheit meinen die bösen Rechten aber was ganz anderes, nämlich was viel Schlimmeres. Das, was der Kanzler jetzt da andeutet. Und das Dritte, das Spannende ist, Es ging jetzt auch gerade wieder Videos aus dem Wahlkampf durchs Netz von Friedrich Merz, in denen er sagt, hunderttausende Menschen müssten abgeschoben werden. Das kann doch nicht sein, dass hunderttausende im Land sind, die Straftaten begehen oder gar nicht hier sein dürfen. Was ist denn das, außer das, was er der AfD vorwirft? Was ist denn, was wäre denn das, diese Behauptung aus dem Wahlkampf, außer diesen Vorwurf zu erheben? Und es gibt noch eine vierte Ebene, und Ralf hat sie schon angedeutet. Ich kann nicht gleichzeitig den höchsten aller Vorwürfe erheben. Das, was die wollen, ist quasi das, was die Nazis in Deutschland gemacht haben. Das bemüht er ja seit Wochen und Monaten immer wieder in verschiedenster Art und Weise, aber jetzt mit diesem Vorwurf so direkt wie noch nie. Und dann am selben Tag sagen, Verbotsverfahren, nee. Verbotsverfahren mache ich nicht. Das passt nicht zusammen. Das ist schizophren, das ist Verzweiflung. Da merken die Menschen, da hat jemand keine Ideen, keine Argumente und kein Konzept mehr und holt einfach mal im Bundestag den ganz großen Hammer raus, um sich am Ende des Tages nicht mehr zu trauen, diesen Hammer weiter zu benutzen.
2: Und das also haben wir, glaube ich, auch
5: hinten und vorne nicht.
2: Das haben wir auch vorbereitet, wie Friedrich Merz jetzt im Anschluss an diese Debatte gesagt hat. Ja, er tut sich aber dann doch schwer mit einem AfD-Verbotsverfahren. Dazu hat er sich nämlich geäußert gestern am Rande einer Pressekonferenz. Bitte sehr.
6: Ich bin und bleibe skeptisch, ob ein solches Verbotsverfahren erfolgreich sein kann. Wir können das gerne immer wieder auch prüfen. Aber aus meiner Sicht ist das eine sehr hohe Hürde. Und ich glaube im Übrigen nicht, dass man mit dem Verbot dieser Partei das Problem löst, das die Wählerinnen und Wähler dieser Partei in Deutschland sehen.
2: Ja, das war jetzt doch interessant. Er sagt also gestern, er ist da sehr skeptisch. Mit einem Verbot kann man nicht das Problem der Wähler lösen.
4: Er hat komplett recht. Bei Friedrich Merz ist das Gute, er sagt einfach mal alles und dann kann sich jeder was raussuchen und wird schon irgendwie, irgendwas wird schon stimmen von den 5 gegensätzlichen Positionen, die er vertritt. Also hier sagt er ja tatsächlich was Vernünftiges. Die CDU muss sich mit den Positionen befassen und sie inhaltlich stellen. Nur ist es ja das Gegenteil dessen, was er macht. Er behauptet ja Dinge, hier in diesem Fall ethnische Säuberungen, ein völlig aus der Luft gegriffener, hanebüchener Vorwurf, mit dem er A, die Opfer von den echten ethnischen Säuberungen, die es historisch gab, komplett verhöhnt, geschichtsverharmlosend ist gegenüber den Opfern des Holocaust, gegenüber den Opfern des Srebrenica-Massakers. 8000 Männer sind da ermordet worden, 6 Millionen Juden allein im Holocaust. All das benutzt er politisch, um gegen die AfD zu schießen. Und dann, nachdem er ihnen diesen monströsen Vorwurf gemacht hat, sagt er, aber verbieten wollen wir sie nicht und können wir sie auch gar nicht. Da sieht man ja, dass er vorher gelogen hat oder die einfach eine Fantasie zur Realität erklärt hat, weil wenn die tatsächlich ethnische Säuberung planen würden, dann könnte man sie ja verbieten. Also das lässt ja das deutsche Grundgesetz zu, eine Partei, die ethnische Säuberungen plant, zu verbieten. Nur ist es eben nicht so, das weiß er genau. Und deswegen rudert er da jetzt auch wieder zurück. Er hat in den letzten Tagen massiv der AfD auch gedroht, hat gesagt, ja, im Zweifel müssen die sich bundestreu verhalten, wo er schon so angedeutet hat, dass man das Recht quasi in Sachsen-Anhalt brechen könnte als Bund, wenn man sagt, die machen nicht, was wir wollen, die AfD-Regierung, dann setzen wir uns da als Bundesregierung durch. Er hat angedeutet, dass wir schon unsere Mittel haben, um uns gegen eine AfD-Regierung durchzusetzen. Also er hat deutlich gemacht, dass er bereit ist, eigentlich alles gegen die AfD in die Hand zu nehmen, jedes Schwert. Und jetzt rudert er auch da wieder zurück. Es ist wirklich ein verzweifelter Kanzler, der sich nicht mehr zu helfen weiß.
2: Wir hatten auch das Beispiel hier, wo er gesagt hat, aus dem Gedächtnis zitiert, er würde sich dieser Überlegung nicht verschließen, nämlich der Überlegung, ein Verbotsverfahren in Gang zu setzen. Und der mächtige NRW-Ministerpräsident Hendrik Wüst hat ja gesagt, komm, lass uns doch mal eine Bund-Länder-Gruppe einsetzen, um mal so ganz neutral drauf zu gucken, ob es nicht gut wäre, die AfD so prüfen zu lassen und sie am Ende vielleicht zu verbieten.
5: Dieses Verbotsverfahren, das ist jetzt auch schon zu so einer Art Orgie geworden des am Lebenserhaltens eines Damoklesschwerts, weil niemand will das Verbotsverfahren haben, weil es wird zeigen, es gibt keine Gründe, die Partei zu verbieten und dann ist dieser Demokratiestempel auf der bösen, bösen Partei. Aber es macht viel Freude, darüber ständig zu sprechen, es immer wieder hervorzuholen, immer wieder die Vorwürfe, ja, aber die sagen doch dies und das, man sollte mal wenigstens überprüfen oder mal eine Kommission einsetzen, wie der Hendrik Wüst empfohlen hat, oder wo ist denn Ihre Zustimmung, schauen Sie doch die Wahlergebnisse. Es ist einfach ein tolles Kommunikationsmittel für die politische Linke in Deutschland.
4: So eine Art toxische On-Off-Beziehung.
5: Ja, aber sie wollen es gar nicht. Sie wollen es gar nicht, weil jeder weiß, der Innenminister weiß es, die Experten im Innenministerium wissen es, nicht mal der Vorwurf dieses ethnischen Volksbegriffes ist irgendwie anzukreiden, weil er einfach eine Meinungsäußerung ist. Man darf der Meinung sein, das Land darf irgendwie, sollte so und so sein. Solange man das nicht politisch umsetzt und Menschen zweiter Klasse einführt, ist das alles in Ordnung, haben alle Gerichte bestätigt. Man kann das falsch finden, politisch angreifen, bessere Konzepte vorstellen, alles wunderbar. Aber deswegen wird eine Partei nicht verboten werden. Und das wissen auch alle, die halbwegs Ahnung davon haben. Aber es macht halt so viel Freude, darüber zu sprechen und zu sagen, man könnte doch, man sollte doch. Und immer wieder diese Vorwürfe in den Raum zu werfen. Weil die Menschen, es gibt, ich glaube daran, es gibt in diesem Land mindestens 10 Millionen Menschen, die haben wirklich körperliche Angst davor, dass irgendwann in so, ich gucke gerade Babylon Berlin, weil die fünfte Staffel rauskommt, in so grau

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1: Ich bin Babit Büchner. Wir haben genug Gas für den Winter, sagt die Bundesnetzagentur. Sie widerspricht damit Bedenken, dass Deutschlands Gasspeicher in den Wintermonaten nicht ausreichen könnten für die Versorgung.
2: Vor allem die AfD hatte zuletzt immer wieder davor gewarnt, dass die Heizungen kalt bleiben könnten im Laufe des kommenden Winters. Die Befürchtung ist nicht aus der Luft gegriffen, denn aktuell sind nur 55% der Gasspeicher ausgelastet. Das ist wenig im Vergleich zu den Vorjahren. Aber die Bundesnetzagentur beruhigt, wir haben schon jetzt mehr Gas gespeichert, als wir im vergangenen Winter verbraucht haben. Und es bleiben noch Wochen Zeit für weitere Einspeicherungen, heißt es. Gashändler füllen die Speicher, staatliche Eingriffe lehnt die Bundesnetzagentur ab, das wird zu teuer, heißt es zur Begründung. Aus Berlin, Uli Reitinger.
1: Kassenärztechef Andreas Gassen hält es für möglich, dass es in medizinisch dringenden Fällen schnellere Facharzttermine gibt. Die müssten dann entsprechend vergütet werden, sagte Gassen der Bild-Zeitung. Die niedergelassenen Ärzte könnten unter diesen Voraussetzungen eine begrenzte Zahl kurzfristiger Termine bereitstellen, in der Regel innerhalb einer Woche. US-Präsident Donald Trump ist zu einem Besuch in Irland angekommen. Dabei zieht es ihn vor allem auf den Golfplatz. 2 Tage bleibt er auf der Insel. Einen Teil davon will er in seinem eigenen Golfresort an der Westküste verbringen.
3: Nach seiner Ankunft in Dublin wurde Trump von Präsidentin Catherine Connolly empfangen. Mit dabei sind sein Sohn Donald Trump Jr. und dessen Familie. Auf dem politischen Programm steht ein Gespräch mit Regierungschef Micheál Martin. Außerdem trifft Trump Beschäftigte der US-Botschaft und Vertreter der Wirtschaft. Am Sonntag will er dann die Schlussrunde der Irish Open verfolgen. Das Golfturnier findet in Dunbeck statt und ist der zentrale Anlass der Reise. Aus London, Philipp Detlefs.
1: Fast die Hälfte aller Schüler in den Klassen 5 bis 10 hat Schlafstörungen. Das geht aus einer groß angelegten Umfrage im Auftrag der Krankenkasse DRK hervor. 69% der Befragten fühlen sich außerdem mindestens einmal in der Woche erschöpft. 49% fühlen sich weniger wohl. Nur 57% blicken positiv in die eigene Zukunft. Die Tendenz ist demnach überall negativ.
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1: Zum Wetter. Die aktuelle Vorhersage des Deutschen Wetterdienstes. Im Süden bleibt es auch heute Nachmittag sonnig und trocken. Im Rest des Landes ist es zum Teil dichter bewölkt, aber Regen zieht nur im Nordwesten auf. Die Temperaturen erreichen noch Werte zwischen 20 Grad am Meer und 27 Grad am Oberrhein. Morgen wird es dann ungemütlicher mit vielen Wolken und etwas Regen. Nur südlich der Donau bleibt es lockerer bewölkt und trocken bei ähnlichen Temperaturen wie heute.
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1: Das Wahlergebnis von Sachsen-Anhalt geht um die Welt und selbst US-Präsident Donald Trump hat der AfD zu ihrem Sieg gratuliert. Auf seiner Plattform Truth Social schrieb der Commander-in-Chief folgende Worte. Wow, die populistische Partei in Deutschland hatte eine wahrlich große Nacht. Endlich haben die Deutschen genug von der absolut schrecklichen Migration und all den Regulierungen, die Deutschland so geschadet haben. Die Deutschen erheben sich, sie werden das nicht länger hinnehmen. Make Germany great again. 3 Ausrufungszeichen. Wann immer die verrückten Linken solche Worte hören, make Germany great again, knallen ihnen, wir wissen das, alle Nazi-Sicherungen durch. In ihrem Weltbild, in dem jede abweichende Meinung direkt in den Faschismus und ins Vierte Reich führt, bedeutet make Germany great again natürlich, das ist das, was sie hören, mega make Europe German again. Dieses Milieu des deutschen Selbsthasses, das niemals eine Wiedervereinigung wollte und auf Demonstrationen und in TikTok-Videos nie wieder Deutschland skandiert, träumt von nicht weniger als Auflösung der deutschen Grenzen und der deutschen Identität. Von der politisch erzwungenen islamistischen Verdünnung bis zur Unkenntlichkeit von der Unterwerfung der Kartoffeln, wie sie uns nennen. Die linke, deutschlandfeindliche Migrationspolitik der illegalen Masseneinwanderung, die von Angela Merkel ins zerstörerische Werk gesetzt wurde und seitdem von allen folgenden Regierungen vollzogen und unter hohem Blutzoll gegen die Deutschen vollstreckt wird, ist kein Missgeschick, keine Begleiterscheinung. Diese Politik ist der prägende und konstituierende Wesenskern einer linksgrünen, deutschlandfeindlichen Politik, die dieses Land als Experiment und seine Menschen als Versuchskaninchen betrachtet. Die große politische Auseinandersetzung unserer Zeit lautet: Deutschland als Siedlungsgebiet für Islamismus und Dritte Welt oder Deutschland als selbstbestimmte Nation, die ihre hart erkämpften westlichen Werte von Freiheit und Aufklärung verteidigt. Die einzigartige Errungenschaft des deutschen Sozialstaats als Sicherheitsversprechen für uns Deutsche oder als Lockmittel für die Horden des Islamismus, die von einem steuerfinanzierten Bürgergeldkalifat auf deutschem Boden träumen. Unser Land befindet sich bereits tief in diesen Verteilungskämpfen. Die Gesundheitsversorgung für Deutsche wird dramatisch schlechter, die Sicherheit für deutsche Rentner verschwindet, Schulden und Zinsen explodieren, weil dieser Staat jedes Jahr mindestens 50 Milliarden Euro, ich wiederhole, 50 Milliarden Euro direkt an Ausländer in Deutschland oder Ausländer im Ausland überweist. Auch diese Zerstörung deutscher Lebensgrundlagen, die dann auch noch um Klimaideologie und das Wahnwitzige in die Luft sprengen deutscher Energieinfrastruktur ergänzt wird, ist politisch exakt so gewollt. Es ist die Doktrin der Antifa, die Allmacht der Parole, der linksextremen Parole Antifaschismus, die den Deutschen in Deutschland das Leben zunehmend unerträglich machen soll, bis sie entweder gehen oder sich vollends dem Parteienstaat unterwerfen. Karl Lauterbach, dieser erbarmungslose, zynische Ideologe, hat den Deutschen, die vor dieser Selbstzerstörung ins Ausland flüchten, noch vor wenigen Wochen hinterhergerufen: Auf diese Leute können wir verzichten. Und der Bundeskanzler Friedrich Merz fragt herablassend: Ja, wo wollen Sie denn hingehen? Wo soll's denn schöner sein als hier im Hochsteuerland? Die ewige und elendige linke Parole, dass ein großartiges Deutschland, Make Germany Great Again, ein gefährliches Deutschland ist, ist zur inneren Rechtfertigung geworden, das Land zu ruinieren und die deutsche Identität unwiederbringlich durch Massenmigration zu zerstören. Die Ermöglichung und Steuerfinanzierung der Eroberungsmigration ist zur heiligen Mission des politisch-medialen Establishments geworden. Wer widerspricht, ist ein Faschist und ein Nazi. Aber Donald Trump hat recht und versteht in seiner kurzen Analyse auf Social Media mehr von diesem Land als der Bundeskanzler. Die Deutschen erheben sich, sie werden das nicht länger hinnehmen. Zum fanatischen Prediger dieses antideutschen Zerstörungskults ist inzwischen der Bundeskanzler höchst selbst, Friedrich Merz, geworden. Nach dem Tweet von Donald Trump hat das hochmütige Sensibelchen im Kanzleramt, oh, ein Tweet, ein Telefonat mit dem US-Präsidenten absagen und auch gleich noch verbreiten lassen, dass es natürlich keinen Ersatztermin gebe. Wie jeder autoritäre Deutsche duldet der Bundeskanzler Friedrich Merz weder Widerspruch noch Einmischung. Einmischung in ferne Angelegenheit, das darf natürlich nur So wie er im Oktober Friedrich Merz, als er offen Kamala Harris im US-Wahlkampf unterstützte und ihr öffentlich den Wahlsieg wünschte. Die Forderung, Germany wieder great zu machen, empfindet Friedrich Merz als Bedrohung. Und das sagt doch eigentlich alles über ihn. Friedrich Merz hat die Bundestagswahl im Februar 2025 mit dem Versprechen einer Donald Trump-artigen Migrationspolitik gewonnen. Abschiebungen, Grenzen dicht. Er wollte illegale Migranten von der Polizei abholen lassen und in ehemaligen Kasernen einsperren lassen, bis man sie dann endlich abschieben würde. Das forderte Friedrich Merz. Doch all diese Versprechen hat Merz inzwischen gebrochen und an seinen linken Antifa-Freund Lars Klingbeil verraten. Die Grenzen sind weiterhin weit geöffnet, abgeschoben wird weniger als unter Olaf Scholz. Und die deutsche Industrie kollabiert und der Bundeskanzler lobt im Bundestag, dass immerhin die Armenspeisung, die Tafeln und Archen in Deutschland noch fabelhaft funktionieren würden. Das ist die Zuversicht bei Friedrich Merz. Machen Sie sich keine Gedanken, bei der Tafel gibt es noch einen Kohlkopf für Sie.
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3: Zwei Reden bei der Bundestagsgeneraldebatte, wie sie diametraler im Grunde nicht sein können. Hätte man hier eine Studiokamera gehabt, dann hätten Sie gesehen, wie fassungslos wir in den letzten Minuten hier gesessen haben. Aber die Bewertung der beiden Reden von Alice Weidel und von unserem Bundeskanzler Friedrich Merz, die gebe ich natürlich in die Hände unserer Analysten. Und wir beginnen am besten mit unserem Politikchef Ralf Schuler. Ja. Du hast dir viele Notizen gemacht, deine Eindrücke.
4: Ich bin fassungslos. Ich habe ja nun dutzende Male auf der Besuchertribüne, ja, ich habe so einen Untergang eines Kanzlers noch nicht gesehen. Ich spare mir die provozierende Langsamkeit der Weidel-Rede. Normalerweise nutzt du jede Sekunde, die du da hast, und bringst viel Botschaft unter. Sie hat sich zurückgelehnt, sie hat einfach alles angegriffen, was in der Regierung war. Sie hat das Wahlergebnis in Sachsen-Anhalt volle Wucht gegen den Kanzler genutzt. Und sie hat seinen wunden Punkt getroffen, sein Ego. Er kam überhaupt nicht los. Ich wusste vorher, dass er einsteigt, damit Frau Weidel sie haben. Und wenn du erstmal anfängst, dich am Gegner abzuarbeiten, dann ist dein Konzept dahin. Dann kannst du deine Rede wegwerfen. Und genauso ist es gekommen. Völlig die Kontrolle verloren, was er da gemacht hat. Er kam die ganze Rede bis zum Schluss nicht von der AfD los. Er hat der AfD ein zweites Denkmal gesetzt in seinem Abarbeiten. Er ist eingestiegen mit der Ukraine, mit dem Fernliegendsten, was die Menschen in Deutschland bewegt. Im Gegenteil, sie rechnen ja ihre sozialen Probleme gegen mit den Ausgaben für den Krieg. Also ganz flach halten diesen Ukraine-Ball. Es war wirklich so desaströs. Es kam der Satz vor, wir müssen eine Antwort finden, wofür Deutschland in Zukunft steht. Dafür ist Friedrich Merz gewählt worden. Wenn der Kanzler eine Bankrotterklärung abgibt, dass er noch eine Antwort darauf finden muss, wo Deutschland, die viertgrößte Industrienation, steht. Ich bin einfach fassungslos. Das ist der Untergang von Friedrich Merz, was wir dort in Echtzeit erlebt haben. Die Partei hat noch pflichtgemäß geklatscht. Sie wissen, dass sie mit diesem Kanzler nichts mehr gewinnen können. Das müssen auch die Ministerpräsidenten einsehen. Das müssen die Landesfürsten einsehen. Noch so eine Rede und Deutschland ist erledigt. Das ist wirklich ein Drama. Dramatik nicht zu überbieten. Ich versuche mich hier zu dämpfen.
3: Ja, ich merke das schon. Er begann, glaube ich, mit den Worten gerichtet an Frau Weidel. Frau Weidel, Sie können vor Kraft hier kaum laufen. Und wenn man sich die Rede von Friedrich Merz, Julian, angehört hat, dann wissen wir auch, warum.
5: Ich versuche das jetzt mal immer noch in den Nachwehen meiner Sprachlosigkeit über diese Rede des Bundeskanzlers ein bisschen zusammenzubinden, den Auftritt von Friedrich Merz und Alice Weidel. Fangen wir mal protokollarisch mit dem Herrn Bundeskanzler an und dem Anfang und dem Ende seiner Rede. Ralf hat das ja richtig analysiert. Wenn du dein Redekonzept wegwirfst, weil du dich provozieren lässt, dann bist du da schon handwerklich ungeeignet. Ja. Aber das sind eigentlich alles nur noch Kinkerlitzchen, denn wir haben ja wirklich eine Kapitulationserklärung des Bundeskanzlers erlebt. Es hat mich erinnert an den Zwangsversteigerer in eigener Sache, der nach der Insolvenz noch vorliest, was man jetzt alles noch billig abzugeben hat. Also Friedrich Merz fängt erstmal an, wirft sein Redekonzept weg und fängt an mit der Feststellung, 56% der Menschen in Sachsen-Anhalt haben sie nicht gewählt, nachdem die AfD 44% hat, ein Wahlergebnis, das es seit einem Jahrzehnt in Deutschland nicht mehr gegeben hat, ein Wahlergebnis, das die CSU, von dem die CSU in Bayern inzwischen zu träumen hat. Ein Wahlergebnis, das so überragend ist, dass es Erschütterungen in das Parteienestablishment in Deutschland hineinsendet und auf der ganzen Welt Beachtung findet. Friedrich Merz stellt sich hin und sagt, 56% haben sie nicht gewählt. Das nennt man Realitätsverlust. Friedrich Merz hat den Kontakt zur Realität vollständig verloren. Das war der Beginn seiner Rede. Abgesehen davon musste er bei der Rede auf meiner Meinung nach an vielen Punkten überparteiliche Weise von Julia Klöckner beschützt werden. Wenn der Bundeskanzler nur noch durchdringen kann, wenn du der Opposition drohst, sie komplett aus dem Saal zu werfen, ja, dann hat der Bundeskanzler ein Problem. Also der Anfang der Rede, Realitätsverlust, das Ende der Rede und ich habe sowas noch nicht erlebt. Da sagt er, es gibt noch Dinge, er zitiert einen Schuldirektor und sagt, es gibt noch Dinge, die in Deutschland funktionieren. Es gibt noch Kinderarchen und Tafeln in diesem Land. Hurra, wir haben noch Armenspeisung. Das ist das ordnungspolitische Fazit einer wirtschafts- und haushaltspolitischen Rede. Die Armenspeisung in Deutschland hat noch geöffnet. Die Wirtschaft ist geschlossen, aber ja, die Suppenküchen funktionieren noch. Das ist das, was Friedrich Merz hier anpreist. die Abfolge der Rede. Ukraine, Klimawandel, Waldbrände. Ich habe gedacht, Franziska Brandner spricht aus dem Körper von Friedrich Merz. Man glaubt das ja alles nicht mehr. Besondere Absurdität an die AfD wiedergerichtet, komplett getrieben von der AfD. Der Getriebene wäre ein schönes Buch für Robin Alexander. Ja, kein Wort von ihm zur Cybersicherheit und zu dem, was hier in Berlin passiert ist. Das ist der CDU passiert. Ein CDU-Bürgermeister hat die kompletten Daten der kritischen Infrastruktur in Berlin an eine Hackergruppe verloren. Die steht jetzt für jeden Kriminellen, für jeden feindlichen Staat offen einsehbar im Staat. Und Friedrich Merz ist mit diesem Kai Wegner zum Basketball gegangen, statt sich drum zu kümmern. 15.35 Uhr, die kompletten Daten der kritischen Infrastruktur der deutschen Hauptstadt offen im Internet. 17 Uhr, Friedrich Merz und Kai Wegner gehen zum Basketball. Und das wirft er jetzt der AfD vor. Haarsträubend, haarsträubend, haarsträubend. Wir werden noch viel darüber reden. Ich muss noch ganz kurz zu Alice Weidel kommen. Das war die Oppositionsrede, von der Friedrich Merz immer geträumt hat. Das war die Rede, die Friedrich Merz gehalten hätte, wenn Olaf Scholz die Wahl gewonnen hätte. Aber sie war, muss ich an dem Punkt sagen, rhetorisch besser, ausgeruhter, selbstbewusster, als Friedrich Merz das hinbekommen hätte. Nicht mit der Hochnäsigkeit, nicht mit der herablassenden Art von Friedrich Merz. Ja, Alice Weidel konnte vor Kraft kaum laufen. Zu Recht, nach dem Wahlergebnis, muss man sagen. Interessant fand ich, um mal ein bisschen modisch zu werden, das Outfit des Weißen Ritters war eine Outfit-Anpassung, die ich interessant fand. Und meiner Meinung nach hat Alice Weidel Friedrich Merz übelst und kalt erwischt und ihn vollends aus dem Konzept seiner vorbereiteten Rede gebracht, als sie gesagt hat, in Richtung der CDU-Fraktion, jetzt schauen Sie, liebe Kolleginnen und Kollegen von der CDU, mal nach links und mal nach rechts. Jeder zweite von denen, die Sie da sehen, wird nicht mehr da sein, wenn Friedrich Merz mit der CDU fertig ist. Und jeder in der CDU-Fraktion weiß, sie hat vollkommen recht. Sie hat vollkommen recht. Wenn Friedrich Merz mit der CDU fertig ist, wird von der CDU nichts mehr übrig sein. Höchstens noch die Hälfte im Parlament. Und genauso wie mit diesem parteipolitischen Punkt hatte Alice Weidel mit also wirklich nahezu jedem einzelnen inhaltlichen Punkt recht.
0: Bitte? Naja, ich würde gerne nochmal die Vorwürfe durchgehen, die Friedrich Merz an die AfD gerichtet hat. Weil man hat ja in dieser Rede gesehen, dass Friedrich Merz selbst komplett blank ist. Er hat ja selber überhaupt nichts mehr vorzuweisen. Und seine ganze Rede war für mich wie so eine Interpretationshilfe für die Alice Weidel-Rede. Wenn man sich so Bücher kauft für die Schule, manchmal kriegt man ja eine Geschichte und die Interpretationshilfe direkt dazu. Und genauso war das, nur dass er eben alles, was die AfD gesagt hat, was Alice Weidel gesagt hat, für schlecht befunden hat. Aber es ist total aufschlussreich, wenn man sich anschaut, was wirft er Alice Weidel eigentlich vor. Und zwar zum Ersten wirft er ihr vor Wahlbetrug. Was vollkommen absurd ist. Sein Vorwurf ist, man habe vorher gesagt, man will eine absolute Mehrheit, sonst regiert man nicht. Und jetzt ist man bereit, auch Stimmen sich zu holen bei der CDU zum Beispiel, um zu regieren. Das ist natürlich ein Vorwurf, der aus dem Mund des Mannes, dessen gesamte Kanzlerschaft aus einem permanenten Wortbruch besteht, vollkommen absurd. Es ist ja ganz klar, dass die AfD in Sachsen-Anhalt Wahlsieger ist und dass die Bevölkerung sich freut, wenn die sich jetzt ihre Mehrheit noch suchen, die drei Stimmen, die sie brauchen. Da kann er ja jetzt nicht kommen und den Wahlbetrug vorwerfen als jemand, der wirklich den Wortbruch zu seiner zweiten Identität gemacht hat. Also erster Vorwurf, vollkommen absurd. Zweiter Vorwurf, die AfD unterstütze Desinformationskampagnen von Russland und damit impliziert er ja, das hat er ja schon mal getan in der letzten Pressekonferenz, dass die AfD quasi mit Desinformation diesen Wahlsieg errungen habe. Also eine Art Vorwurf, dass die AfD sich an die Macht manipuliert habe, indem sie die Desinformation von Russland unterstützt. So eine, er intoniert da so, als wäre die ein illegitimer Wahlsieger. Dritter Vorwurf, er sagt, die AfD setze Repräsentanten des Staates herab. Bedeutet, ihr habt mich zu viel kritisiert, kritisiert mich weniger, das ist nicht zulässig. Also ein komplett autoritärer Sound, der dann auch noch von seiner Parteifreundin Julia Klöckner angeschlagen wird, wenn sie eben der AfD-Fraktion damit droht, sie rauszuschmeißen. Also komplett autoritär beseelt diese Partei. Und vierter Vorwurf dann, die AfD und Alice Weidel habe sich nicht zu den Waldbränden geäußert. Wo er dann nochmal ausführlich darauf zu sprechen kommt, dass er doch gebeten wurde, nicht zu kommen in dieses Waldbrandgebiet. Wo man sich also erstens fragt, wie kann man so kommunizieren? Und zweitens, ist dieses Thema durch? Jeder, der ein bisschen Gespür hat dafür, wie Medien funktionieren, weiß, kein Mensch in Deutschland interessiert sich jetzt noch für die Frage, ist Friedrich Merz in dieses Waldbrandgebiet gekommen? Das waren ohnehin A, nur linke Medien, die sich da große Sorgen gemacht haben, und B, haben selbst die mittlerweile ein anderes Thema, unter anderem das Thema, was eigentlich mit Friedrich Merz los ist. Und das, er kommt wieder auf irgendwas zu sprechen, was längst keinen Menschen mehr interessiert. Also er fokussiert sich komplett auf das Programm der anderen mit lauter Vorwürfen, die vielleicht 5 Menschen in Deutschland umtreiben und sonst niemanden.
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1: Ich bin Babit Büchner. Die Bundesnetzagentur widerspricht Bedenken, dass wir nicht genug Gas für den Winter haben werden. Es sei schon jetzt etwas mehr Gas in den Speichern, als im gesamten letzten Winter entnommen wurde, sagte Behördenchef Klaus Müller der deutschen Presseagentur. In den nächsten Wochen bleibe außerdem noch Zeit für weitere Einspeicherungen. Im Vergleich zu den vergangenen Jahren ist der Füllstand mit gut 55% allerdings niedrig. Im Streit um die Straße von Hormus signalisiert der Iran jetzt Gesprächsbereitschaft. Das Land stellt laut der iranischen Nachrichtenagentur ISNA eine Öffnung der wichtigen Schiffsroute in Aussicht, stellt dafür aber Bedingungen an die USA.
2: Teheran fordert, dass die USA ihre Seeblockade beenden und ihre militärischen Angriffe einstellen. Gleichzeitig arbeitet der Iran mit dem Oman an neuen Routen für Schiffe durch die Meerenge. Ein entsprechendes Abkommen wollen beide Länder jetzt am Montag in Maskat unterschreiben. Auch die Außenminister der arabischen Golfstaaten sollen dabei sein. Für den weltweiten Handel steht viel auf dem Spiel. Durch die Straße von Hormuz läuft rund ein Fünftel des globalen Energiehandels. Zoe Tassovali, Nachrichtenredaktion.
1: US-Präsident Donald Trump ist zu einem zweitägigen Besuch in Irland eingetroffen. Zwar geht es dort auch um Politik, er will aber vor allem auf seinen Golfplatz an der Westküste.
3: Nach seiner Ankunft in Dublin wurde Trump von Präsidentin Catherine Connolly empfangen. Mit dabei sind sein Sohn Donald Trump Jr. und dessen Familie. Auf dem politischen Programm steht ein Gespräch mit Regierungschef Micheál Martin. Außerdem trifft Trump Beschäftigte der US-Botschaft und Vertreter der Wirtschaft. Am Sonntag will er dann die Schlussrunde der Irish Open verfolgen. Das Golfturnier findet in Dunbeck statt und ist der zentrale Anlass der Reise. Aus London, Philipp Detlefs.
1: In den USA ist die erste bekannte Abfolge mehrerer Schrittspuren eines ausgewachsenen Tyrannosaurus Rex entdeckt worden. Ein Forschungsteam berichtet von zwei linken und zwei rechten Fußabdrücken, die sich in der sogenannten Hell Creek Formation aneinanderreihen. Aus dem Abstand der Schritte und der Größe der Abdrücke errechneten die Experten eine Hüfthöhe des Dinos von etwa 4 Metern.
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1: Zum Wetter. Die aktuelle Vorhersage des Deutschen Wetterdienstes. Im Süden bleibt es auch heute Nachmittag sonnig und trocken. Im Rest des Landes ist es zum Teil dichter bewölkt, aber Regen zieht nur im Nordwesten auf. Die Temperaturen erreichen noch Werte zwischen 20 Grad am Meer und 27 Grad am Oberrhein. Morgen wird es dann ungemütlicher mit vielen Wolken und etwas Regen. Nur südlich der Donau bleibt es lockerer bewölkt und trocken bei ähnlichen Temperaturen wie heute.
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1: Heute lautet unser Thema: Philipp Amthor vertreibt die letzten CDU-Wähler. Wo Philipp Amthor ist, der nimmt das Volk Reißaus. In jungen Jahren hat es der CDU-Politiker zu zweifelhaften Ehren gebracht. Je höher Amthor in der Parteihierarchie steigt, desto tiefer fällt sein Ansehen in der Bevölkerung. Bald wird er als ehemaliger Generalsekretär der CDU Mecklenburg-Vorpommern die nächste Wahlniederlage erläutern müssen. Amthor kennt sich damit aus. Schon nach der Wahlkatastrophe von Sachsen-Anhalt brillierte Amthor in seiner Spezialdisziplin. Niemand mischt so gekonnt Nibelungentreue zur Führung mit Realitätsverlust und Schlaumeierei. Amthor ist ein Wählervertreibungsprogramm auf zwei Beinen. Steife Lippe, gerecktes Kinn, viele Posen, kein Gewinn. Nein, wir reden hier nicht nur über Äußerlichkeiten. Amthor präsentiert uns seine Oberfläche, weil man nach einem politischen Kern suchen muss. Amthors Angebot ist die Form. Und Amthors Form ist das Sprechpuppenhafte, Monokelhafte, die Bereitschaft zum Buckeln nach oben und zum Aburteilen der Unteren. Er stellt sich da wie ein entlaufener Nebendarsteller aus einer Filmklamotte der 20er oder 30er Jahre. Wie ein wiedergeborener Theo Lingen. Näseln inklusiv. Wir müssen über Amthors Redeweise und Amthors Auftreten reden, denn Amthor, das ist Rhetorik im Hochlauf, ist Palaver ohne Substanz. Amthor ist CDU. Die Wähler hatten die CDU in Sachsen-Anhalt gerade ungespitzt in den Boden gerammt. Da eilte Amthor herbei und dozierte. Man solle doch jetzt nicht über das Falsche reden und bloß nicht undifferenziert. Amthors Differenziertheit ist aber ein Ablenkungsmanöver. Amthor hantiert pseudoschlau mit politischen Großbegriffen. Nur um das CDU-Erdbeben von Magdeburg zu relativieren. Er ist ein Parteisoldat mit rhetorischer Großmannsucht. Wer mag ihn nur in diesen Irrgarten des Denkens gelockt haben? Wer sagt ihm Begriffe vor wie Disruptionsfuror? Wer?
2: Wir haben die Hauptkonfliktlinie, die wir im Moment sehen im Parteiensystem, eher zwischen Stabilität von Institutionen und Chaos, einem Disruptionsfuror. Und das sehen wir ja auch in der Art und Weise, wie die AfD über politische Mitbewerber spricht, wie sie über Institutionen spricht, wie sie die verächtlich macht, wie sie für spalterische Politik antritt.
1: Nein, Herr Amthor, wenn sehr viele Wähler in Sachsen-Anhalt und weit darüber hinaus der CDU nicht vertrauen, dann hat die CDU versagt. In Amthors politischer Clipschule kommt der Wähler nicht vor. Oder meint Amthor wirklich, die CDU scheitere, weil sie Stabilität im Angebot habe, die Nachfrage nach Chaos aber gerade höher sei? Im Übrigen steht das Regierungshandeln der CDU gerade nicht für Stabilität. Man schaue nach Berlin, man schaue nach Thüringen. Amthor aber ist schockverliebt in diese Scheinalternative.
2: Stabilität oder Chaos? Das ist die zentrale Frage.
1: Nun muss es nur der Wähler begreifen und die selbsternannte Stabilitätspartei CDU wählen. Ich habe meine Zweifel, dass dieser Appell auch nur einen vertriebenen Wähler zurücklocken wird. Amthor macht aus zu 100% Enttäuschten 120% Enttäuschte. Amthor zementiert die Abkehr von der CDU. Er liefert vorauseilend Gründe für kommende Niederlage. Als Staatsminister für die Bund-Länder-Beziehungen im Bundeskanzleramt weiß Amthor, wem seine Loyalität gelten muss. Friedrich Merz und nur Friedrich Merz. Bei der Frage, ob Merz noch der richtige Kanzler sei und noch der richtige CDU-Vorsitzende, muss der Parteisoldat nicht lange überlegen.
2: Auf jeden Fall, er ist der richtige Parteivorsitzende, er ist der richtige Bundeskanzler und es kommt auf ihn und auf die Stabilität der Bundesregierung jetzt umso mehr an.
1: 7% der Ostdeutschen sind mit dem Bundeskanzler zufrieden. Nur 7%. Amthor aber hält dem Untergeher die Treue. Es ist die sprichwörtliche Nibelungentreue im Anblick rauchender Ruinen und verbrannter Erde. Und gerne verteilt Amthor Nasenstüber und Backpfeifen.
3: Zugleich gilt aber natürlich, dass wir jetzt auch auf der anderen Seite der Waagschale nicht sagen können, ist doch egal, wer Sachsen-Anhalt regiert. Sachsen-Anhalt ist kein Experimentierfeld, wo man mal sagt, soll sich die AfD da mal ausprobieren.
1: Wieder kommt der Wähler nicht vor. Was von wem in Sachsen-Anhalt ausprobiert wird, entscheidet aber der Souverän und nicht Deutschlands ewiger Azubi mit der Lizenz zum Schwadronieren. Eine CDU, in deren Namen ein Amthor spricht, hat die Zukunft abgeschrieben und veralbert die Gegenwart. Und ein Kanzler, der auf Philipp Amthor setzt, will, wie einst Wotan bei den Nibelungen, nur eins: das Ende, das Ende. Das war Kissa Kompakt, der erste Kommentar des Tages, Ausgabe 356. Nur selber denken macht schlau.
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2: Diese Sendung, diese Seelsorgeveranstaltung, Telefonseelsorge, wurde auf allen 3 Frequenzen des Deutschlandfunks ausgestrahlt. Ja, also Deutschlandfunk Nova, Deutschlandfunk Kultur und Deutschlandfunk. Also man wollte durchaus sicher gehen, dass man da einfach so viele Menschen wie möglich erreicht. Also ich weiß nicht, ob es das überhaupt schon mal in Deutschland gegeben hat, dass man da alle 3 Frequenzen ausstrahlt, um sozusagen den Menschen zu vermitteln, wir haben hier panische Angstanrufe. Und das Zweite, was interessant ist, im Wahlkampf, während des Wahlkampfs wurde immer erzählt, in Sachsen-Anhalt gibt's doch gar keine Ausländer. Worüber regen die sich auf bei der AfD? Jetzt, wo die AfD gewonnen hat, ist der neue Spin, alle Ausländer in Sachsen-Anhalt leben jetzt in Angst.
3: Und zu dieser Angstmanufaktur zählt natürlich auch ein Umstand, den wir schon kennen, ideologische Kreislaufwirtschaft, nenne ich das gerne. 2 Stunden Politik-Podcast, Seelentrösten für alle, die vor der AfD Angst haben. Dann rief auch jemand an, eine besorgte Anhörerin, und es war dann, oh Wunder, eine Grüne, Frau Maybrit Schulte. Hören wir auch da mal rein.
4: Ich verstehe es nicht mit meinem gesunden, hoffe ich doch, Menschenverstand, warum die CDU nicht über ihren Schatten springen kann und mit den Linken zusammenarbeiten, koalieren möchte. Denn für mich betrachtet ist die Linke, also ich bin bei den Grünen, also klar bin ich den Linken auch nicht so abgeneigt, aber die Linke ja das definitiv viel kleinere Übel als die AfD, gerade mit der Geschichte Deutschlands im Hintergrund.
3: Ich bin bei den Grünen, hat sie noch gesagt. Und da ist die Linke das kleinere Übel. Bei der Geschichte Deutschland, würde ich mal sagen, da könnte man auch an die Geschichte der SED zum Beispiel denken.
2: Ja, und an den Antisemitismus in der Linkspartei. Also die Linkspartei, die SED, hat auch schon immer mit PLO und antisemitischen, antijüdischem Terrorismus zusammengearbeitet. Und diese Tradition, diese blutige antisemitische, antijüdische, antiisraelische Tradition, setzt die Linkspartei jetzt fort. Das, was wir hier in Berlin erleben, ist einfach ein Hamas-Wahlkampf. Also hier geht es in 2 Wochen um die Frage, ob Hamas zumindest die Stadt mitregiert, um nichts anderes. Ja, die Linksjugend klebt hier Aufkleber von so kleinen vermummten Kätzchen mit Kalaschnikow und Palästinenserflagge. Das ist der Terrorstil vom Bataclan. Das steht hier zur Wahl. Das könnte hier die Mehrheit gewinnen. Die Linkspartei ist die Partei des Judenhasses in Deutschland. Also wenn die Dame von den Grünen, natürlich in ihrer geschlossenen Warnwelt kriegen die das alle nicht mehr mit, aber wenn sie Sorgen vor der deutschen Geschichte hat, dann sollte sie sich vielleicht doch mal kurz anschauen, wie die Linkspartei mit dem islamistischen Terrorismus sympathisiert.
5: Und die deutsche Geschichte herbeizuziehen, ist ja vollkommen richtig. Da mache ich ja auch mit. Und ich verstehe ja auch alle, die sagen, nach allem, was gewesen ist vor 80 Jahren, müssen wir sehr aufpassen. Bloß der Vergleich zwischen NSDAP und der AfD, der hinkt nicht nur, sondern der ist aberwitzig. Und der ist, man kann es immer wieder nur sagen, eine unfassbare Verharmlosung einer Partei, der NSDAP, die schon im Programm hatte, die osteuropäischen Völker auszulöschen, alle Juden zu ermorden und die Welt zu erobern. Davon findet sich im Parteiprogramm der AfD nichts, glücklicherweise.
3: Umso verdächtiger.
5: Und jetzt kommt der nächste, Julian sagt, jetzt kommt immer das nächste Argument, dass zum Beispiel auch der Spitzenkandidat der CDU in Berlin, Stefan Evers, im Munde führt, der dann sagt, ja, haha, das ist ja gerade die perfekte Tarnung, denn die haben das alle im Hinterkopf. Bloß, das kann ich immer sagen. Und dann kann ich auch ein paar Zitate heranziehen von AfD-Politikern, die etwas unappetitlich sind. In der Tat, muss ich sagen, da gibt es einen ganz starken, unangenehmen rechten Rand, aber den habe ich nicht rechts, aber den habe ich in anderen Parteien ja auch. Da ziehe ich jetzt Zitate heraus, bei der Linksjugend oder bei der grünen Jugend, da falle ich ja tot um. Das hat ja mit Demokratie überhaupt nichts zu tun. Da müsste ich den Verfassungsschutz aber gleich persönlich anrufen. Das macht ja dann aber gar keiner. Bei der AfD zieht man sich die Zitate so zurecht, dass man sagt, das Programm ist ja nur eine Tarnung. Also der Verweis auf der Geschichte, ja klar, bin ich immer dabei, bloß das zieht hier nicht, denn die AfD ist nicht die NSDAP und jeder Vergleich führt ins Leere und ist auch eine bösartige Unterstellung. Wenn man sich anschaut, was die AfD-Politiker leisten, auch schon jetzt in den Parlamenten, in den Kommunen, wo sie überall schon zusammenarbeiten mit der CDU, auch mit anderen. Und wir haben ja heute in den Schlagzeilen auch, dass in Sachsen-Anhalt ein Landrat der SPD das Ende der Brandmauer fordert, also alle, die noch, die ein bisschen vernünftig sind, kommen ja jetzt auch aus der Deckung. dieser Vergleich ist eben falsch und wir müssen, und das sei immer wieder gesagt, wir müssen in der Lage sein in Deutschland, auch nach unserer deutschen Geschichte, eine demokratische Rechte zuzulassen, so wie in allen anderen Ländern auch, weil das gehört zum demokratischen Spektrum dazu. In einem Parlament in dieser Welt gibt es eben nicht nur Linke und es müssen die Linken und Grünen mal verstehen.
3: Damit haben aber viele Grüne und Linke, und damit sind wir wieder beim öffentlich-rechtlichen Rundfunk, große Probleme. Legion ist die Zahl der öffentlich-rechtlichen Journalisten, die sich nun öffentlich aufgeregt haben, ob im Sorgentelefon, beim Deutschlandfunk oder direkt auf ihren Social-Media-Kanälen. Da wäre zum Beispiel der ehemalige Moderator des Politikmagazins Monitor, jetzige Leiter des ARD-Studios Nairobi, Georg Restle. Er schreibt, er schäme sich für, Zitat, die 44% in Sachsen-Anhalt, die Rechtsextremisten in Deutschland wieder an die Macht bringen wollen. Also Herr Restle schämt sich aus Nairobi für Sachsen-Anhalt. Und ZDF-Fernsehclown Jan Böhmermann, immer noch sehr aktiv aktivistisch unterwegs, schreibt, Zitat, das Abgucken bei den Rechtsextremen, so seine Formulierung, durch andere Parteien haben zu diesem Ergebnis geführt. Andere Parteien sind also schuld. Und Phoenix-Journalist Erhard Schärfer schreibt, das Wahlergebnis sei eine Katastrophe fürs Land. Das sind nur drei prominente Beispiele. Wir hätten jetzt noch Zitate bis morgen früh um sechs. Also da frage ich mich natürlich, diese enorm ins Schaufenster gestellte Katastrophenangst, ich möchte fast schon sagen Lust an der Angst, hängt die vielleicht auch damit zusammen, dass die alle wissen, dass das öffentlich-rechtliche Rundfunksystem natürlich ganz vorne steht auf der Reformagenda der AfD?
2: Erstens das ist sowieso der Hauptgrund für Anfeindungen aus dem gesamten linken politisch-medialen Spektrum gegen neue Parteien, aber das muss man auch sagen, auch gegen neue Medien. Der Hauptgrund ist, diese Leute haben über Jahrzehnte antrainiert, ein ganz feines Sensorium dafür, wenn es ihnen an ihre eigene selbstdienliche Umverteilung gehen soll. Warum ist das so? Weil du als Mensch immer für deine eigenen Lebensumstände ein gutes Gespür hast und merkst, wann wird's gefährlich für meine eigenen Umstände. Ja, also der Neandertaler konnte mutmaßlich, jetzt kenne keine, obwohl in Berlin einige arbeiten, der Neandertaler hatte ein ganz feines Ohr für feindliche Tiere, die sich der Höhle nähern. Warum? Weil das gefährlich war für die eigenen Lebensumstände. Da kommt das Tier auf einmal in die Höhle und verputzt deine Frau. So, willst du ja nicht als Neandertaler. Und genau dieses feine Gespür haben Linke dafür, wenn es an die Umverteilung geht. Also, wenn es an die steuerfinanzierte, an die zwangsfinanzierte Steuergelder für NGOs geht. Wenn es an Zwangsgebühren geht. Da sagen Linke, da droht etwas. Wovon soll ich denn in Zukunft leben? Denn die wissen ja selbst für sich, abends, wenn sie vorm Spiegel stehen, dass sie von nichts anderem leben könnten. Sie wissen ja, dass sie nichts können und sie wissen ja, dass irgendjemand da draußen gezwungen wird, ihre Party zu bezahlen. Und sie lieben das. Natürlich lieben. Stellt euch mal vor, ihr könnt nichts. Ihr habt das Studium abgebrochen, ihr habt nichts gelernt, ihr habt nie gearbeitet und ihr streicht einfach 7, 8, 9, 12, 15.000 Euro im Monat ein vom Steuerzahler, vom Gebührenzahler in Teilzeit für irgendein komisches NGO-Studienprojekt im Home, Teilzeit im Homeoffice für 6.000 Euro. Und abends geht ihr dann in Berlin in einen Club. Ja, so für 3 Tage. Und das bezahlt auch noch jemand für euch. Natürlich findet ihr es. Ich verstehe die ja. Und sie merken halt gerade, dass diese Defund-Bewegung, kein Steuergeld und keine Zwangsgebühren mehr für irgendwelche durchgeknallten politischen Zwecke, gerade Zeitgeist und Popkultur wird. Und das ist gefährlich für ihr eigenes Leben. Und deswegen werden sie so wütend. Da glaubt ja keiner, dass Gunnar, Kissler und Reichelt Rechtsextremisten sind, ja, oder dass die AfD den neuen Holocaust plant. Dafür ist der Restle ist nicht die hellste Kerze. Aber dafür ist er schlau genug. Das weiß der. Ja, der tut einfach nur so. Das wissen die alle. Das wissen Böhmermann. Sie tun so, weil sie wissen, okay, wenn diese politische Strömung sich durchsetzt, dann müssen wir ja arbeiten. Dann können wir nicht bis morgens im Club sein und das Steuergeld und das Gebührengeld fließt einfach weiter. Dann müssen wir arbeiten. Und davor haben diese Leute einfach panische Angst.
5: Ein Machtkampf. Also tatsächlich, also nicht nur um die Deutungshoheit, die sehr wichtig ist, sondern tatsächlich auch um Geld.
3: Auch um Geld, also nicht von unserem Geld, aber gleichwohl von der Wohlschätzung und Wertschätzung der linksgrünen Blase lebt Herr Thilo Jung, ein Podcaster, ein linker Podcaster. Und er hat nun bei der Bundespressekonferenz nach dem Wahlsieg der AfD in Sachsen-Anhalt deren Spitzenkandidaten Ulrich Siegmund in einen Nazi-Vergleich gezogen. Bitte sehr.
6: Vor 94 Jahren wurde Alfred Freiberg der erste Ministerpräsident der NSDAP in Deutschland, und zwar im Freistaat Anhalt. Ist Ihr Land einfach schon immer gemacht für historische Aufgaben, wie Sie sich das vorstellen?
3: Endlich wieder ein Nazi-Vergleich. Also, was sagt man dazu? Der Thilo Jung sagt, ein wirklich bekannter und reichweitenstarker Podcast, naja, 32 fing die Machtergreifung mit einem NSDAP-Ministerpräsidenten an. Zwinker, zwinker, Herr Siegmund, wollen Sie der Nächste sein?
5: Das ist genau das, was ich gerade schon gesagt habe, bestätigt mich in allem. Das ist die einfachste Methode. Man lässt sich auf keinerlei Debatten ein, sondern sagt einfach, es war ja schon mal so, ihr seid dieselben. Was der jetzt hätte fragen müssen, sind Sie auch so wie die oder irgend sowas? Oder er hätte mal etwas erzählen müssen über diesen ersten Ministerpräsidenten der NSDAP und was der damals so gesagt hat. Und dann wäre er vielleicht drauf gekommen, dass der sehr, sehr anders gewesen ist. Sehr, sehr anders als Ulrich Siegmund. Ein ganz anderer Mensch gewesen, mit einem ganz anderen Hintergrund, in einer Zeit, wo man sich gegenseitig die Köpfe eingeschlagen hat, und zwar die SA und von der anderen Seite die Rotfront. Es war ja ein Bürgerkrieg in dieser Zeit in Deutschland. Auch eine Zeit, die überhaupt nicht mit der heutigen vergleichbar ist. Aber das ist ja egal, das ist ja genau das, das ist ja genau die Methode, um die andere Seite mundtot zu machen. Ihr seid so wie die Braunen, ihr seid auch braun. Deswegen müssen wir euch bekämpfen und wir reden gar nicht mit euch. Das ist ja das neueste Rezept, dass man sich nicht mehr unterhält, auch nicht mehr in Kontakt miteinander tritt, auch in den Parlamenten. Man grüßt die Abgeordneten der AfD nicht, man will mit ihnen nichts zu tun haben. Man gräbt sich ein und bestätigt sich selber gegenseitig darin, dass man die Demokratie verteidigt, was nicht stimmt. Auch das ist eine wichtige Feststellung, die wir immer wieder treffen müssen, dass diejenigen, die sagen, sie würden die Demokratie verteidigen, mit ihrem Boykott der AfD die parlamentarische Demokratie stören und unmöglich machen. Denn die parlamentarische Demokratie sieht vor, dass diejenigen, die ins Parlament gewählt wurden, dort auch aktiv werden können, entweder in der Opposition oder in der Regierung. Und wenn man dann eine Partei ausschließt, einfach so, aus Willkür, dann stört man die parlamentarische Demokratie oder macht sie sogar unmöglich.
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1: Ich bin Babette Büchner. Was passiert mit dem Geld auf einem Konto, wenn sich niemand mehr darum kümmert? Die Grünen wollen dazu einen Vorschlag in den Bundestag einbringen. Sie fordern ungenutzte Vermögen auf inaktiven Bankkonten für soziale Projekte und gemeinnützige Organisationen nutzbar zu machen.
2: Es geht um Guthaben, Sparbücher oder auch Wertpapierdepots, die einfach vergessen werden. Etwa weil der Inhaber verstorben ist und die Erben davon gar nichts wissen. Mehrere Milliarden Euro blieben so ungenutzt, heißt es von den Grünen. Dieses Geld für soziale Projekte zu nutzen, sei ein pragmatischer zusätzlicher Weg, ohne den Haushalt zu belasten. Wichtig dabei ist, dass die Ansprüche erhalten bleiben. Wer berechtigt ist und das nachweist, soll das Geld vollständig zurückerhalten. Tanja Wagner, Nachrichtenredaktion.
1: Wir haben genug Gas für den Winter, sagt die Bundesnetzagentur. Sie widerspricht damit Bedenken, dass unsere Vorräte in den kommenden kalten Monaten nicht ausreichen könnten für die Versorgung.
3: Vor allem die AfD hatte zuletzt immer wieder davor gewarnt, dass die Heizungen kalt bleiben könnten im Laufe des kommenden Winters. Die Befürchtung ist nicht aus der Luft gegriffen, denn aktuell sind nur 55% der Gasspeicher ausgelastet. Das ist wenig im Vergleich zu den Vorjahren. Aber die Bundesnetzagentur beruhigt, wir haben schon jetzt mehr Gas gespeichert, als wir im vergangenen Winter verbraucht haben. Und es bleiben noch Wochen Zeit für weitere Einspeicherungen, heißt es. Aus Berlin, Uli Reitinger.
1: Beim Ebola-Ausbruch in der Demokratischen Republik Kongo sind inzwischen mehr als 7000 Menschen nachweislich an dem Fieber erkrankt. Das zeigen neue Zahlen des Nationalen Gesundheitsinstituts. Der Ausbruch hat sich demnach auch auf eine siebte Provinz ausgeweitet. Die Experten gehen außerdem davon aus, dass viele Fälle nicht erfasst werden. Und zum Sport. In der zweiten Fußball-Bundesliga hat Magdeburg mit 3:0 gegen Kaiserslautern gewonnen. Bochum und Greuther Fürth trennten sich 1:1. Ebenfalls unentschieden trennten sich Eintracht Braunschweig und Dynamo Dresden. Dort stand es am Ende 2:2. Überschattet wurde die Partie vom Todesfall eines Fans. Er war nach einem Notfall im Stadion auf dem Weg ins Krankenhaus gestorben. Auf Wunsch der Familie wurde das Spiel fortgesetzt.
0: Soweit das Neueste. 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
1: Zum Wetter. Die aktuelle Vorhersage des Deutschen Wetterdienstes. Im Süden bleibt es auch heute Nachmittag sonnig und trocken. Im Rest des Landes ist es zum Teil dichter bewölkt, aber Regen zieht nur im Nordwesten auf. Die Temperaturen erreichen noch Werte zwischen 20 Grad am Meer und 27 Grad am Oberrhein. Morgen wird es dann ungemütlicher mit vielen Wolken und etwas Regen. Nur südlich der Donau bleibt es lockerer bewölkt und trocken bei ähnlichen Temperaturen wie heute.
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2: Ich glaube, viele Menschen, die sich heute für Freidenker halten, sind gar keine. Sie haben einfach nur die Bubble gewechselt. Um mal ein Beispiel zu nennen. Früher haben einige Leute alles geglaubt, was von links kam. Heute glauben sie alles, was gegen links ist. Andere Medien, andere Politiker, andere Feindbilder. Aber derselbe Mechanismus. Eine ziemlich unangenehme Wahrheit, ich weiß. Aber wenn du immer automatisch das Gegenteil vom Mainstream glaubst, bist du nicht unabhängig. Du bist immer noch vom Mainstream abhängig. Ich möchte heute über etwas sprechen, das mich seit Beginn dieses Formats, beziehungsweise eigentlich seit Beginn meiner öffentlichen Reise im Allgemeinen, beschäftigt. Nämlich die Frage, warum hören Menschen auf, selber zu denken? Und warum ist es so selbstverständlich, dass wir Positionen oder Haltungen auch selbstverständlich übernehmen, nur weil sie zu dem politischen Lager passt, dem wir uns zugehörig fühlen? In dem Moment. Oder weil sie Konsens sind in dem Umfeld, in dem wir uns bewegen. Und warum fällt es uns gleichzeitig dann so schwer, unsere Meinung auch mal zu ändern, wenn die Faktenlage es verlangt oder wenn jemand uns eine plausible andere Sicht oder Perspektive aufzeigt? Große Fragen, denen ich mal ein bisschen auf den Grund gehen möchte. Und dafür will ich euch jetzt noch mal ein bisschen mitnehmen und euch erzählen, wie ich überhaupt hier gelandet bin. Ich war ja vorher hauptberuflich Synchronsprecherin. Ich habe meine Arbeit gemacht und ich habe sie auch gern gemacht. Ich habe meine Rollen gesprochen. Und ganz ehrlich, Leute, ich hatte überhaupt keinen Grund und keine Lust, keine Muße, mit irgendwas an die Öffentlichkeit zu gehen. Vor allem nicht mit meiner persönlichen Meinung. Ich wollte kein Fame, ich brauchte keine Klicks und ich hatte auch wirklich wenig Lust darauf, mich freiwillig zur Projektionsfläche für den Frust und den Hass fremder Menschen zu machen. So, viele von euch wissen's, dann kam aber Corona. Und ich hatte irgendwann das Gefühl, dass es sich jetzt noch falscher anfühlen würde, nichts zu sagen. Und deshalb bin ich überhaupt aktiv geworden. Und natürlich ging's damals konkret um Maßnahmen, um das Verhindern der Impfpflicht oder einer Impfpflicht, um Aufklärung, um unsere Kinder, um meine Kinder, um unsere Grundrechte, um den gesellschaftlichen Druck, darum, was man noch sagen darf, ohne dass man weggecancelt wird, um unsere Freiheit, möchte ich es jetzt mal so mal summarum zusammenfassen. Aber für mich ging es eben auch damals schon um sehr viel mehr als nur um Corona. Und vielleicht ist genau das auch der Grund, warum ich dieses Thema heute auch ein Stück weit loslassen kann und warum ich nicht das Gefühl habe, mich für immer krampfhaft daran festhalten zu müssen. Ich kann verzeihen und ich kann weitergehen. Und ich wünsche mir übrigens auch allen da draußen, denen das Thema immer noch schwer auf der Seele liegt, weil sie ja in dieser Zeit natürlich große Ungerechtigkeit erfahren haben, dass sie irgendwann Frieden damit finden und es nicht für immer mit sich rumtragen müssen. Es gibt übrigens großartige Kolleginnen und Kollegen, die bis heute auch tief in dem Thema drin sind und weiter recherchieren, die Dinge ans Licht bringen, teilweise wirklich bemerkenswert gut informiert sind. Und ich kann mal gucken, ob ich euch da ein paar verlinke. Aber mein persönlicher Weg war eben ein anderer. Für mich war Corona nie das eigentliche Thema. Es war vor allem ein Brennglas. Man könnte sagen, so ein Moment, in dem ich zum ersten Mal sehr gut erkennen konnte, wie Menschen denken, wie Gruppen funktionieren und wie schnell aus vermeintlicher Toleranz dann doch Ausgrenzung werden kann. Was mich damals wirklich gepackt hat, war gar nicht, dass Menschen unterschiedliche Meinungen hatten oder haben, sondern wie schnell ausgerechnet die Menschen, die sich selbst für super tolerant, kritisch, für aufgeklärt halten, aufgehört haben, genau das zu sein. Man durfte plötzlich keine falschen Fragen stellen. Zweifel, das war prinzipiell unsolidarisch. Und Ausgrenzung war auf einmal vollkommen in Ordnung, solange es halt die Richtigen trifft. Und das fand ich ehrlich gesagt faszinierend. Weil natürlich würde niemand von sich selber sagen, ich bin halt einfach intolerant. So funktioniert das ja nicht. Der eigene Hass fühlt sich wahrscheinlich nie wie Hass an, sondern irgendwie gerechtfertigt. Der fühlt sich an wie eine super wichtige und richtige Haltung, wie Moral. Sorry, aber bei denen ist es ja wohl was anderes. Die wenigsten Menschen hassen ja grundlos. Ich würde vielleicht sogar sagen, grundlos hassen geht gar nicht. Egal, ob es gegen Ungeimpfte geht, gegen Migranten, gegen Männer, gegen Frauen, gegen Linke, gegen Rechte. Derjenige, der hasst, hat immer irgendeine wirklich gute oder vermeintlich gute Geschichte dazu, warum ausgerechnet sein Hass moralisch vollkommen in Ordnung und vertretbar und sogar super wichtig ist. Komplett gaga die Erkenntnis. Komplett gaga die Erkenntnis. Ich habe damals während der Corona-Zeit zum ersten Mal ganz bewusst erlebt, wie kritisches Hinterfragen plötzlich nicht mehr als wichtig für die Demokratie gilt, sondern als Gefahr für eben diese. Und dafür muss man übrigens auch kein Politikwissenschaftler sein, um zu merken, dass das einfach im Kern falsch ist. Kommt schon, Leute, wir haben doch alle die Sesamstraße geguckt damals, oder nicht? Wer, wie, was? Wieso, weshalb, warum? Wer nicht fragt, bleibt dumm. Oder so ähnlich. Ja, ist ganz schön was tatsächlich zerbrochen für mich damals. Nicht primär emotional, sondern eher so meine kleine Weltordnung in mir drin. Das Milieu, in dem ich mich bis dahin bewegt habe, das ist so in sich bröselt. Die Menschen, von denen ich dachte, dass wir dieselben grundlegenden Werte teilen. Offenheit, Toleranz, Freiheit, kein Mensch ist illegal, one love. Und dann stellt man halt fest, dass das nur so lange gilt, wie es nichts kostet. Ich war enttäuscht von der linksprogressiven Bubble, im wahrsten Sinne des Wortes. Da war eine Täuschung und die war halt danach weg. Aber meine Erkenntnis war trotzdem nie, oder wenn sie es vielleicht am Anfang war, dann war sie es ziemlich schnell nicht mehr, links ist scheiße, also hat rechts recht. Im Gegenteil. Ich glaube ja mittlerweile, dass genau dieser Gedanke schon Teil des Problems ist und nicht Teil der Lösung. Dieses permanente Bedürfnis der Menschen, auf der richtigen Seite zu stehen. Wenn man sich die Kommentare unter Content anschaut oder irgendwie einfach politisch ist, dann wirkt es auf mich so, als ginge es den Menschen am Ende nur darum, Recht zu haben oder Recht zu behalten. Aber kommt schon, Leute, als ob es ein politisches Lager oder eine politische Ausrichtung gibt, die die Welt komplett verstanden hat. Die Guten hier, die Idioten da. So funktioniert doch die Welt einfach nicht.
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2: Allen sitzt nur vorbei an einer Zweidrittelmehrheit. Aber wird es zu einer solchen Regierungsmehrheit kommen? Werden AfD und CDU sich zusammensetzen? Denn vor Koalitionsgesprächen sind ja erst einmal Sondierungsgespräche. Dazu muss der Wahlsieger einladen, also Ulrich Siegmund. Und genau darüber hat mit Ulrich Siegmund unser Kollege Ralf Schuler gesprochen.
3: Wie konkret sieht das aus? Schicken Sie jetzt Mails an zunächst die CDU oder gibt es einen Fahrplan? Wen laden Sie wann ein?
4: Also erstmal gibt es unterschiedliche Formen der Kontaktaufnahme. Zu dem einen oder anderen hat man ja doch schon ein anders persönliches Verhältnis auch über 10 Jahre entwickeln können. Das ist auch manchmal von Vorteil. Aber trotzdem bewerten wir jetzt erstmal grundsätzlich alle gleich. Wir sagen ganz klar, wir reichen jedem die Hand, der in diesen Landtag gewählt wurde. Das gehört sich unserer Meinung nach so. Wir gehen natürlich davon aus, dass es jetzt von den Grünen oder von den Linken, die in ihrer ideologischen Blase sich befinden, und das hat sich ja gestern auch wieder in den Kommentaren mehr als bestätigt, natürlich keinerlei Reaktion darauf geben wird, das ist auch klar. Aber wir wollen halt nicht so werden und deswegen reichen wir erstmal die Hand. Wir werden sehen, ob es jetzt nach dieser historischen Wahl, und ich muss sie als historische Wahl bezeichnen, das war eine wahnsinnig tolle Wahl, ein tolles Zeichen auch für dieses Land, dass ich davon ausgehe, dass der ein oder andere jetzt vielleicht doch mal auch in sich geht und überlegt, war es so richtig, wie wir in der Vergangenheit gearbeitet haben? Und demzufolge werden wir jetzt in den nächsten Tagen und Wochen sehen, ob es eine Fraktion oder Abgeordnete in diesem Landtag gibt, die gemeinsam mit uns die Grundprobleme lösen wollen, die dieses Land aktuell dahin gebracht hat, wo es ist. Das ist die AfD-Grundprogrammatik. Und wenn wir das schaffen sollten, können wir das machen. Wichtig ist mir und auch mir als Mensch, dass ich weiter in den Spiegel gucken kann. Ich möchte mir selbst treu bleiben.
2: Ja, allen die Hand reichen, sagt Ulrich Siegmund von der AfD. Gemeint ist natürlich vor allem die CDU. Auf konkrete Nachfrage haben gestern sowohl SPD als auch Grüne gesagt, dass sie einer solchen Einladung nicht folgen würden. Die große Frage ist also, nimmt die CDU die ausgestreckte Hand an? Den Bundeskanzler haben wir schon gehört. Er scheint die AfD schon in der Staatskanzlei zu sehen und befürchtet dann eine neue NS-Zeit auszubrechen. Also die Frage ist nun, wie wird es weitergehen, Julian, wenn nun Herr Siegmund sagt, ich werde einladen und die Einladung, auch wenn er es nicht explizit sagt, die kann ja nur an die CDU gerichtet sein.
5: Also diese Sondierungseinladung ist in allererster Linie an die CDU gerichtet. Allerdings macht man sich natürlich auch mit der Konstellation BSW Gedanken. Das ist vollkommen klar, weil da wären auch die Sitze, die es braucht. Auch mit denen wird man sprechen. Das BSW hat nun gesagt, es will sozusagen einen überparteilichen Ministerpräsidenten wählen. Das ist logischerweise eine nicht akzeptable rote Linie bei der AfD. Die entscheidende, spannende Frage, nicht nur für Sachsen-Anhalt, sondern fürs Land, wird eben sein, ich habe es bereits gesagt, wie reagiert die CDU auf Einladung zu Sondierungsgesprächen? Aus mehreren Gründen. Erstens beerdigt sich die CDU und ihre demokratische Tradition selbst. Das ist für das ganze Land ja eine spannende Frage. Aber auch für die Macht von Ulrich Siegmund und die Möglichkeit, Ministerpräsident zu werden. Kommen Sie erstmal durch die Tür, kann man mit ihnen sprechen. Es wäre dann natürlich ein Aufstand gegen Friedrich Merz, den ich persönlich für sehr, sehr, sehr unwahrscheinlich halte, wenn man mit denen tatsächlich einig würde. Aber zumindest die theoretische Möglichkeit besteht. Ich halte es aber für unwahrscheinlich. Aber das, was ich für wahrscheinlicher halte, ist, dass diese Frage, kommt die CDU durch die Tür bei den Sondierungsgesprächen und den massiven Druck, den es da aus Berlin geben wird, mit denen dürft ihr nicht mal sondieren, der Auslöser, der Trigger-Moment für das Überlaufen, für das sein könnte, was wir Überlaufmandat nennen. Denn das wahrscheinlichste Szenario im Moment, der CDUler, der überlaufen will, braucht ja einen Grund. Der kann ja jetzt nicht sagen, ja, ich habe für die CDU Wahlkampf gemacht, jetzt bin ich in der AfD. Das geht ja nicht. Der muss ja zumindest argumentieren können, warum er das in der CDU nicht mehr mitmacht, warum er es für falsch hält und warum er überläuft. So, und dafür braucht er einen Anlass, und wenn es ein halbwegs konstruierter Anlass ist. Und der wahrscheinlichste Anlass, den ich im Moment sehe, ist, dass man in der CDU sagt, na gut, sondieren müssen wir schon. Ja, das ist halt normale demokratische Tradition und Kultur. Und aus Berlin der Merz-Erlass erfolgt, nicht mal durch die Tür gehen, nicht mal guten Tag sagen, nicht mal sondieren. Die Hand, die ausgestreckt ist, wegschlagen. Und das wäre der Moment, in dem CDUler, die mit diesem Gedanken liebäugeln, von denen wir wissen, dass sie ohnehin die ganze Zeit mit der AfD sprechen, sagen können, liebe Freunde, das machen wir nicht mehr mit. Wenn die CDU sich abkehrt von der demokratischen Kultur und den demokratischen Spielregeln, dann sind wir nicht mehr dabei. Dann gehen wir halt ohne CDU-Parteibuch durch die Tür. Und dann gibt es die Frage, wie viele sind das? Sind es 3? Dann reicht es, dann nennt man das eine Gruppe im Landtag. Sind es sogar 5? dann wird's für die fünf noch mal viel attraktiver, denn dann könnten sie nicht nur eine Gruppe, sondern eine Fraktion bilden. Eine Fraktion kann sagen, na, einen Ministerposten hätten wir auch gerne. Eine Fraktion hat eigene Gelder, die da fließen für gewisse Rollen innerhalb der Fraktion. Also das wäre auch eine Möglichkeit. Sind es zwei, würde nicht reichen. Sind es drei, ist eine Gruppe, sind es fünf. Das ist das, was hier gerade bevorsteht und was ich in der nächsten hochspannend.
6: Das ist ja genau das, was ich aus Sachsen-Anhalt höre, von eben Umfeld von Leuten, die berichten, Leute zu kennen, die zu diesenjenigen gehören in der CDU, die bereit wären, überzulaufen, genau diesen Moment abzuwarten, die Reaktion der CDU abzuwarten, eventuell in der eigenen Partei diesen Konstruktivismus zu erfahren und zu sehen, okay, vielleicht gibt es ja das Konzept der roten Linie, was Andreas Rötter seit 2023 vorschlägt, was jetzt inzwischen so ein bisschen durch das Vorfeld der CDU sickert. Da hat jetzt zum Beispiel Clara von Natusius bis vor kurzem noch im Kanzleramt beschäftigt, genau ein langes, auch viel beachtetes und von vielen CDU-nahen kommentiertes Video gemacht, genau mit diesen Themen. Nicht mehr Brandmauern, sondern Prinzipien vorschieben. Zu sagen, da ist eine Grenze, über NATO, über Westbindung sprechen wir nicht, aber über Wirtschaft, Kernkraft, Migration eben schon. Da passiert im Augenblick was.
7: Dass das der Auslöser wäre, wie Julian das gerade gesagt hat, ist wirklich sehr, sehr wahrscheinlich. Und es ist ja dann auch zwingend und logisch im Denken einiger CDU-Abgeordneter, dass sie sagen, ja, also wozu haben wir denn Wahlkampf gemacht? Ich habe doch den Leuten auch dies und dieses versprochen. Das möchte ich doch durchsetzen. Es ist doch das heilige Recht eines unabhängig gewählten Abgeordneten, eine Entscheidung zu treffen. Es wäre auch gar kein Verrat. Also in dem Moment, wo die eigene Partei nicht mehr mitmacht, zu sagen, ich schließe mich einer Regierung an, die das umsetzt, was ich meinen Wählern versprochen habe.
5: Es gibt dazu übrigens, weil es die aktuelle Nachrichtenlage ist, zwei interessante Tendenzen, zwei interessante Artikel. Erstens, der erste SPD-Landrat in Sachsen-Anhalt fordert ein Ende der Brandmauer. Das ist Markus Bauer, Landrat im sachsen-anhaltischen Salzlandkreis, und der sagt, das Votum und der Auftrag der Wähler müssen geachtet werden. Das ist ein großer Gewinn und das ist unbedingt zu begrüßen, dass so viele Menschen zur Wahl gegangen sind. Und er sagt eben, die AfD sei demokratisch gewählt und stärkste Kraft. Sie darf jetzt nicht ignoriert und ausgeschlossen werden. Wir sollten uns nicht über Brandmauern definieren, sondern über moralische rote Linien, über gemeinsame Werte und ein Bekenntnis zu unseren Grundrechten. Also, der erste SPD-Landrat in Sachsen-Anhalt fordert ein Ende der Brandmauer. Es wird für seine Partei am Ende nicht in Frage kommen. Könnte natürlich manchem CDUler zu denken geben, wenn die sagen, naja, sogar die Sozis fordern ein Ende der Brandmauer, dann können wir ja zumindest mal hingehen zu dem Treffen. Das ist der eine spannende Artikel. Der zweite spannende Artikel ist Hendrik Wüst, der ist gestern in Berlin hier im Wahlkampf aufgetreten. Der zieht auch seine Schlüsse und Lehren aus dem Wahlergebnis der AfD, nämlich Opposition verbieten. Also der ist aufgetreten hier in Berlin und der sagt, wir müssen jetzt eine Gruppe im Bundesrat einsetzen, die ein AfD-Verbot prüft. Nicht mit dem politisch vorher festgelegten Ziel, ihr müsst jetzt ein Verbot prüfen, sondern diese Partei zu prüfen und die etwaigen Rechtsfolgen. Einfach mal drauf gucken. So, und dann hat das keiner gemerkt, dass er da aus seiner Sicht was Großes gefordert hat. Ist es ja auch ein Oppositionsverbot de facto. Und dann hat er nochmal den Satz hinterhergeschoben, das hat öffentlich bisher kein CDU-Mensch gesagt. Damit wir auch wirklich hören, dass er ein Oppositionsverbot fordert. Lieber Hendrik Wüst, wir haben es gemerkt. Danke nochmal für den Hinweis. Also die Sozis sagen Brandmauer weg. Die CDU-Ministerpräsident Hendrik Wüst, mutmaßlicher März-Konkurrent, sagt, weil die, nein, noch härter. Wir müssen jetzt aus dem Bundesrat heraus das Oppositionsverbot herbeiführen.
8: Er muss mit März gleichziehen, weil er will im Rennen bleiben beim Kanzlertausch, beim Möglichen, der ja aus meiner Sicht immer näher rückt. Ganz ehrlich, nach den zwei Landtagswahlen, die jetzt noch stattfinden, dann wird das ein Thema sein. Ich wollte noch quasi als Argumentationshilfe für die CDU in Sachsen-Anhalt sagen, sonst war immer der Sprech in Berlin im Konrad-Adenauer-Haus nach Wahlen, wenn es um Fragen der Koalition und mit wem geht, war immer der Sprech, das wird der Landesverband selbstständig entscheiden. Das war bisher immer das Sprech. Hat einmal nicht geklappt bei Frau Merkel bei der Wahl in Thüringen, wo sie gesagt hat, muss rückgängig gemacht werden. Auch da ist Herr Merz ein gelehriger Schüler von Frau Merkel und greift jetzt quasi in diese Landeshoheit des Landesverbandes ein. Das wäre, wie du ja richtig sagst, das wäre der Anhalt, wo die sagen, was dürfen wir jetzt auch nicht mehr?
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1: Ich bin Babette Büchner. In mehreren Städten in Deutschland gibt es heute Demonstrationen für eine offene demokratische Gesellschaft. Unter dem Motto "Kein Schritt zurück" gegen die AfD und rechte Hetze zogen etwa in Düsseldorf rund 20.000 Menschen durch die Innenstadt. In Berlin wurden 30.000 Teilnehmer erwartet, in Leipzig waren es 3.000. Mehrere politische Initiativen hatten zu den Protestkundgebungen aufgerufen. Was passiert mit dem Geld auf einem Konto, wenn sich niemand mehr darum kümmert? Die Grünen fordern ungenutzte Vermögen auf inaktiven Bankkonten für soziale Projekte und gemeinnützige Organisationen nutzbar zu machen. Sie wollen dazu einen Vorschlag in den Bundestag einbringen.
2: Es geht um Guthaben, Sparbücher oder auch Wertpapierdepots, die einfach vergessen werden, etwa weil der Inhaber verstorben ist und die Erben davon gar nichts wissen. Mehrere Milliarden Euro blieben so ungenutzt, heißt es von den Grünen. Dieses Geld für soziale Projekte zu nutzen, sei ein pragmatischer zusätzlicher Weg, ohne den Haushalt zu belasten. Auch Union und SPD wollten das Thema schon angehen. Wichtig dabei ist, dass die Ansprüche erhalten bleiben. Wer berechtigt ist und das nachweist, soll das Geld vollständig zurückerhalten. Tanja Wagner, Nachrichtenredaktion.
1: Mittelständische Unternehmen sollten künstliche Intelligenz nicht nur nutzen, um Zeit und Geld zu sparen. Die Geschäftsführerin der Beratungsfirma A11 sagte der dpa, Firmen könnten damit vor allem mehr Umsatz machen. Dafür müssten sie sich aber auch trauen, ihre Arbeit neu zu organisieren.
3: Die KI-Expertin nennt ein einfaches Beispiel. Übernimmt KI lästige Büroarbeit oder Dokumentation, haben die Mitarbeiter mehr Zeit für Kunden und neue Produkte. Gerade wenn Fachkräfte fehlen, könne das helfen. Und dafür braucht es nicht unbedingt die teuersten KI-Modelle aus den USA. Für viele Aufgaben reichen einfachere, frei verfügbare Systeme, die Firmen sogar auf den eigenen Rechnern laufen lassen können. So bleiben sensible Daten im Haus. Zoe Tassovali, Nachrichtenredaktion.
1: Und zum Sport, die Ergebnisse der zweiten Fußball-Bundesliga. Magdeburg-Kaiserslautern 3:0, Greuther Fürth, Bochum 1:1 und Braunschweig und Dresden trennten sich 2:2.
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1: Zum Wetter, die aktuelle Vorhersage des Deutschen Wetterdienstes. Zum Abend hin können im Nordwesten einige Tropfen herunterkommen. In der Nacht ziehen die Regenwolken dann auch in die Mitte und den Osten, bei Tiefstwerten zwischen 16 und 7 Grad. Morgen gibt es dann südlich der Donau erst noch einen freundlichen Sonne-Wolken-Mix. Ansonsten ist es oft stark bewölkt und zeitweise kann es regnen, bei 18 bis 27 Grad morgen maximal.
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2: Tyrannei der Gleichheit heißt das neue Buch von Matthias Brotkorb und Klaus Zierer. Und das Interessante ist, dass es in der täglichen Politik eigentlich in Gestalt der SPD immer vorhanden ist. Es geht um Gleichheit. Und warum das von übel ist, darüber spreche ich mit Matthias Brotkorb. Herzlich willkommen.
3: Ja, guten Tag.
2: Warum ist denn Gleichheit tyrannisch? Also Sie müssen ja den Titel irgendwie motivieren.
3: Ja. Das hat ganz verschiedene Dimensionen. Das ist einerseits eine Tyrannei gegenüber der Wirklichkeit. Das ist zweitens eine Tyrannei gegenüber Schulen und Lehrern. Und drittens gegenüber einer Leistungsorientierung. Also ich würde mal, wenn ich darf, zwei Schritte vorher ansetzen, um die Dimension mal klar zu machen.
2: Meine Gäste dürfen alles.
3: In Deutschland wird in Wahrheit nicht über Bildung diskutiert. Das ist so ein, also wann hat sich Friedrich Merz mal irgendwie systematisch mit Bildung beschäftigt? Kann ich nicht sehen.
2: Heikles Thema.
3: Es wird immer werden Sonntagsreden gehalten und so, ja, die Kinder sind die Zukunft unseres Landes, wir müssen mehr Geld ausgeben und so. Aber in Wahrheit ist Bildung kein relevantes Thema in Deutschland. Müsste es aber sein. Warum? Warum ist Deutschland noch so reich? Das ist die Folge davon, dass Deutschland in den letzten Jahrzehnten einen kometenhaften Aufstieg auf dem Weltmarkt hingelegt hat. Fast die Hälfte des Reichtums, des deutschen jährlichen Reichtums, kommt vom Weltmarkt. Und jetzt ist die Frage, wie konnte Deutschland Exportweltmeister werden? Das lag wohl nicht an niedrigen Löhnen und Sozialleistungen, weil die gab es nicht. Die Preise waren hoch für deutsche Güter. Das lag an Spitzentechnologie und Weltmarktführerschaft. So. Und was brauchen Sie für Spitzentechnologie und Weltmarktführerschaft? Bildung. Nichts anderes, brauchen die beste Bildung. Ansonsten können sie sich in Zukunft keine hohen Löhne, keine hohen Preise, keine hohen Sozialstandards mehr leisten. Das heißt, der schleichende Niedergang, den Deutschland im Moment hinlegt auf den Weltmarkt und auch industriell seit 10 Jahren, ist auch gekoppelt an einen Niedergang des deutschen Bildungssystems. Und deswegen hängt an dieser Frage alles. Sie müssen bloß bereit sein, nicht in 4 Jahreskategorien zu denken, sondern in Jahrzehnten, strategisch. Wenn das Ding nicht rumgerissen wird, beginnend bei der Schule, wird Deutschland industriell abschmieren in diesem Jahrhundert. Das ist unvermeidbar, weil China viel preiswerter ist und die haben technologisch längst aufgeholt. Die sind ja fleißig auch da unten. So. Das heißt, das ist eine, ganz jenseits von humanistischen Fragen, eine politische und gesellschaftliche Überlebensfrage. Und deswegen müsste das Chefthema Nummer 1 sein des Bundeskanzlers mit langfristigen Strategien auch für industrielle Entwicklung, Globalisierung und so weiter. Spielt aber keine Rolle. So. Was ist die eigentliche Tyrannei? Vor 25 Jahren erscheint die erste PISA-Studie und sagt, wir haben zwei Probleme, zu wenig Leistung und viel zu viel Ungerechtigkeit. Und Herr Zierer und ich würden sagen, seit 25 Jahren überlagert in der Bildungsdebatte dieses angebliche Ungerechtigkeitsproblem die Leistungsdimension. Das heißt, ständig erscheinen Studien, die Kinder sind nicht gleich, das ist ungerecht, die einen sind besser in Mathe als die anderen, das ist ungerecht. Es geht nur noch um dieses Thema und mangelnde Gerechtigkeit in der Schule wird missverstanden als mangelnde Gleichheit. Also es skandalisiert wird, dass Paul und Lisa nicht gleich gut sind. Und wenn Paul und Lisa dann auch aus unterschiedlichen Familien kommen, mit unterschiedlichem Einkommen, wird aus dieser Ungleichheit ein Gerechtigkeitsproblem gemacht. Und diese Debatte, diese angebliche Gerechtigkeitsdebatte, die jedenfalls eine Tyrannei der Gleichheitsdebatte ist, hat die Leistungsdimension völlig überrollt. Nur ein ganz praktisches Beispiel, damit es nicht ganz so absurd ist. Niedersachsen. Niedersachsen schafft jetzt in der Grundschule die vollständige schriftliche Division ab. Warum? Wir konnten das, unsere Eltern, unsere Großeltern, hat lange funktioniert. Antwort, es gibt eine Reihe von Kindern, die schaffen das heute nicht mehr. Was ist die Lösung? Wir schaffen es für alle ab. Was dann in den nächsten Jahren in Mathe passiert, ist ja klar. Die müssen das in der weiterführenden Schule nachholen. Dafür fehlt dann dort Zeit für andere Dinge. Man macht also heute diese Reform in der Grundschule und in 10 Jahren wird man in einer Studie messen, dass die Schüler in Mathematik in Niedersachsen deutlich schlechter geworden sind. Die Verantwortlichen dafür sind dann aber nicht mehr am Amt und keiner erinnert sich daran, wie das eigentlich zustande kam.
2: Und zurückdrehen lässt sich's auch nicht. Aber ist das nicht ein Kernproblem unserer gesamten Gesellschaft? Wenn man vergleicht mit asiatischen Gesellschaften, dann erlebt man dort, auch bei uns übrigens, bei asiatischen Einwanderern, dass die sagen, ich habe mein Zimmer aufräumen müssen, du räumst gefälligst dein Zimmer auch auf. typisch deutsch sozialisierte Kinder und Eltern verhalten sich so, dass sie sagen, ich habe schon früher mein Zimmer ungern aufgeräumt, dann sollen es meine Kinder auch nicht machen, damit die nicht auch den gleichen Stress haben wie ich. Mit anderen Worten, wir wollen es den Kindern leichter machen und die sagen, nein, es hatte eine soziale Funktion, diese Frohen zu erfüllen, die ich damals nicht gemocht habe, aber ich sehe heute ein, dass sie gut war. Kann das nicht möglicherweise auch ein Teil des Leistungsgeheimnisses der Asiaten sein?
3: Nee, das ist es mit Sicherheit. Also wir haben den konfuzianischen Lernstil. Es ist nicht ohne Grund so, dass diese Länder in Naturwissenschaften, Mathematik weltweit vorne sind. Jeder, der irgendwie Bekannte hat mit einem solchen kulturellen Hintergrund, weiß, dass in vielen Fällen die Kinder bis spät in den Abend hinein lernen und die Eltern das auch erwarten, dass sie kontinuierlich und stringent Lebensziele verfolgen, karriereorientiert sind, auf eigenen Beinen stehen wollen. Das ist jetzt sehr verallgemeinernd, aber da gibt es sicherlich kulturelle Unterschiede. Und in der Tat, wenn man Kinder anders formuliert, wenn man von Kindern nichts verlangt, muss man sich nicht wundern, dass man nichts bekommt. Selbstverständlich setzt Leistung voraus, dass Kinder immer bis an den Rand der Überforderung herangeführt werden. Also nicht überfordert werden, aber an den Rand, damit sie die nächste Stufe erklimmen können. Wahre Bildung ist in Wahrheit nichts anderes als das permanente Heranführen von Kindern an den Rand der Überforderung, damit sie nicht überfordert werden, sondern den nächsten Sprung schaffen und sich immer weiterentwickeln. Und uns ist in der Tat, glaube ich, weil es uns lange Zeit so gut ging, das erkläre ich über durch den gesellschaftlichen Reichtum im Wesentlichen, ist diese Leistungsambition verloren gegangen. Ja, und die Konsequenzen davon sehen wir jetzt.
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2: Bei uns geht es jetzt hier weiter mit einem neuen Gast, den ich sehr, sehr herzlich begrüße. Aus dem hohen Norden zu uns gekommen, Daniel Peters. Er ist der Spitzenkandidat und auch der Fraktionsvorsitzende der CDU im Landtag von Schwerin. Und ich glaube, man darf sagen, er geht nun einen schweren Gang. Schön, dass Sie da sind heute Morgen bei uns, Daniel Peters. Wir freuen uns sehr.
3: Guten Morgen.
4: Und darf ich auch kurz was dazu sagen? So viele in der CDU sind immer noch eingeschüchtert, hier zu News zu kommen, obwohl sie uns alle gucken, obwohl sie uns alle hören, obwohl sie alle das, was wir hier analysieren, zur Grundlage ihrer eigenen politischen Analysen machen. Und ich finde es so großartig, dass Daniel Peters nach so einem Ergebnis vor den Gremien in der CDU, wo wir wissen, da wird der ein oder andere die Nase rümpfen, heute Morgen schon bei News gewesen, dass er herkommt, dass er sich den Fragen stellt, genau so sollte es sein. Schon das verdient einfach tiefsten Respekt. Herzlich willkommen.
2: Sie sind also der Vorsitzende, ich habe schon gesagt, der CDU, also Landesvorsitzende, aber auch Spitzenkandidat und Fraktionschef. Also der Mann der CDU für das schöne Mecklenburg-Vorpommern. Die meisten Menschen machen immer noch Urlaub dort, habe ich gelesen.
3: Gott sei
2: Dank. Hoch beliebt in Deutschland, Rügen, wer kennt es nicht. Sie treten also an bei der Landtagswahl als Spitzenkandidat. Schauen wir uns vorher mal an, von welchem Ausgangspunkt wir ausgehen müssen. Was sind denn die aktuellen Umfragewerte dort? Und sie sehen nicht gut aus für Sie, das müssen wir sagen. Sonntagsfrage, Mecklenburg-Vorpommern. Es gibt verschiedene, muss man sagen, die auch gerade, was nun den Abstand zeigt, zwischen AfD und SPD sehr, sehr unterschiedlich sind. Wir haben uns hier mal folgende rausgepickt. Da sehen wir ein relativ knappes Rennen. AfD 35, SPD 32. Anderen Umfragen ist ein deutlich höherer Abstand. Der AfD notiert Linke bei 11%, Grüne 5, sonstige 5, 4 BSW. Ups, jetzt habe ich die CDU vergessen. Die steht in dieser Umfrage nur bei 8%. Ja, Herr Peters, 8%. Und ich glaube, ich gehe jetzt nicht fehl in der Annahme, wenn ich mal vermute, das Wahlergebnis von Sachsen-Anhalt ist nicht gerade das, was man einen Rückenwind nennt.
3: Nee, das ist mit Sicherheit nicht, wobei ich anmerken muss, das ist die Umfrage des öffentlich-rechtlichen Rundfunks. Wundert mich schon, dass ihr die genommen habt, aber
2: berechtigter Punkt.
3: Aber natürlich, das war gestern Abend für uns ein desaströses Ergebnis, das muss man einfach so feststellen. Und für mich ist aber auch die Lehre dabei, dass diese Polarisierung, die wir ja teilweise auch da gesucht haben in Sachsen-Anhalt, letztlich nur der AfD zugutekommt. Und deswegen dringe ich ja darauf, dass wir in Mecklenburg-Vorpommern einen inhaltlichen Wahlkampf führen. Im Moment findet in Mecklenburg-Vorpommern keine Landtagswahl statt, dass man in Anführungszeichen so oder kein Wahlkampf, der sich auf Landesthemen konzentriert. Es geht im Moment ausschließlich darum, die AfD zu verhindern beziehungsweise bundespolitische Akteure abzustrafen. Das ist zumindest meine Erfahrung, die ich jetzt im Haustürwahlkampf und auch an den Infoständen immer gemacht habe. Und das ist sehr schade, denn ich sage ganz deutlich, am 20. September steht ja Friedrich Merz nicht zur Wahl, sondern ich stehe mit den Kandidatinnen und Kandidaten der Union zur Wahl. Und es kommt auf die Landesthemen an. Zumindest sollte das eigentlich so sein. Und da geht es eben um die innere Sicherheit, da geht es um die Wirtschaft, da geht es um eine wohnortnahe Gesundheitsversorgung und vor allem auch um die Bildungspolitik. Und das sind die Themen, die wir versuchen in den Mittelpunkt zu stellen. Und wir werden jetzt in den nächsten 14 Tagen nochmal ganz dezidiert darauf hinweisen, wer hier in diesen 4 Themenschwerpunkten eine Veränderung, eine Verbesserung wünscht, der kommt an der Union nicht vorbei. Auch wenn ich hier den einen oder anderen enttäuschen muss, die AfD wird es nicht richten in diesem Land. Das sage ich auch ganz deutlich an all diejenigen, die sich versprechen, dass es mit der AfD in Mecklenburg-Vorpommern vorwärts geht. Das Gegenteil wird eintreten.
4: Jetzt haben Sie ja gerade relativ klar gesagt, Ihr härtester Gegner im Wahlkampf ist Friedrich Merz und bundespolitische Themen. Das ist das.
3: Das haben Sie interpretiert.
4: Das habe ich so interpretiert. Das stimmt. Mich interessieren 2 Dinge. Erstens, nach dem Debakel von Sachsen-Anhalt, was ja ganz klar bundespolitische Ursachen hat, die Sie ja betreffen, sind ja auch Kandidat im Deutschland des Friedrich Merz. Heute sind die Gremien. Was muss die CDU jetzt radikal anders machen in den nächsten 2 Wochen? Wo muss sie sich verändern? Wo muss sie Einsicht zeigen? Wo muss sie umkehren, damit sie eine Chance haben, sagen wir mal, 2-stellig zu werden? Oder 12%, 17,2 wären im Moment ein Traumergebnis in Mecklenburg-Vorpommern, muss man ja sagen. Was muss sich bei der CDU radikal ändern, damit sie noch eine Chance haben, ein anständiges Ergebnis zu holen? Denn da beißt die Maus ja keinen Faden ab. Alles, was die ganze Last, die im Moment auf Ihnen liegt, ist die Politik von Friedrich Merz. 2. Frage, warum nicht schwarz-blau? Warum nicht blau-schwarz? Ich verstehe es nicht mehr.
3: Also zur ersten Frage, was mir immer wieder auch im Zusammenhang mit der Bundespolitik entgegenschlägt, ist, dass wir zu oft einknicken vor dem sozialdemokratischen Koalitionspartner, der offenkundig kein Interesse daran hat, Reformen, die ich für bitter nötig halte für Deutschland und auch für Mecklenburg-Vorpommern, umzusetzen. Den Eindruck muss man gewinnen. Und wenn ich gestern die Stimmen der SPD gehört habe, dann wird man sich jetzt aufmachen, noch stärker gegen die eigene Bundesregierung, gegen den eigenen Reformkurs anzustinken, um es mal so deutlich zu sagen. Und das geht einfach nicht. Das ist eine der Lehren, die wir ziehen müssen. Und ich glaube, deswegen müssen wir viel stärker eben auf unsere Programmatik setzen und die auch deutlicher machen. Und kurzum gesagt, ich glaube, wir dürfen nicht immer wieder Kompromisse finden, die letztlich den Gesamtreformkurs in Frage stellen. Und wenn wir uns anschauen, Deutschland hat große Sorgen, große Herausforderungen zu stemmen. Jeden Monat gehen tausende Industriearbeitsplätze vom Netz. Einige reden von der Deindustrialisierung Deutschlands, und da müssen wir gegensteuern. Wir müssen die Rahmenbedingungen verbessern. Und das hat natürlich auch was mit Einschnitten zu tun. Und diesen Weg müssen wir jetzt konsequent gehen. Und ich glaube, viel konsequenter. Und das müssen wir den Sozialdemokraten auch deutlich machen.
4: Aber viel konsequenter heißt doch, seien wir doch mal ehrlich, Friedrich Merz spricht heute um 13.30 Uhr, diese Koalition für beendet zu erklären. Es ist doch vollkommen eindeutig. Jetzt nach anderthalb Jahren ist doch klar, mit dieser SPD geht es wie mit der Schwerkraft abwärts. Abwärts, ab. Die SPD ist wie alle Sozialisten, und das sind sie halt am Ende, wenn man sich die Fraktion anschaut, ist wie die Schwerkraft. Es geht nur abwärts. Wie will man, wenn Sie sagen in aller Konsequenz, was schwebt Ihnen an Konsequenz vor, wenn nicht raus aus dieser Todeskoalition?
3: So dramatisch und so drastisch würde ich es natürlich nie formulieren, aber ich habe durchaus noch die Hoffnung, dass es Teile in der SPD gibt, die durchaus erkennen, dass es diese Reformen braucht. Ich erinnere einfach auch mal an die Schrödersche Agenda-Reform. Also das ist ja von Sozialdemokraten getragen worden.
4: Und aber die sind ja alle weg.
3: Das kann ich nicht abschließend beurteilen, ob die alle weg sind oder ob es nicht doch auch in der SPD-Bundestagsfraktion Leute gibt, die wissen, was die Stunde geschlagen hat und dass wir hier einen deutlich größeren Reformeifer an den Tag legen müssen. Und darauf setze ich. Eine große Koalition hat in der Vergangenheit, auch in der Geschichte der Bundesrepublik Deutschland, durchaus gezeigt, dass sie etwas verändern kann. Und darauf setze ich. Und ich komme zur zweiten Frage. Ich kann mir nicht vorstellen, dass das mit einer AfD gelingen kann. Also die AfD hat ja ganz andere Vorstellungen von einer Gesellschaft. Sie betreibt, ich schaue mal nach Mecklenburg-Vorpommern, eine Wirtschaftspolitik, die eher auf Deindustrialisierung setzt. Man kann ja zu erneuerbaren Energien stehen, wie man will, aber sie haben eine Geschichte in unserem Bundesland und sie sind...
4: Eine teure Deindustrielle, 500 Milliarden Euro für den teuersten Strom der G20. Da kann man ja als Union nicht sagen, kommt, wir ziehen jetzt durch bei der Energiewende und die AfD ist gefährlich für die Energiewende. Das kann man doch niemandem mehr erzählen. Der Bundeskanzler sagt bei der CO2-Bepreisung, wir wollen, dass es teurer wird. Die Union hat als Doktrin, den Benzinpreis teurer zu machen. Das kann man ja jetzt nicht im Wahlkampf in Schaufenster stellen, sag mal, guck mal, das würde sich mit der AfD ändern.
3: Die CO2-Bepreisung ist sicherlich ein Leitmotiv gewesen. Im Gegenzug sollte es ja an anderer Stelle Entlastung geben. Und ich glaube, grundsätzlich ist das ein Instrument, mit dem man durchaus arbeiten kann. Bloß im Moment, deswegen plädiere ich ja auch dafür, sollten wir eben die CO2-Abgabe aussetzen, weil wir im Moment stärker darauf achten sollten, dass der wirtschaftliche Unterbau uns nicht gänzlich abhanden kommt. Und deswegen sage ich ganz klar, also die Ausfinanzierung des Klima- und Transformationsfonds muss jetzt einfach eine untergeordnete Priorität einnehmen. Die höchste Priorität ist wirtschaftliches Wachstum. Und deswegen, ja, wenn ich mir die Preise, ich tanke ja auch selbst, an den Tankstellen mir anschaue, dann weiß ich, was die Leute umtreibt. Und dass wir hier, wie andere Länder es uns ja auch vormachen, Maßnahmen ergreifen müssen. Im Übrigen auch die Doppelbesteuerung. Ja, also wir haben ja bei dem Thema eine Doppelbesteuerung. Die Mehrwertsteuer greift ja erst oder greift ja dann auf den bereits schon mit Abgaben und Steuern belegten Preis. Und das ist eigentlich etwas, was wir angehen müssen. Und das sind eines dieser Themen, die ich jetzt auch erwarte von dieser Koalition. Und ich glaube, wer das nicht verstanden hat, dass wir jetzt uns um die Wirtschaft kümmern müssen, der hat noch nicht begriffen.
2: Aber genau das, ein kleiner Satz noch von mir. Genau das hat ja der Sven Schulz im Wahlkampf immer wieder gesagt, setzt auf die Wirtschaft, setzt auf die Fakten. Und am Ende kam raus, sie haben auch deshalb verloren, die CDU, weil sie keine Vision hatten, weil sie keine Erzählung hatten, weil sie da keine Chance hatten gegen die AfD. Kann die CDU überhaupt noch heute mit einer positiven, nach vorne gerichteten Zukunftserzählung punkten?
3: Na, eher als die AfD. Wenn ich den Herrn Siegmund richtig verstanden habe, ist seine Vision, 20 Jahre zurückzugehen. Das ist das, was er postuliert hat. Und ich glaube nicht, dass das eine Zukunftsvision ist. Er sprach von einer Vision 26, aber die zielte ausschließlich darauf ab, diese Wahl zu gewinnen, ohne dass das einen programmatischen Unterbau hatte.
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1: Ich bin Babit Büchner. In mehreren Städten in Deutschland gibt es heute Demonstrationen für eine offene demokratische Gesellschaft. Auf Plakaten und mit Sprechchören fordern die Teilnehmer mehr gesellschaftlichen Zusammenhalt und eine Überprüfung der AfD.
2: Kein Schritt zurück gegen die AfD und rechte Hetze, hieß es etwa in Düsseldorf. Unter dem Motto Freiheit muss verteidigt werden, wurde in Hamburg zum Handeln aufgerufen. Kondome werden besser geprüft als rechte Verdachtsfälle, stand auf den Plakaten in Schwerin zu lesen. Berlin, Leipzig, Mainz, München, überall reihten sich Tausende in die Protestzüge ein. Von Familien beim Samstagsausflug über die Omas gegen rechts bis hin zu Gewerkschaftsmitgliedern. Tanja Wagner, Nachrichtenredaktion.
1: US-Präsident Donald Trump hat bei seinem Besuch in Irland für große Aufregung gesorgt. Er wolle sehr gerne eine Wiedervereinigung von Irland und Nordirland sehen, sagte Trump. Irgendwann werde das ohnehin passieren, warum dann nicht jetzt?
3: Eine Wiedervereinigung wäre ein großer Erfolg, auf den alle stolz sein könnten, sagte Trump. Die Teilung der irischen Insel besteht seit mehr als 100 Jahren und war über Jahrzehnte Auslöser blutiger Konflikte. Während Irland eine unabhängige Republik wurde, blieb Nordirland Teil des Vereinigten Königreichs. Das Karfreitagsabkommen regelt, unter welchen Voraussetzungen über eine Vereinigung abgestimmt werden kann. Die britische Regierung verwies darauf, dass dafür ein klarer Konsens nötig sei. Auch die pro-britische DUP betonte, über die Zukunft Nordirlands entscheide allein die Bevölkerung dort. Aus London, Philipp Detlefs.
1: In den USA ist die erste bekannte Abfolge mehrerer Schrittspuren eines ausgewachsenen Tyrannosaurus Rex entdeckt worden. Ein Forschungsteam berichtet von zwei linken und zwei rechten Fußabdrücken, die sich in der sogenannten Hell Creek Formation aneinanderreihen. Aus dem Abstand der Schritte und der Größe der Abdrücke errechneten die Experten eine Hüfthöhe des Dinos von etwa 4 Metern. Und noch zum Sport. Freiburg hat am 3. Spieltag der Fußball-Bundesliga vorerst die Tabellenführung übernommen. Das Team gewann gegen Mönchengladbach überlegen mit 5:0. Außerdem spielten Dortmund-Paderborn 3:0, Hoffenheim-Stuttgart 2:1, Augsburg-Leverkusen 2:2 und Mainz-Eintracht-Frankfurt 1:3.
0: Soweit das Neueste. 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
1: Zum Wetter, die aktuelle Vorhersage des Deutschen Wetterdienstes. Zum Abend hin können im Nordwesten einige Tropfen herunterkommen. In der Nacht ziehen die Regenwolken dann auch in die Mitte und den Osten, bei Tiefstwerten zwischen 16 und 7 Grad. Morgen gibt es dann südlich der Donau erst noch einen freundlichen Sonne-Wolken-Mix. Ansonsten ist es oft stark bewölkt und zeitweise kann es regnen, bei 18 bis 27 Grad morgen maximal.
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1: Heute lautet unser Thema das Fernsehen als aktivistisches Vorfeld. ARD und ZDF machen grünlinken Wahlkampf auch nach der Wahl. Sie geben sich keine Blöße. Wer meint, die öffentlich-rechtlichen Erziehungsmedien hätten ihr Pulver mit den Wahlen zum Magdeburger Landtag verschossen, der irrt. Bei ARD, ZDF und Deutschlandfunk ist immer Alarm. Steht der Faschismus immer vor der Tür, gibt die Demokratie immer Anlass zur Sorge. Zum ersten Mal aber hat nun eine grüne Spitzenkandidatin ausgesprochen, was ARD und ZDF wieder besseres Wissen bestreiten. Susan Schibora-Seidlitz, genannt Suse, gab zu verstehen, das öffentlich-rechtliche Fernsehen ist dazu da, den Aufstieg der AfD zu stoppen. Je mehr öffentlich-rechtliches Fernsehen, desto weniger AfD. So lautet die Suse-Formel der Indoktrination. Susan Schibora-Seidlitz, genannt Suse, erreichte für ihre sachsen-anhaltischen Grünen knapp 9%. Insofern hat sich der grüne Wahlkampf der Angst gelohnt. Die tätowierte Frau mit den bunten Röcken hat auf den letzten Metern viel Boden gut gemacht. Auch dank des öffentlich-rechtlichen Fernsehens. Susan Schibora-Seidlitz, genannt Suse, betrachtet das öffentlich-rechtliche Fernsehen als natürlichen Verbündeten im sogenannten Kampf gegen Rechts aus sogenannten antifaschistischen Motiven. In der Tat können sich Grüne und Linke auf ihre Grünen und Linken Fanboys und Fangirls im öffentlich-rechtlichen Rundfunk verlassen. Ein Novum aber ist es, wenn eine grüne Spitzenkandidatin diese ideologische Allianz offen ausspricht. So tat es nun in der Wahlnacht Susan Schibora-Seidlitz, genannt Suse. Erst betete sie die Litanei derer hinunter, die angeblich Angst hätten vor der AfD, schwule, Lesben, starke Frauen. Dann aber rutschte ihr heraus, was aus strategischen Gründen besser ungesagt geblieben wäre. Je mehr öffentlich-rechtliches Fernsehen, desto weniger AfD.
2: Das sind starke Frauen, die von der AfD mundtot gemacht oder wieder an den Herd geschickt werden sollen. Und es sind Queers in diesem Land, die von der AfD nicht nur in ihren Rechten beschnitten werden, sondern auch lächerlich gemacht werden. All diese Menschen haben Angst und natürlich auch all diejenigen, die sich in der Kultur, im Vereinsleben, in den Sozialverbänden in Sachsen-Anhalt engagieren, weil die ein Menschenbild vertreten, was eben von der AfD überhaupt nicht geteilt wird. Das schreibt diese Partei, diese rechtsextreme Partei, sehr deutlich in ihren Programmen und das sagen sie im Parlament in den letzten Legislaturen. Herr Siegmund hat versucht, in den ganzen Talkshows der letzten Wochen darüber hinweg zu lächeln, aber es ist ihm nicht gelungen. Die Lüge hat möglicherweise in seine Bubble getragen, weil dort die Menschen vielleicht auch kein Fernsehen mehr gucken.
1: Susan Schibora-Seidlitz, genannt Suse, sagt, was die Herzen bei grün-linken Erziehungsmedien höher schlagen lässt. Wo AfD gewählt wird, da reichen also die Arme von ARD und ZDF nicht hin. AfD-Zonen sind mediale Schmuddelecken, Täler der Ahnungslosen, gewissermaßen. Das Licht der Aufklärung verströmt in dieser Perspektive nur der Zwangsbeitragsfunk. Grüne und Linke deuten also den Programmauftrag von ARD und ZDF als Auftrag zur programmatischen Berichterstattung. Und diesem parteiischen Auftrag kommen ZDF und ARD gerne nach. In Features und Spielfilmen, in Talkshows und Analysen und ganz ungefiltert in Kommentaren. So erklärte nun die Chefredakteurin des zweiten deutschen Fernsehens, Frau Bettina Schausten.
3: Doch auch dies ist klar geworden in diesem Wahlkampf. Die destruktive Wut der AfD richtet sich klar gegen die CDU. Wer da als Christdemokrat noch an eine konstruktive Zusammenarbeit glaubt, muss selbst Lust am Untergang haben. Sachsen-Anhalt hat gewählt. Ein tief gespaltenes Land, in dem künftig die das Sagen haben könnten, die mit Spaltung groß geworden sind.
1: Das ZDF rät der CDU zum Fortbestand der Brandmauer. Eine Zusammenarbeit mit der AfD, sagt Frau Schausten, bedeute den Untergang der CDU. Aber hat sich die CDU nicht durch die Brandmauer in dem Untergang rascher genähert denn je? In den ARD-Tagesthemen greift derweil die Chefredakteurin des Mitteldeutschen Rundfunks, Frau Christine Buhmann, noch tiefer in die Pathos-Kiste. Die AfD zerstöre die freie und gleiche Gesellschaft.
4: Das Vertrauen in die Demokratie und ihre Institutionen schwindet im Rekordtempo. Diese Mehrheit für die AfD ist deshalb nicht nur der Sieg einer Partei. Es ist ein brutales Eingeständnis der politischen Niederlage ihrer Gegner. Auf Kosten einer freien und gleichen Gesellschaft.
1: Als Frau Buhmann im thüringischen Gera geboren wurde, gab es noch die aktuelle Kamera. Der grimmige Vortragsstil erinnert an das untergegangene Propagandaformat. Wenn auch unter anderen Vorzeichen, ARD und ZDF berauschen sich an der eigenen Weltanschauung und deren vermeintlicher Überlegenheit. Der Feind steht rechts und das Volk muss erzogen werden. Wegen dieser Gemeinsamkeit hat Susan Schibora-Seidlitz, genannt Suse, recht. Je mehr öffentlich-rechtliches Fernsehen, desto weniger AfD. Der Demokratie aber tut diese Allianz der Ideologen nicht gut. Das war Kissler Kompakt, der erste Kommentar des Tages, Ausgabe 355. Nur selber denken, macht schlau.
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2: Merz hat keine Mehrheit mehr. In 9 Tagen erwartet Bundeskanzler Friedrich Merz ein Referendum, eine Volksabstimmung der Menschen in Berlin und Mecklenburg-Vorpommern. Es geht um seine Zukunft und um die Zukunft unseres Landes.
3: 9 Tage vor den Landtagswahlen in Berlin und Mecklenburg-Vorpommern. 9 Tage vor dem Volksentscheid über den Kanzler ereilt Friedrich Merz der nächste Umfrageschock. Die CDU stürzt in Mecklenburg-Vorpommern auf 7%. Das ist der historisch niedrigste Wert, der für die CDU jemals gemessen worden ist. Und der Trend zeigt klar nach unten. News hatte bereits gestern das Szenario erklärt, nun wird es noch wahrscheinlicher. Die CDU droht in Mecklenburg-Vorpommern unter die 5%-Hürde zu fallen. Das ist aber nicht der einzige Schock für den Bundeskanzler. In seiner Unionsfraktion bahnt sich eine Meuterei an. 20 Abgeordnete von CDU und CSU wollen dem Bundeshaushalt nicht zustimmen. Erneut wird nun öffentlich, was News seit Wochen berichtet. Bundeskanzler Friedrich Merz hat längst keine Mehrheit mehr. Der doppelte Schock für Kanzler Merz. Jetzt unser Thema bei News Live.
2: Ja, ein Schock für die CDU und für den Bundeskanzler. Nur 9 Tage vor der Wahl. Laut den neuesten Umfragen, die sehen wir hier von INSA im Auftrag des Nordkuriers, fällt die CDU in Mecklenburg-Vorpommern auf magere 7%. Derweil holt SPD-Ministerpräsidentin Manuela Schwesig gewaltig auf die AfD auf. Die SPD liegt nun bei 33%, die AfD bei 36%. Dahinter die Linken mit 11, die Grünen mit 5 und das BSW mit 4%. Wir haben bereits gestern über die immer näher kommende 5%-Hürde und die Gefahr für den Kanzler gesprochen. Jetzt sind wir noch einen Schritt näher. Diese 7% in Mecklenburg-Vorpommern, nur mal so zur Einordnung, sind, Ralf, der schlechteste Wert, der je gemessen worden ist für die CDU. Du bist ja nun auch schon lange dabei, verfolgst das politische Geschehen in Berlin, die Bundespolitik. Wie kann sowas passieren?
4: Tja, das kann passieren, wenn es eine Polarisierung gibt, die so heftig ist wie in diesem Falle und zu der die Union ja selbst aktiv beiträgt. Also das permanente Einschießen auf die AfD führt halt dazu, dass es eine Polarisierung gibt. Bist du für die AfD oder bist du dagegen? Wie hältst du es mit der AfD, hätte Gretchen beim Faust gesagt. Und die Leute entscheiden sich dann und sie entscheiden sich entweder für die Frau gegen Blau, genialer Wahlslogan von Manuela Schwesig in Mecklenburg-Vorpommern. Die Frau gegen Blau trägt Rot. Und so sehen die Wahlplakate auch aus. Oder sie entscheiden sich für die AfD, weil sie im gegnerischen Lager sich verorten. Dazwischen haben Parteien eigentlich kaum noch eine Funktion. Die Union in Mecklenburg-Vorpommern beklagt völlig zu Recht, dass keiner mehr über landespolitische Themen spricht, weil natürlich die Zukunft der Fischerei, die Zukunft des Tourismus an der Küste, alles marginale Themen, wenn es hier gegen die um die so vermeintliche Systemauseinandersetzung zwischen AfD und SPD geht. Also da macht Manuela Schwesig alles richtig und die Union hat dem gar nichts entgegenzusetzen. Da rächt sich aber eben auch, dass die Union es nicht verstanden hat, mit der AfD so weit ins Gespräch zu kommen, dass man die Themen zumindest bespielt, die die AfD groß gemacht haben. Also die Union hat die Glaubwürdigkeit auf diesen Themenfeldern verloren und dementsprechend ist genau die Polarisierung, die im Übrigen Lars Klingbeil für den nächsten Wahlkampf auf Bundesebene anpeilt, nämlich alle gegen rechts hinter mir, hinter der SPD gesammelt. Das ist eigentlich genau die Polarisierung, die er anstrebt für den Bund. Das sollte der Union zu denken geben. Die Frage ist bloß, wenn Manuela Schwesig in Mecklenburg-Vorpommern erfolgreich ist mit dieser Strategie, ob dann nicht auch Lars Klingbeil derjenige ist, der zurücktreten muss und Frau Schwesig übernimmt dann den Laden. Das macht ja schon seit langem in Berlin die Runde. Also arithmetisch ist das hoch nachvollziehbar. Es ist politisch gesehen eine sehr ungute Entwicklung, weil wir in der Grafik ja auch gesehen haben, dass diese Polarisierung alle anderen Parteien marginalisiert. Ja, ja. Also die Union ist nahe der 5%-Hürde. Das wäre ein historischer Einschnitt, wenn die Union tatsächlich aus einem Landtag rausfliegt. Aber die anderen sind natürlich auch alle Kleinstparteien bloß noch.
2: Ja, wir diskutieren über das März.
4: Macht übrigens auch nicht regierungsfähiger. Also wenn es wirklich zu dieser Polarisierung kommt und Frau Schwesig dann so stark ist, dass sie keine kleinen Partner mehr hat, mit denen die absolute Mehrheit reicht, aber mit der AfD kann sie nicht, dann wird es natürlich auch für die demokratische Repräsentanz in Mecklenburg-Vorpommern schwierig.
2: Das März-Referendum stürzt die CDU auf 5% ab. Ben, wir haben eben die Grafik gesehen. Deiner Einschätzung nach, was ist in 2 Jahren passiert, dass aus 21% CDU, also noch vor 2 Jahren, nur noch 7% geworden sind?
5: Es ist natürlich die Bundespolitik, die vielen gebrochenen Versprechen von Friedrich Merz. Und man könnte ja fast Mitleid mit dieser Landespartei oder generell mit diesen Landesfraktionen in der CDU bekommen, die darunter leiden. Wenn es nicht so wäre, dass die das natürlich alles mittragen, keine großartige öffentliche Kritik, auch nicht hinreichende öffentliche Kritik äußern an Friedrich Merz. Und Ralf hat das ja gerade schon gesagt, auch nicht formulieren, dass für sie die Brandmauer der falsche Weg ist, dass die gerade bei landespolitischen Fragen, wo es ja ganz konkret um die Menschen im Land geht und nicht um große Ideologie, natürlich auch bereit wären, mit der AfD zusammenzuarbeiten. Das müsste eigentlich in jedem einzelnen Bundesland bei der CDU schon längst die Norm sein. Es ist ja auch schon mal passiert. In Thüringen hat die CDU zusammen mit der AfD die Grunderwerbsteuer gesenkt. Da gab es keinen bundesweiten Aufschrei. Da waren die Thüringer dankbar für. Und das hätte die CDU eigentlich mal merken müssen und als Aufhänger nehmen müssen, die Strategie zu ändern, vor allem in diesen einzelnen Bundesländern als einzelne Landtagsfraktion, die ganz selbstbewusst sagen, ihr könnt im Bund machen, was ihr wollt, ihr könnt da mit euch an die SPD ketten, wie ihr lustig seid, geht unter, aber wir möchten hier unser Programm umsetzen und das geht zumindest in großen Mehrheiten halt nur zusammen mit der AfD und dann stimmen wir halt so ab. Und uns ist dann egal, ob das Friedrich Merz aufregt, aber wir sind für die Menschen in den entsprechenden Bundesländern in allererster Linie verantwortlich und nicht für das Wohl und Wehe unserer Parteispitze, dass die glücklich sind, dass wir brav nach deren Pfeife tanzen und schön immer mit SPD und Grün regieren. Also wenn die CDU in den Ländern, wenn diese Landtagsfraktion mal ein bisschen Aufschwung bekommen möchten, dann wäre das der Weg, den sie gehen müssten. Aber das erfordert natürlich Rückgrat. Und Rückgrat in der CDU, das ist ja ein schwieriges Thema.
2: Ben, du hast gesagt, die CDU kann einem fast leid tun. Ralf, da wolltest du einsteigen. Wir diskutieren ja hier oft über die Wahlkämpfer, die auf den Marktplätzen in den Städten stehen, unter diesen CDU-Schirmen und Wahlkampf machen müssen. Wie leid können die einem tun, gerade jetzt in Mecklenburg-Vorpommern?
4: Ja, ich bin nicht sicher, ob unsere Zuschauer da viel Mitleid haben, weil ja Parteipolitik politisches Engagement selbstgewähltes Elend ist. Aber ich würde da auch eine Lanze brechen wollen, weil jeder, der sich auf welcher Parteiseite auch immer für das Gemeinwesen einsetzt, ist eigentlich erstmal ein Segen dafür, richtig, dass ja das Land irgendwie zusammengehalten wird und dass man sich einsetzt für Feldreihenbegrünung oder Bürgersteige oder sowas, ist alles löblich. Das ist eine sehr aufwendige Arbeit. Da muss man Stunden in irgendwelchen Ausschüssen verbringen, muss im Kreistag oder an anderer Stelle arbeiten. Das ist erstmal eine löbliche Geschichte. Das würde ich auch den Leuten, die unter Wahlkampfschirmen stehen, immer zugute halten. Das andere Problem ist, Daniel Peters, der CDU-Spitzenkandidat, hat es ja hier auf dem Sofa, ich glaube sogar an der Stelle, wo ich jetzt sitze, am vergangenen Montag, in ganz dezenten Hinweis gegeben. Er hat zum Beispiel gesagt, er anstelle von Friedrich Merz hätte Frau Baas als Ministerin schon entlassen. Was er damit sagt, würde bedeuten, dass die Koalition in Berlin zu Ende wäre. Mit anderen Worten, die Bundesregierung ist keine geschlossene Einheit. Die Union geht einfach unter durch die Erpressung der SPD und Friedrich Merz setzt sich nicht durch. Hat er clever verklausuliert, weil die Sympathien für Frau Baas in der Union in der Tat unterdurchschnittlich sind, um es mal ganz vorsichtig auszudrücken. Und ob dann am Ende die Koalition aufgekündigt werden muss oder ob man einfach nur härtere Bandagen in der Union aufziehen muss mit 28% gegenüber einer 16%-Partei, das kann man dann dosieren, aber es kann eben nicht sein, dass die Union sich am Gängelband durch die Manege ziehen lässt. Und da sind wir dann eigentlich schon beim Punkt beim März-Referendum, wo ich jetzt verstehe, dass solche Wegmarken wie die Wahl in Mecklenburg-Vorpommern und Berlin natürlich Zäsuren sind, an denen dann auch politische Entscheidungen Dynamik bekommen. Aber der Machtverfall von Merz ist nicht mehr aufzuhalten. Ich würde es eher eine Frage von Tage und Stunden sehen, bis die Ära Merz zu Ende ist, weil die Fülle der Komplettausfälle von Friedrich Merz und auch die Anzeichen dafür, dass sich weder im Land noch in seiner Partei irgendjemand danach richtet, was Friedrich Merz will. Das ist, diese Anzeichen haben in den letzten Wochen dermaßen zahlreich zugenommen, dass es eigentlich unübersehbar ist, und wahrscheinlich würde es nicht mal mehr die Wahl in Mecklenburg-Vorpommern brauchen, um einfach dazu zu führen, dass die Mehrheit der Union erkannt hat, es geht so nicht weiter, es geht auch mit diesem Kanzler nicht weiter, weil das Vertrauen in die Union in Gänze verfällt regelrecht mit jedem Tag, die Friedrich Merz noch im Kanzleramt sitzt.
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1: Ich bin Babette Büchner. Die meisten Menschen in Deutschland halten Bundeskanzler Friedrich Merz nicht mehr für den richtigen Mann im Amt. Das zeigt eine neue INSA-Umfrage für die Bild. Insgesamt 78% der Teilnehmer verneinten die Frage, ob er noch der richtige Bundeskanzler ist. Selbst bei Wählern von CDU und CSU ist Merz unbeliebt. 58% der Unionswähler sprachen sich demnach gegen ihn aus. In mehreren deutschen Städten sind heute Zehntausende Menschen auf die Straße gegangen, um ein Zeichen gegen Ausgrenzung zu setzen. Auf Plakaten und in Sprechchören forderten sie mehr gesellschaftlichen Zusammenhalt und eine Überprüfung der AfD.
2: Kein Schritt zurück gegen die AfD und rechte Hetze, hieß es etwa in Düsseldorf. Unter dem Motto Freiheit muss verteidigt werden, wurde in Hamburg zum Handeln aufgerufen. Berlin, Leipzig, Mainz, München, überall reihten sich Tausende in die Protestzüge ein. Von Familien beim Samstagsausflug über die Omas gegen rechts bis hin zu Gewerkschaftsmitgliedern. Tanja Wagner, Nachrichtenredaktion.
1: Beim geplanten Aus für die Rente mit 63 gibt es neuen Streit zwischen der Union und der SPD. Unionsfraktionschef Thorsten Frei sagte dem Redaktionsnetzwerk Deutschland, 5 Jahre Übergangszeit, wie sie von der SPD vorgeschlagen werden, sind ihm zu lang.
3: Wer kurz vor der Rente steht, soll nicht plötzlich völlig neu planen müssen. Darin sind sich Union und SPD einig. Gestritten wird darüber, wie viel Zeit die Betroffenen bekommen. Die SPD hält etwa 5 Jahre für sinnvoll. Unionsfraktionschef Frei ist das deutlich zu lang. Wie viele Jahre er für richtig hält, sagt Frei aber nicht. Die Rentenkommission legt sich da ebenfalls nicht fest. Zoe Tassovali, Nachrichtenredaktion.
1: Und zum Sport. In der Fußball-Bundesliga hat Köln den Heimsieg gegen Werder Bremen am Abend noch aus der Hand gegeben. Die Mannschaft kam nach einer frühen Führung am Ende nicht über ein 1:1 hinaus. Zuvor hatte sich Freiburg nach einem 5:0 gegen Mönchengladbach an die Tabellenspitze gesetzt. Außerdem spielten Dortmund-Paderborn 3:0, Hoffenheim-Stuttgart 2:1, Augsburg-Leverkusen 2:2 und Mainz-Eintracht-Frankfurt 1:3.
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1: Zum Wetter. Die aktuelle Vorhersage des Deutschen Wetterdienstes. In der Nacht ziehen von Nordwesten Regenwolken in die Mitte und nach Osten. Im Süden bleibt es dagegen nur locker bewölkt, bei Tiefstwerten zwischen 16 und 7 Grad. Morgen gibt es dann auch südlich der Donau erst noch einen freundlichen Sonne-Wolken-Mix. Ansonsten ist es stark bewölkt und zeitweise kann es regnen, bei 18 bis 27 Grad morgen maximal.
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1: Ich bin Katrin Müller. Kanzler Friedrich Merz verliert den Rückhalt in der Gesellschaft. Nach einer aktuellen Umfrage im Auftrag der Bild halten ihn 78% der Befragten für falsch auf dem Posten. Gerade mal noch jeder Siebte hält zu ihm.
2: Es geht weiter bergab für Kanzler Merz. Vor einem Jahr war immerhin noch fast ein Drittel der Befragten mit seiner Arbeit zufrieden. Glaubt man den Umfragen heute, hat er es sich inzwischen sogar bei 58% der Anhänger von CDU und CSU verscherzt. Auch Vizekanzler Klingbeil kommt bei den Menschen nicht mehr sonderlich gut an. Rund die Hälfte der Befragten findet nicht, dass er an die Spitze der SPD gehört. Auch lehnen viele Menschen die Brandmauer zur AfD ab. Fast jeder Zweite hält sie einfach nicht mehr für zeitgemäß. Tanja Wagner, Nachrichtenredaktion.
1: In mehreren Städten in Deutschland sind Menschen für eine offene demokratische Gesellschaft auf die Straße gegangen. Auf bunten Protestzügen forderten tausende Menschen ein klares Zeichen gegen rechts. Besonders große Demos gab es in Düsseldorf, Hamburg, Berlin und München. In mehreren Städten fanden außerdem Kundgebungen der sogenannten Prüf-Protestreihe statt. Die Initiative fordert die Prüfung eines Verbotsverfahrens rechtsextremer Parteien. US-Präsident Donald Trump hat bei seinem Besuch in Irland für große Aufregung gesorgt. Er wolle sehr gerne eine Wiedervereinigung von Irland und Nordirland sehen, sagte Trump nach einem Treffen mit dem irischen Regierungschef in Dublin. Irgendwann werde das ohnehin passieren, meinte Trump.
3: Eine Wiedervereinigung wäre ein großer Erfolg, auf den alle stolz sein könnten, sagte Trump. Die Teilung der irischen Insel besteht seit mehr als 100 Jahren und war über Jahrzehnte Auslöser blutiger Konflikte. Während Irland eine unabhängige Republik wurde, blieb Nordirland Teil des Vereinigten Königreichs. Das Karfreitagsabkommen regelt, unter welchen Voraussetzungen über eine Vereinigung abgestimmt werden kann. Die britische Regierung verwies darauf, dass dafür ein klarer Konsens nötig sei. Aus London, Philipp Detlefs.
1: Zum Fußball. Köln hat einen Heimsieg gegen Werder Bremen aus der Hand gegeben. Die Mannschaft kam nach einer frühen Führung am Ende nicht über ein 1:1 hinaus. Zuvor hatte sich Freiburg nach einem 5:0 gegen Mönchengladbach an die Tabellenspitze gesetzt. Außerdem spielten Dortmund, Paderborn 3:0, Hoffenheim, Stuttgart 2:1, Augsburg, Leverkusen 2:2 und Mainz, Eintracht, Frankfurt 1:3.
0: Soweit das Neueste. 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
1: Zum Wetter, die aktuelle Vorhersage des Deutschen Wetterdienstes. Die Nacht über ziehen von Nordwesten Regenwolken in die Mitte und nach Osten. Im Süden bleibt es dagegen nur locker bewölkt, bei Tiefstwerten zwischen 16 und 7 Grad. Tagsüber gibt es dann auch südlich der Donau erst noch einen freundlichen Sonne-Wolken-Mix. Ansonsten ist es stark bewölkt und zeitweise kann es regnen, bei 18 bis 27 Grad maximal.
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1: Ich bin Katrin Müller. Der Wahlsieg der AfD in Sachsen-Anhalt hallt bundesweit nach. Zehntausende Menschen sind in vielen Städten des Landes auf die Straße gegangen, um ein Zeichen gegen Ausgrenzung zu setzen. Auf Plakaten mit Sprechchören und klaren Worten forderten die Demo-Teilnehmer mehr gesellschaftlichen Zusammenhalt und eine Überprüfung der AfD.
2: Kein Schritt zurück gegen die AfD und rechte Hetze, hieß es etwa in Düsseldorf. Unter dem Motto Freiheit muss verteidigt werden, wurde in Hamburg zum Handeln aufgerufen. Kondome werden besser geprüft als rechte Verdachtsfälle, stand auf den Plakaten in Schwerin zu lesen. Berlin, Leipzig, Mainz, München, überall reihten sich Tausende in die Protestzüge ein. Von Familien beim Samstagsausflug über die Omas gegen rechts bis hin zu Gewerkschaftsmitgliedern. Hintergrund der Proteste ist der Wahlsieg der AfD am letzten Wochenende. Die Partei hatte die absolute Mehrheit in Sachsen-Anhalt nur knapp verfehlt. Tanja Wagner, Nachrichtenredaktion.
1: Kanzler Friedrich Merz verliert den Rückhalt in der Gesellschaft. Nach einer aktuellen Umfrage im Auftrag der Bild halten ihn 78% der Befragten für falsch auf dem Posten. Gerade mal noch jeder Siebte hält zu ihm. Es ist genug Gas da für den kommenden Winter. Das hat die Bundesnetzagentur gesagt. Sie tritt damit Bedenken entgegen, dass Deutschlands Gasspeicher in diesem Winter nicht ausreichen könnten für die Gasversorgung.
3: Aktuell sind nur 55% der Gasspeicher ausgelastet. Das ist wenig im Vergleich zu den Vorjahren. Aber die Bundesnetzagentur beruhigt, wir haben schon jetzt mehr Gas gespeichert, als wir im vergangenen Winter verbraucht haben. Und es bleiben noch Wochen Zeit für weitere Einspeicherungen, heißt es. Gashändler füllen die Speicher, staatliche Eingriffe lehnt die Bundesnetzagentur ab. Das wird zu teuer, heißt es zur Begründung. Aus Berlin, Uli Reitinger.
1: Zum Fußball. Köln hat einen Heimsieg gegen Werder Bremen aus der Hand gegeben. Die Mannschaft kam nach einer frühen Führung am Ende nicht über ein 1:1 hinaus. Zuvor hatte sich Freiburg nach einem 5:0 gegen Mönchengladbach an die Tabellenspitze gesetzt. Außerdem spielten Dortmund, Paderborn 3:0, Hoffenheim, Stuttgart 2:1, Augsburg, Leverkusen 2:2 und Mainz, Eintracht, Frankfurt 1:3.
0: Soweit das Neueste. 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
1: Zum Wetter. Die aktuelle Vorhersage des Deutschen Wetterdienstes. Die Nacht über ziehen von Nordwesten Regenwolken in die Mitte und nach Osten. Im Süden bleibt es dagegen nur locker bewölkt. Bei Tiefstwerten zwischen 16 und 7 Grad. Tagsüber gibt es dann auch südlich der Donau erst noch einen freundlichen Sonne-Wolken-Mix. Ansonsten ist es stark bewölkt und zeitweise kann es regnen. Bei 18 bis 27 Grad maximal.
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1: Ich bin Katrin Müller. Kanzler Friedrich Merz verliert den Rückhalt in der Gesellschaft. Nach einer aktuellen Umfrage im Auftrag der Bild halten ihn 78% der Befragten für falsch auf dem Posten. Gerade mal noch jeder Siebte hält zu ihm.
2: Es geht weiter bergab für Kanzler Merz. Vor einem Jahr war immerhin noch fast ein Drittel der Befragten mit seiner Arbeit zufrieden. Glaubt man den Umfragen heute, hat er es sich inzwischen sogar bei 58% der Anhänger von CDU und CSU verscherzt. Auch Vizekanzler Klingbeil kommt bei den Menschen nicht mehr sonderlich gut an. Rund die Hälfte der Befragten findet nicht, dass er an die Spitze der SPD gehört. Auch lehnen viele Menschen die Brandmauer zur AfD ab. Fast jeder Zweite hält sie einfach nicht mehr für zeitgemäß. Tanja Wagner, Nachrichtenredaktion.
1: In mehreren Städten in Deutschland sind Menschen für eine offene demokratische Gesellschaft auf die Straße gegangen. Auf bunten Protestzügen forderten tausende Menschen ein klares Zeichen gegen rechts. Besonders große Demos gab es in Düsseldorf, Hamburg, Berlin und München. In mehreren Städten fanden außerdem Kundgebungen der sogenannten Prüf-Protestreihe statt. Die Initiative fordert die Prüfung eines Verbotsverfahrens rechtsextremer Parteien. US-Präsident Donald Trump hat bei seinem Besuch in Irland für große Aufregung gesorgt. Er wolle sehr gerne eine Wiedervereinigung von Irland und Nordirland sehen, sagte Trump nach einem Treffen mit dem irischen Regierungschef in Dublin. Irgendwann werde das ohnehin passieren, meinte Trump.
3: Eine Wiedervereinigung wäre ein großer Erfolg, auf den alle stolz sein könnten, sagte Trump. Die Teilung der irischen Insel besteht seit mehr als 100 Jahren und war über Jahrzehnte Auslöser blutiger Konflikte. Während Irland eine unabhängige Republik wurde, blieb Nordirland Teil des Vereinigten Königreichs. Das Karfreitagsabkommen regelt, unter welchen Voraussetzungen über eine Vereinigung abgestimmt werden kann. Die britische Regierung verwies darauf, dass dafür ein klarer Konsens nötig sei. Aus London, Philipp Detlefs.
1: Zum Fußball. Köln hat einen Heimsieg gegen Werder Bremen aus der Hand gegeben. Die Mannschaft kam nach einer frühen Führung am Ende nicht über ein 1:1 hinaus. Zuvor hatte sich Freiburg nach einem 5:0 gegen Mönchengladbach an die Tabellenspitze gesetzt. Außerdem spielten Dortmund Paderborn 3:0, Hoffenheim Stuttgart 2:1, Augsburg Leverkusen 2:2 und Mainz Eintracht Frankfurt 1:3.
0: Soweit das Neueste. 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
1: Zum Wetter, die aktuelle Vorhersage des Deutschen Wetterdienstes. Im Süden locker bewölkt und trocken, im Norden und Osten einzelne Schauer. Die greifen vom Westen zunehmend auch auf die Mitte und die Osthälfte über. Die Temperaturen bewegen sich in der Früh zwischen 16 und 7 Grad. Den Tag über meist durchwachsen, viele Wolken und gebietsweise Schauer. Gegen Nachmittag lokal auch Starkregen und Gewitter. Nur vom südlichen Oberrheingraben bis zum Allgäu noch länger sonnig. Im Regen Höchstwerte um 18 Grad, am Oberrhein bis 26 Grad.
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1: Ich bin Katrin Müller. Die Zange schließt sich um Saudi-Arabien. Im Westen bedroht die Houthi-Miliz eine Exportroute, im Osten blockiert der Iran die Straße von Hormuz. Eine wichtige Pipeline wird nach Attacken dicht gemacht. Ein Schritt, den auch Verbraucher hierzulande im Portemonnaie zu spüren bekommen dürften.
2: Drohnenangriffe aus dem Irak hatten die Pipeline beschädigt. Wer dahinter steckt, ist noch unklar. Umso klarer dagegen die Folgen der Attacke. Der Druck auf den weltgrößten Ölexporteur erhöht sich. Die saudischen Exporte sinken und damit dürfte der Ölpreis weiter in die Höhe schießen und damit auch die Spritpreise in Deutschland weiter steigen lassen. Tanja Wagner, Nachrichtenredaktion.
1: Kanzler Friedrich Merz verliert den Rückhalt in der Gesellschaft. Nach einer aktuellen Umfrage im Auftrag der Bild halten ihn 78% der Befragten für falsch auf dem Posten. In seiner Koalition gibt es derweil neuen Streit beim geplanten Aus für die Rente mit 63. Unionsfraktionschef Thorsten Frey sagte dem Redaktionsnetzwerk Deutschland, 5 Jahre Übergangszeit, wie sie aus der SPD vorgeschlagen werden, seien zu lang.
3: Wer kurz vor der Rente steht, soll nicht plötzlich völlig neu planen müssen. Darin sind sich Union und SPD einig. Gestritten wird darüber, wie viel Zeit die Betroffenen bekommen. Die SPD hält etwa 5 Jahre für sinnvoll. Unionsfraktionschef Frey ist das deutlich zu lang. Wie viele Jahre er für richtig hält, sagt Frey aber nicht. Die Rentenkommission legt sich da ebenfalls nicht fest. Zoe Tassovali, Nachrichtenredaktion.
1: Beim Filmfestival in Venedig ist die dänische Regisseurin Mael Tuki für ihren Film Woman Unknown mit dem Goldenen Löwen ausgezeichnet worden. Die Hauptdarstellerin des Historiendramas Mathilde Assel gewann den Preis als beste Schauspielerin. Der große Preis der Jury ging an das Drama Possible Love des südkoreanischen Filmemachers Lee Chang-dong, das von Klassenunterschieden handelt. Zum Sport. Köln hat einen Heimsieg gegen Werder Bremen aus der Hand gegeben. Die Mannschaft kam nach einer frühen Führung am Ende nicht über ein 1:1 hinaus. Davor hatte sich Freiburg nach einem 5:0 gegen Mönchengladbach an die Tabellenspitze gesetzt. Außerdem spielten Dortmund-Paderborn 3:0, Hoffenheim-Stuttgart 2:1, Augsburg-Leverkusen 2:2 und Mainz-Eintracht-Frankfurt 1:3.
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1: Zum Wetter, die aktuelle Vorhersage des Deutschen Wetterdienstes. Im Süden locker bewölkt und trocken, im Norden und Osten einzelne Schauer. Die greifen vom Westen zunehmend auch auf die Mitte und die Osthälfte über. Die Temperaturen bewegen sich in der Früh zwischen 16 und 7 Grad. Den Tag über meist durchwachsen, viele Wolken und gebietsweise Schauer. Gegen Nachmittag lokal auch Starkregen und Gewitter. Nur vom südlichen Oberrheingraben bis zum Allgäu noch länger sonnig. Im Regen Höchstwerte um 18 Grad, am Oberrhein bis 26 Grad.
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1: Ich bin Katrin Müller. Der weiter eskalierende Konflikt im Nahen Osten setzt den weltgrößten Ölexporteur Saudi-Arabien massiv unter Druck. Nach der iranischen Blockade der Straße von Hormuz und der zunehmenden Bedrohung einer Meerenge durch die Houthi-Miliz im Jemen muss das Königreich nach Drohnenangriffen auch noch eine wichtige Pipeline abschalten. Das drosselt die saudischen Exporte und könnte den Ölpreis und damit die Benzinpreise auch in Deutschland noch weiter ansteigen lassen. Nach dem AfD-Wahlsieg in Sachsen-Anhalt sind zehntausende Menschen in vielen Städten des Landes auf die Straße gegangen, um ein Zeichen gegen Ausgrenzung zu setzen. Auf Plakaten mit Sprechchören und klaren Worten forderten die Teilnehmer der Demos mehr gesellschaftlichen Zusammenhalt und eine Überprüfung der AfD.
2: Kein Schritt zurück gegen die AfD und rechte Hetze, hieß es etwa in Düsseldorf. Unter dem Motto Freiheit muss verteidigt werden, wurde in Hamburg zum Handeln aufgerufen. Kondome werden besser geprüft als rechte Verdachtsfälle, stand auf den Plakaten in Schwerin zu lesen. Berlin, Leipzig, Mainz, München, überall reihten sich Tausende in die Protestzüge ein. Von Familien beim Samstagsausflug über die Omas gegen rechts bis hin zu Gewerkschaftsmitgliedern. Hintergrund der Proteste ist der Wahlsieg der AfD am letzten Wochenende. Die Partei hatte die absolute Mehrheit in Sachsen-Anhalt nur knapp verfehlt. Tanja Wagner, Nachrichtenredaktion.
1: Deutschlandweit öffnen heute wieder historische Gebäude für einen Besuch und das in der Regel kostenlos. Am Tag des offenen Denkmals sollen auch Menschen für eine Besichtigung angelockt werden, die sonst eher andere Ausflüge machen.
3: Welches Denkmal bietet sich bei mir um die Ecke für einen Besuch an? Das kann jeder online unter tagdesoffenendenkmals.de nachschauen. Es gibt auch eine App. Deutschlandweit machen 6500 Denkmäler mit. Manche sind sonst nicht für die Öffentlichkeit zugänglich. Finn Wiens, Nachrichtenredaktion.
1: Zum Fußball. In der Bundesliga haben sich Köln und Werder Bremen mit einem 1:1 Unentschieden getrennt. Davor hatte sich Freiburg nach einem 5:0 gegen Mönchengladbach an die Tabellenspitze gesetzt. Außerdem spielten Dortmund Paderborn 3:0, Hoffenheim Stuttgart 2:1, Augsburg Leverkusen 2:2 und Mainz Eintracht Frankfurt 1:3.
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1: Zum Wetter. Die aktuelle Vorhersage des Deutschen Wetterdienstes. Die Nacht über ziehen von Nordwesten Regenwolken in die Mitte und nach Osten. Im Süden bleibt es dagegen nur locker bewölkt, bei Tiefstwerten zwischen 16 und 7 Grad. Tagsüber gibt es dann auch südlich der Donau erst noch einen freundlichen Sonne-Wolken-Mix. Ansonsten ist es stark bewölkt und zeitweise kann es regnen. Bei 18 bis 27 Grad maximal.
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